0: 12.000 mutmaßliche Behandlungsfehler haben Experten im vergangenen Jahr im Auftrag der Krankenkassen begutachtet, mit zum Teil gravierenden Folgen. In jedem vierten Fall haben die Patienten gesundheitliche Schäden davongetragen.
1: Dem falschen Patienten wird eine Niere entfernt, eine Horrorvorstellung. Doch 150 solcher und ähnlicher absolut krasser Fälle gab es tatsächlich, etwas mehr als im Jahr zuvor. Und für solche schweren, aber vermeidbaren Fehler fordern die Experten ein verpflichtendes Meldesystem. Knapp 100 Patienten starben sogar durch Behandlungsfehler. Claudia Wächter, Nachrichtenredaktion.
0: Zum Fußball. Jungstar Said Elmala spielt auch in der kommenden Saison beim 1. FC Köln. Der 19-Jährige verlängerte seinen Vertrag vorzeitig um ein Jahr bis 2031. Das teilte der Bundesligist mit. Um Elmala hatte es in den vergangenen Monaten immer wieder Wechselspekulationen gegeben. Borussia Dortmund hatte sich zuletzt aus dem Poker um eine Verpflichtung des Offensivspielers zurückgezogen.
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1: Ich bin David Riemer. In den nächsten Monaten startet die Heizsaison. Die Gasspeicher sind in diesem Jahr nur halb gefüllt. Das Bundeswirtschaftsministerium versucht allerdings zu beruhigen. Eine Gasmangellage sei im kommenden Winter nicht zu erwarten.
2: Entscheidend sind ja nicht nur die Speicher, betont das Ministerium. Gas komme auch über Pipelines aus Norwegen, anderen EU-Ländern und den LNG-Terminals. Außerdem, eine angespannte Marktlage sei noch keine Versorgungskrise. Aber man werde sich kümmern, falls nötig. Verbraucherschützer haben aber bereits vor steigenden Gaspreisen gewarnt. Und auch die Linke mahnt, die Wirtschaftsministerin müsse endlich aktiv werden. Claudia Wächter, Nachrichtenredaktion.
1: Die Bundespolizei muss sich in den kommenden Jahren verstärkt gegen Drohnenangriffe wappnen. Das dürfte herausfordernd werden, denn Bundesinnenminister Dobrindt rechnet mit einem Wettrüsten zwischen der eigenen Drohnenabwehr und Angreifern. Die neue Einheit soll bis Jahresende auf 300 Beamte anwachsen. Grund ist der schwerwiegendste Vorfall mit einer Drohne. Sie war Anfang August mit Sprengstoff und Zündmechanismus am Flughafen Leipzig-Halle entdeckt worden. Viele Politiker vermuten, dass Russland dahinter steckt. Dänemark als Urlaubsland erlebt einen Ansturm. Im ersten Halbjahr wurden rund 26 Millionen Übernachtungen gezählt. Das ist ein Rekord. 7,5 Millionen Übernachtungen gingen davon auf das Konto deutscher Urlauber.
3: Die Faszination Skandinavien ist offenbar ungebrochen. Und für deutsche Urlauber ist Dänemark als direktes

0: Nachbarland schon lange ein Top-Ziel. Dass die Zahlen in diesem Jahr nochmal deutlich gestiegen sind, dürfte neben der nordischen Gelassenheit auch mit dem Wetter zusammenhängen. Denn während Südeuropa und auch Deutschland selbst wochenlang unter einer Hitzeglocke hingen, war es hoch im Norden deutlich angenehmer. Hotels, Ferienhäuser und auch Campingplätze waren dabei gleichermaßen gefragt. Diana Kramer, Nachrichtenredaktion.
1: Nach dem schweren Erdbeben in Kolumbien ist die Zahl der Toten auf 319 gestiegen. Über 4.500 Menschen wurden verletzt. 260 weitere gelten als vermisst, teilten die Behörden mit. Die Regierung hat für 15 betroffene Bezirke einen 30-tägigen Notstand ausgerufen. Damit kann sie unter anderem schneller Geld für Nothilfe und Wiederaufbau mobilisieren und staatliche Mittel umschichten.
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0: Ich bin David Riemer. Bei der Abwehr von Drohnen erwartet Bundesinnenminister Dobrindt in den kommenden Jahren ein Wettrüsten mit Angreifern, die immer neue Technik entwickeln. Gleichzeitig fordern die Grünen im Bundestag festzulegen, dass die Bundespolizei hauptverantwortlich für die Drohnenabwehr zuständig ist.
1: Die Drohnenabwehr ist im Moment nämlich vor allem Sache der Länderpolizeien und das bedeutet so die Grünen unklare Zuständigkeiten und Sicherheitsrisiken. Außerdem fordern sie eine Art Superüberwachung aller kritischen Standorte bei uns. Die Weichen dafür müssten auf einem Drohnengipfel im Kanzleramt gestellt werden. Sicher ist, die Drohnentechnik, die entwickelt sich rasend schnell. Eine Riesenherausforderung, gibt auch der Bundesinnenminister zu. Claudia Wächter, Nachrichtenredaktion.
0: Das Bundeswirtschaftsministerium versucht Sorgen zu zerstreuen, dass es im kommenden Winter Engpässe bei der Gasversorgung geben könnte. Nach aktuellem Erkenntnisstand sei eine Gasmangellage nicht zu erwarten, heißt es in einem Papier des Ministeriums. Einen staatlichen Eingriff schließt man aber für die Zukunft nicht aus. Man nehme es ernst, dass die deutschen Gasspeicher deutlich weniger gefüllt seien als in den vergangenen Jahren. Wegen eines Feuers im Hürtgenwald in der Eifel in Nordrhein-Westfalen hat es vor einer Woche Evakuierungen gegeben. Jetzt ist der Brand komplett gelöscht. Auch im Brandgebiet im Naturschutzgebiet Hohes Venn im belgischen Grenzgebiet zu Deutschland hat sich die Lage entspannt.
2: Große Erleichterung beim Bürgermeister von Hürtgenwald, der sich bei allen Einsatzkräften und freiwilligen Helfern für ihren unermüdlichen Einsatz bedankt. Kein Haus sei zu Schaden gekommen. Das vom Feuer betroffene Gebiet bleibt allerdings gesperrt, damit kein neuer Brand ausgelöst wird und weil beschädigte Bäume noch umstürzen könnten. Im Hohen Venn sind die Flammen nach offiziellen Angaben unter Kontrolle. Vollständige Entwarnung haben die Behörden aber noch nicht gegeben. Jan-Henner Reitze, Nachrichtenredaktion.
0: 9- bis 10-Jährige sollen künftig eine neue Vorsorgeuntersuchung, bekannt als U-Untersuchung, beim Kinderarzt als Kassenleistung bekommen. Das hat der gemeinsame Bundesausschuss beschlossen.

0: erlassen, der festlegt, welche medizinischen Leistungen gesetzlich Versicherte in Anspruch nehmen können. Untersucht werden sollen insbesondere ein mögliches Übergewicht, die körperliche Aktivität, die Bildschirmzeit und psychische Auffälligkeiten. Bisher gibt es U-Untersuchungen als Kassenleistung bis kurz nach dem 5. Geburtstag der Kinder.
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0: an diesem Freitag.
1: 21. August.
0: Guten Morgen, Rheinland-Pfalz.
1: Schau mal aufs Wetter. Ja, heute am Morgen, am Vormittag bedeckt und trocken. Rheinhessen bis in die Pfalz zeigt sich dann auch schon direkt zum Sonnenaufgang die Sonne. Ab Nachmittag dann aber von der Pfalz her und auch der nahe Schauer und einzelne Gewitter, die können auch lokal kräftiger mit Starkregen und Unwetter ausfallen. Höchstwerte heute 25 Grad in Mainz und der Vorderpfalz, rund um Trier 23 Grad im Bergland, Hunsrück, Eifel traditionell am Küst mit 19 Grad. Schauen wir noch kurz aufs Wochenendwetter. Morgen der Samstag, ähnlich wechselhaft wie heute und wie auch schon die letzten Tage. Grau, ab und zu mal ein paar einzelne Schauer bei 19 bis 23 Grad. Der Sonntag wird dann der heitere Tag. Da haben wir einige Sonnenstunden mit dabei und bis zu 24 Grad.
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3: Ich bin David Riemer. Der Deutsche Städtetag fordert den Umbau der Pflegeversicherung zu einer Vollversicherung. Damit sollen Menschen, die ihr Leben lang gearbeitet haben, nicht wegen der Pflegekosten in die Sozialhilfe fallen. Das sagte Städtetagspräsident Jung der Neuen Osnabrücker Zeitung. Grund für den Vorstoß sei die zunehmende finanzielle Überlastung der Kommunen. Ihre Defizite liegen laut Jung bei 30 Milliarden Euro jährlich. Die von Waldbränden betroffene Fläche in Europa könnte sich durch den Klimawandel verdreifachen. Zu diesem Ergebnis kommt die Studie eines internationalen Forschungsteams, das aber auch Möglichkeiten nennt, wie diese Entwicklung vermieden werden kann.
4: Dieser Sommer mit deutlich überdurchschnittlich vielen und flächenmäßig großen Waldbränden hat schon gezeigt, was in Zukunft häufiger vorkommen könnte. Besonders betroffen waren Frankreich, Spanien und Griechenland. Aber auch in Deutschland gehen die Autoren von mehr Wald- und Flächenbränden aus, je nachdem, wie viel wärmer es tatsächlich noch wird. Um Auswirkungen zu verkleinern, raten sie, Feuerwehr und andere Einsatzkräfte besser auszurüsten und vermehrt auszubilden und die Erderwärmung möglichst aufzuhalten. Jan-Henner Reitze, Nachrichtenredaktion.
3: In den nächsten Monaten startet die Heizsaison. Die Gasspeicher sind in diesem Jahr nur halb gefüllt. Das Bundeswirtschaftsministerium versucht allerdings zu beruhigen. Eine Gasmangellage sei im kommenden Winter nicht zu erwarten, heißt es.
5: Entscheidend sind ja nicht nur die Speicher, betont das Ministerium. Gas komme auch über Pipelines aus Norwegen, anderen EU-Ländern und den LNG-Terminals. Außerdem, eine angespannte Marktlage sei noch keine Versorgungskrise. Aber man werde sich kümmern, falls nötig. Verbraucherschützer haben aber bereits vor steigenden Gaspreisen gewarnt. Und auch die Linke mahnt, die Wirtschaftsministerin müsse endlich aktiv werden. Claudia Wächter, Nachrichtenredaktion.
3: Zum Fußball. Jungstar Said Elmalar spielt auch in der kommenden Saison beim 1. FC Köln. Der 19-Jährige verlängerte seinen Vertrag vorzeitig um ein Jahr bis 2031. Das teilte der Bundesligist mit. Um Elmalar hat es in den vergangenen Monaten immer wieder Wechselspekulationen gegeben. Borussia Dortmund hatte sich zuletzt aus dem Poker um eine Verpflichtung des Offensivspielers zurückgezogen.
1: Guten Morgen auf den frühen Morgenstunden des Asphalts in Rheinland-Pfalz. Schauen wir mal, wo stehen die Blitzer? 61 Koblenz Richtung Ludwigshafen zwischen Rheinböllen und Stromberg in der Baustelle, da sind Tempo 80 erlaubt. B40 Mainz-Pariser Tor Richtung Alzey ebenfalls und Trier-Paulinstraße. Die Staus- und Gefahrenmeldungen: A3 Frankfurt Richtung Köln zwischen Lohmar und Königsforst. Unfallstelle, Stauende hier im Kurvenbereich, bitte passt da auf. Die Richtungsfahrbahn ist gesperrt, Feuerwehreinsatz läuft da auch. A61 Speyer Richtung Hockenheim, Dreieck Hockenheim

0: Überleitung zur A6 Richtung Mannheim, Gegenstände, da liegt ein Stein auf der linken Spur. A67 Mannheim Richtung Darmstadt, Höhe Lorsch, ein defektes Fahrzeug. Und wenn ihr was seht, Staublitzer, sowas, gerne zu uns, schickt eine Nachricht auf die 0800 8 und 3 mal die 62. Unterwegs euch, eine gute Fahrt.
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0: Ja, und auch heute nochmal mit Ersatzmann Tobias Gebhardt. Die drei sind dann ab nächster Woche wieder in voller Stärke bei euch. Laura Novak auch zurück aus der Elternzeit. Das können wir dann nächste Woche ganz ausführlich feiern. Jetzt erstmal rein in den letzten Arbeitstag, für viele zumindest in dieser Woche, mit Fastboy. Guten Morgen, ihr seid bei 1.

Das ist ein 80er. Ach, geiler Film damals, Flashdance. Wir kommen erstmal an. Erstmal einatmen. Und ausatmen. Es ist früh am Morgen. Wir haben noch gut eine Stunde und 25 Minuten bis zum Sonnenaufgang. Alles ist noch ruhig in Rheinland-Pfalz. Und wir sind schon wach, während fast das ganze Land noch schläft. Wir gehören quasi zur Speerspitze der Gesellschaft und genießen noch diese Ruhe vor dem Sturm, vor dem letzten Sturm, vor dem Wochenende. Und jetzt starten wir gemeinsam rein, trinken unseren ersten Kaffee und dann tschakka, geht's los mit dem Freitag.

0: gleich. 20 nach 5, guten Morgen am Freitag.
1: Als ich letzte Woche noch im Radio war, habe ich gedacht, so ein bisschen Fake kann da immer noch dabei sein. Aber jetzt, da muss es andere Mächte geben oder was weiß ich.
0: Ja, da hat unser Gedankenleser Thorsten Havener sogar Zweifler Christian aus Steinweiler irgendwie baff gemacht.
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0: Das Finale Grande gestern im Plopsaland. 50 RPR1-Hörer, darunter auch Christian, Konstanze, Guido und viele mehr. Sie alle suchten den Schatz, den Ben Salzner und Azubine Solin vor ein paar Wochen da versteckt haben. Einziges Problem, keiner hatte eine Wegbeschreibung, sondern die einzige Hilfe, die Gedanken von Thorsten empfangen. Jetzt die große Auflösung. Hat's denn geklappt?
3: Irgendwo hier im Park wurde ein Schatz versteckt. Ich weiß nicht, wo er ist. Ihr selbst wisst nicht, wo er ist. Ich habe hier eine Landkarte vom Plopsaland. Die habe ich zerrissen.
4: Konstanze hat sich von der Landkarte für einen Ort entschieden, und zwar indem sie aus einer zerrissenen Karte einen einzelnen Schnipsel gewählt hat.
5: Konstanze, du läufst hier jetzt so schnurstracks durchs Plopsaland. Woher weißt du denn, dass der Schatz da ist?
6: Das war so der erste Gedanke, als der Thorsten gesagt hat, stellt euch vor, wo der Schatz versteckt ist. Ich muss ganz ehrlich sagen, ich habe das grummelt in der Magengegend, aber ich bin total gerade...
5: Du bist gerade im Tunnel.
6: Ja, total, weil ich denke... Wenn das wirklich funktioniert.
5: So, Konstanze hat uns jetzt mit ihren Gedanken zum Fischerboot gelotst. Hier stehen wir jetzt. Wir suchen alle verzweifelt diesen Schatz unter einem riesengroßen blauen Fischernetz. Und die Frage ist, wer findet diesen Schatz zuerst? Christian! Christian! Hast du den Schatz?
1: Ja, Mann! Das ist der Wahnsinn. Also, das ist... Du bist ein kranker Mensch. Das gibt's ja gar nicht. Also, ich bin fertig. Ja, ich habe eine kleine... Holzschatzkiste mit Aufschrift RPR1. Ein Gutschein für ein unvergessliches Erlebnis. Oh, ich zitter. Das macht mich fertig.
0: Wahnsinn, oder? Darin zwei Tickets für die Show von Thorsten und zwei Übernachtungen für zwei Personen im Hyatt Regency Mainz. Inklusive Frühstück, 500 Euro Urlaubsgeld. Christian, ich glaube, jetzt bist du überzeugt. Dir auf jeden Fall ganz viel Spaß.
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0: Guten Morgen, Freitag. Schauen wir nochmal direkt aufs Wetter. Heute Morgen am Vormittag noch bedeckt, aber trocken. Von Rheinhessen bis in die Pfalz wird es dann aber auch zum Sonnenaufgang in gut anderthalb Stunden. Nee, es ist sogar nur eine Stunde noch bis zum Sonnenaufgang. Ein bisschen Sonne geben, freuen wir uns auf jeden Fall drauf. Am Nachmittag dann aus der Pfalz und von der Nahe ein paar Schauer und auch Gewitter möglich. Höchstwerte 25 Grad in Mainz und in der Vorderpfalz, 23 rund um Trier im Bergland. Traditionell kühler mit 19 Grad. Kurzer Blick noch aufs Wochenende. Da haben wir morgen am Samstag im Prinzip so ähnliches wechselhaftes Wetter, wie es auch heute und die letzten Tage war. 19 bis 23 Grad und der schönere Tag vom Wochenende wird dann der Sonntag, da einige Sonnenstrahlen mit dabei bei bis zu 24 Grad. Aktuell in Prüm in der Eifel 12 Grad, 13 Grad Cochem im Kreis Cochem-Zell und in der Pfalz in Ludwigshafen 14 Grad.
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2: Schönen guten Morgen, ich bin Tanja Ludwig und das sind die Themen um 17:30. Der Deutsche Städtetag fordert, die Pflegeversicherung zu einer Vollversicherung umzubauen. Damit sollen Menschen, die ihr Leben lang gearbeitet haben, nicht wegen der Pflegekosten in die Sozialhilfe fallen, sagte Städtetagspräsident Jung der Neuen Osnabrücker Zeitung. Er spricht sich außerdem für einen Deckel für die Eigenanteile von Heimbewohnern aus. Wegen Hitze, Dürre und hoher Ozonwerte fahren viele Obstbauern in Rheinland-Pfalz geringere Erträge ein. Sie liegen nach Angaben des Bauern- und Winzerverbands Rheinland-Nassau in den betroffenen Gebieten bei rund 80% der langjährigen Schnittmenge. Besonders betroffen sind demnach Äpfel und Süßkirschen rund um Koblenz und Mülheim-Kärlich sowie in der Grafschaft. Aber auch im Süden des Landes berichten Obstbauern von Sonnenbrandschäden an Früchten und Bäumen. Nächstes Derby für den 1. FC Kaiserslautern. Nach dem Ligaspiel gegen Karlsruhe müssen die Roten Teufel heute bei Waldhof Mannheim im Pokal antreten. Wegen der traditionsreichen Rivalität der Clubs ist es für die Einsatzkräfte ein Hochrisikospiel. Die Polizei ist entsprechend vorbereitet. Anstoß ist um 18 Uhr im Karl-Benz-Stadion. 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
0: Guten Morgen auf den Straßen. Blitzer haben wir schon stehen. Bitte macht langsam auf der A6 Saarbrücken Richtung Kaiserslautern zwischen dem Kreuz Landstuhl West und Kaiserslautern Einsiedlerhof. Am Parkplatz Höllenplacken steht einer. Und A650 Bad Dürkheim Richtung Ludwigshafen zwischen Oggersheim Süd und Bruchwiesenstraße. Da 90 erlaubt. Die Staus- und Gefahrenmeldungen. A3 Frankfurt Richtung Köln zwischen Lohmar und Königsforst. Unfallstelle, bitte Achtung hier. Stauende liegt im Kurvenbereich. Feuerwehr ist auch im Einsatz. A61 Speyer Richtung Hockenheim. Dreieck Hockenheim Überleitung zur A6 Richtung Mannheim. Gegenstände, da liegt ein Stein auf der linken Spur. Und die A67 Mannheim Richtung Darmstadt Höhe Lorsch. Ein defektes Fahrzeug. Was ihr seht, das gerne auf die 0800 8 3x die 62. Unterwegs euch eine gute und vor allem sichere Fahrt.
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0: Ja, die drei sind dann ab nächster Woche in alter Frische, wie man so sagt. Für euch wieder da, Laura Novak auch zurück aus der Elternzeit. Und wir countryn hier so lange ein bisschen rum mit der schönen, frisch verheirateten Taylor Swift. Und mit mir, Tobias Gebhardt. Guten Morgen Rheinland-Pfalz.

0: 9 Minuten nach 5:30.
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2: Guten Morgen, ich bin Jörg Weber von der Evangelischen Kirche. Und heute packe ich für die Alpenüberquerung nächste Woche. Ich will in 5 Tagen mit dem E-Bike über die Alpen fahren. 300 Kilometer, 6000 Höhenmeter vom Bodensee zum Lago Maggiore. Dieses Mal mit Elektrounterstützung. Seit ich klein war, sind die Alpen etwas Besonderes für mich. Hohe Berge, grüne Wiesen, Einsamkeit hier und da, Anstrengung bei Aufstiegen, tolle Abfahrten. Alles viel größer, gewaltiger als bei uns im Mittelgebirge. Einfach mega. Ich freue mich riesig, das wird super auf mich. In den Alpen merke ich, gegen diese hohen Berge bin ich ziemlich klein. Eingeschränkt angesichts des Wetters, der Steigungen, der gewaltigen Bergmassive. Da werde ich demütig. Das ist ein altes Wort. Es bedeutet, dass man seine eigenen Grenzen erkennt und akzeptiert, bescheiden und zurückgenommen ist. Die Vorstellung gibt es auch in der Bibel. Die Größe Gottes anzuerkennen, zu erfahren, es gibt Grenzen und Größeres als mich, Gott zum Beispiel. Und gleichzeitig seine eigenen Stärken und Möglichkeiten richtig einschätzen. Das ist Demut. Ich freue mich auf die Erfahrung in den Bergen. Meine Muskeln, die mich mit dem E-Antrieb auf die Pässe fahren lassen, und zu spüren, dass Gott größer ist, aber auch, dass er gerade deshalb bei mir sein kann.
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0: 14 Minuten vor 6 haben wir es. Einen schönen guten Morgen an diesem Freitag vorm Wochenende. Noch zu meinem langhaarigsten, schönsten und auch blondesten Kollegen.
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1: Ich hab ja schönes, langes, wallendes Haar. Also finde zumindest ich. Und ich mache auch viel für meine Haare. Also Spülung, Kur, Spitze schneide und den ganzen anderen Quatsch. Und jetzt hat mir meine Gattin für meine wallende Mähne etwas mitgebracht. Und zwar hat die mir mitgebracht, pass auf, Schutzengel. Hitzeschutzlotion plus Glossfinish. Und jetzt kommt's. Hitzeschutz bis 220 Grad. Hä? Bitte was? Hitzeschutzlotion für Haare, die bis 220 Grad wirkt. Leute, wer bitteschön, wer hatte schon mal eine Haartemperatur von 220 Grad Celsius? Ich meine, was muss ich denn machen, damit meine Haare 220 Grad heiß werden? Im Kühlwasser vom Atomreaktor schwimmen gehen oder was? Oder im Hochofen den flüssigen Stahl umrühren? Wenn meine Haare 220 Grad heiß wären, würden die doch eh komplett verdampfen. Vor allem, wenn meine Haare 220 Grad habe, was hatten denn dann mein Hirn für Temperatur? Das hätte dann auch bestimmt knapp 200 Grad. Und ich kann mir nicht vorstellen, wenn dein Hirn bei 200 Grad kocht, dass du dir dann noch Gedanken machen kannst, was mit deiner Haar ist. Ja, was soll denn der Quatsch? Wer erfindet denn so einen Scheißdreck? Und welcher Vollidiot schreibt das auch noch auf die Packung? Ey, spätestens der muss ich doch gedacht haben, was? Hitzehaarschuss bis 220 Grad? Hä? Weine kenn dich. Weine.
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0: einen schönen guten Morgen. Der letzte Tag vor Wochenende und wir wollen natürlich wissen, wie es meteorologisch wird, Sophia.
1: Heute eher trocken bei uns in Rheinland-Pfalz. Ein paar Wölkchen sind aber unterwegs und im Süden zeigt sich auch mal die Sonne. Später am Tag kann es dann auch mal Regen und Gewitterchen geben, insgesamt bis zu 25 Grad. Am Wochenende dann ist es meistens trocken, nur selten gibt es kleine Schauer und Gewitter. Und vor allem am Sonntag dürfen wir uns dann auch mal über die Sonne freuen. Jetzt aktuell im Betzdorf im Kreis Altenkirchen 11 Grad. In Deidesheim im Kreis Bad Dürkheim 13 Grad und in Linz am Rhein im Kreis Neuwied auch 13 Grad.
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3: Das sind die Themen um 6 Uhr. Unwetter im Westerwaldkreis, weiter Gefahren und Probleme mit dem Strom. Und Zukunftsfestival für junge Menschen in der Eifel.
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3: Ich bin Tanja Ludwig, guten Morgen. Nach dem schweren Unwetter im Norden von Rheinland-Pfalz dauern die Aufräumarbeiten unter anderem in Hörgrenzhausen an. Laut Verbandsgemeinde besteht auch jetzt immer noch die Gefahr, dass zum Beispiel geschädigte Bäume umstürzen könnten. Und einige Haushalte sind noch nicht wieder an die Stromversorgung angeschlossen. RPA 1 Reporterin Sabine Koppers.
4: Wir haben gestern wirklich noch den ganzen Tag über so viele Leute mit angepackt, aber die Verbandsgemeinde geht trotzdem davon aus, dass selbst die groben Aufräumarbeiten noch bis Anfang Mitte nächster Woche dauern könnten. Der Feinschliff sogar in Einzelfällen vielleicht noch Monate. Immerhin seit dem Abend haben fast alle im Unwettergebiet laut EVM wieder Strom. Nur in Einzelfällen dauert es vielleicht sogar auch noch ein paar Tage, wenn Leitungen zum Beispiel an Dächern befestigt waren, die komplett abgerissen wurden. Dann sind natürlich auch die Leitungsreparaturen deutlich aufwendiger.
3: Um die kommunalen Haushalte zu entlasten, fordert der Deutsche Städtetag einen Umbau der Pflegeversicherung. Sie sollte zu einer Vollversicherung werden, sagte Städtetagspräsident Jung der Neuen Osnabrücker Zeitung. Menschen, die ihr Leben lang hart gearbeitet hätten, dürften nicht wegen der Pflegekosten in die Sozialhilfe fallen. Zudem sollten die Eigenanteile von Heimbewohnern gedeckelt werden. Gründe für die steigenden Pflegekosten sind unter anderem höhere Personal- und Betriebskosten, die Inflation und die steigende Zahl an Pflegebedürftigen. Zum Fußball. Der 1. FC Kaiserslautern tritt heute im DFB-Pokal zum Derby bei Waldhof Mannheim an. Zwischen beiden Clubs besteht traditionell eine starke Rivalität. Deshalb gilt die Partie als Hochrisikospiel. Die Polizei ist vorbereitet und will ein direktes Aufeinandertreffen der Fans und damit Ausschreitungen verhindern. Anstoß im Mannheimer Karl-Benz-Stadion ist um 18 Uhr. Und Jungstar El Maler spielt auch in der kommenden Saison für den 1. FC Köln. Der 19-Jährige hat seinen Vertrag bei den Geißböcken nach eigenen Angaben vorzeitig bis 2031 verlängert. Er wird künftig die Nummer 10 tragen als erster Kölner seit Lukas Podolski.
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5: Hat im Westerwald wieder ein Wolf zugeschlagen? In der Verbandsgemeinde Bad Marienberg waren vorgestern zwei tote Schafe und ein verletztes Schaf entdeckt worden. Nach Angaben des Koordinationszentrums für Luchs und Wolf Rheinland-Pfalz besteht zumindest der Verdacht auf Beteiligung eines großen Beutegreifers. Zur Klärung wurden DNA-Abstriche genommen, die werden jetzt vom Senckenberg-Institut analysiert. Martin Sauter, Bad Marienberg.
6: Unter dem Titel Was, wenn doch, lädt die Zukunftsinitiative Rheinland-Pfalz heute in die Eifel ein, nach Uedtfeld zum Zukunftsfestival für junge Menschen. Studenten, Schüler, Azubis und Beschäftigte kommen zusammen und besprechen, wie man sich auf dem Land einbringen kann. Zur Auflockerung gibt's unter anderem Kickboxen und Cocktailkurse. Nächstes Jahr findet das Festival in der Pfalz statt. Olaf Holzbach aus Uedtfeld.
3: Und die gute Nachricht kommt aus der Westpfalz. Die Umgehung zwischen Weilerbach und Mackenbach im Kreis Kaiserslautern ist ab heute wieder frei. Seit Ende Juni wurde die rund 4 Kilometer lange Strecke saniert. Wegen Arbeiten an den Schutzplanken wird der Verkehr stellenweise noch per Ampel geregelt. Rund 1,6 Millionen Euro hat die Sanierung gekostet. Das waren die RPR1 Nachrichten um 6 Uhr. Mehr Themen aus der Region gibt es wieder um halb.
0: Schönen guten Morgen. Auf den Straßen.

0: 3 Minuten nach 6. Blitzer. B40, Mainz, Pariser Tor Richtung Alzey steht einer. B50, Wittlich Richtung Moorbach, Abfahrt Osann-Altrich, da sind 100 erlaubt. Und den Haxen runter vom Gaspedal auf der A3 Frankfurt Richtung Köln, Höhe Abfahrt Siebengebirge. Da also auch einer. Wir haben noch Staus und Gefahrenmeldungen. A3 Frankfurt Richtung Köln zwischen Lohma und Königsforst. Da eine Unfallstelle, Stauende im Kurvenbereich, rechter Fahrstreifen gesperrt, bitte passt da auf. A59 Köln-Bonn zwischen Wahn und Spich, in beiden Richtungen Menschen auf der Fahrbahn. A61 Köln Richtung Koblenz zwischen Dreieck Bad 9a-Ahrweiler und Dreieck Sinzig. Da Gegenstände auf der Fahrbahn. Polizei ist anscheinend benachrichtigt, vielleicht auch schon vor Ort. Und was ihr seht, zum Beispiel, ob die Polizei schon vor Ort ist da, das könnt ihr uns alles melden. Aber auch, wenn ihr was anderes seht. 0800 8 3 mal die 62. Unterwegs euch eine gute Fahrt.
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0: Tut mir immer weh, euch da zu enttäuschen. Da werden euch die drei so groß angekündigt. Und dann steht der Gebhardt da. Schlecht frisiert und trotzdem motiviert. Mit großartiger Musik zumindest hier von den K-Pop Demon Hunters. Mit Golden. Einen schönen guten Freitag.

0: 11 Minuten nach 6. Und hier vor mir steht wahrhaft eine Box. Und die ist für euch 10.000 Euro wert.
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0: Ja, wir waren die gesamten Sommerferien in ganz Rheinland-Pfalz unterwegs. Ihr wart vor Ort, habt uns die Highlights in eurer Gegend gezeigt und natürlich, und das war vor allem sehr lustig, das Musikprogramm bei uns mitbestimmt.
2: Für mich ist Hachenburg einfach so eine Stadt, wo man einfach so Chill-Out-Boxen-Stop machen kann und einfach nur Spaß mit seinen Freunden haben kann.
3: Ja, aber Dürkheim verbindet so alles, was man mit der Pfalz eigentlich verbindet. Diese Herzliche, was man hier hat. Man kennt sich, man hat den Pfälzerwald, man hat die Weinstraße, man hat aber auch die Rheinebene schon, also mit dem Hochgebiet bei uns.
4: Hallo, ich bin die Ella. Ich höre ganz viel RPR 1 und ich wünsche mir Azizam von den Chewen.
0: Wie hätten wir Emmas Musikwunsch nur also eine Sekunde ran denken können, die nicht zu erfüllen? Ich glaube, das hätten wir nicht emotional überlebt. Ja, es war auf jeden Fall toll. Das können wir auf jeden Fall sagen. Und wir wollen was zurückgeben. An jedem Ort, an dem wir waren, von Prüm über Bad Bergzabern zu Main, da hatten wir so eine Box dabei. Also hier, diese Box. Und da konntet ihr euren Namen reinwerfen. Soweit, so klar. Jetzt am Montag, also übermorgen, um 10 nach 7, da werde ich dann aus dieser Box einen Namen ziehen und derjenige oder diejenige, die ich dann da rausziehe, startet am Montag in die neue Woche mit 10.000 Euro in der Tasche. Also, Radio an. Einen besseren Montag könnte ich mir für euch auf jeden Fall nicht vorstellen.
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0: 20 Minuten nach 6. Ganz Deutschland drückt an diesem Wochenende Rheinland-Pfalz die Daumen. RPR1 hier, Tobias Gebhardt am Apparat. Und ich glaube, es ist, also wahrscheinlich kann ich für fast alle Männer im Land sprechen. Wir haben so ein leichtes Ziehen unrum in der Leistengegend, weil dieses Wochenende ist quasi sowas wie der Startschuss für die neue Fußballsaison. DFB-Pokal geht ja los mit ganz viel Rheinland-Pfalz. Heute Abend das, also wirklich das Lokalderby überhaupt. Lautern gegen Waldhof Mannheim. Also das, da wird ja wirklich, das weiß man, nicht nur auf dem Feld krachen. Und die Polizei in Mannheim hat wahrscheinlich irgendwie würfeln müssen, wer heute Abend da die Schicht übernimmt. Ja, und morgen dann David gegen Goliath Deluxe. Unsere Eintracht aus Trier empfängt die Dosen aus Leipzig. Wie ist die Stimmung da an der Porta? RP1-Reporter Sebastian Hoffmann.
1: Mega. Anders kann man es wirklich nicht sagen. Genau auf den Tag vor 10 Jahren war Trier das letzte Mal im DFB-Pokal. Der Gegner damals Borussia Dortmund. Jetzt wird es mit Leipzig eben wieder ein richtig dicker Brocken und der sorgt im Vorfeld auch schon für reichlich Spannung. Leipzig ist ja nicht gerade der Sympathieträger des deutschen Fußballs und dagegen wollen die Fans hier in Trier auch vor dem Spiel demonstrieren. Trotzdem, Samstagabend, Flutlicht, ein Champions-League-Team im Moselstadion. Davon träumt eigentlich jeder, der schon mal gegen den Ball getreten hat. Und das weiß natürlich auch der Trierer Cheftrainer Thomas Klasen.
2: Ich glaube, die Jungs wissen um den Support hier von den 9000 im Moselstadion und dass sie da ja was ganz Besonderes dann schaffen könnten mit dieser Überraschung, dieser Sensation. Die wäre es ja definitiv. Oftmals der Underdog, ne? Wenn der einen großen rausschmeißt, das macht ja auch den DFB-Pokal aus.
1: Und Support gibt's wahrscheinlich von 90% aller Fußballfans in ganz Deutschland. Morgen also 18 Uhr, Trier gegen Leipzig.
3: Ich meine daheim, Trier hat im Pokal schon einige Größen geschlagen. Ist schon ein paar Jahre her, aber ich bin noch zuversichtlich. Warum nicht? Erste Runde Pokal, ist immer was drin.
1: Ja, hoffen wir mal, dass dieser Fan recht hat.
0: Ja, also ganz Deutschland ist für Trier. Dann haben wir auch noch den Underdog Schott Mainz. Die hauen am Sonntag dann Gladbach weg. Guten Morgen am Freitag. Hier ist Lana Del Rey. Ich bin Tobias Gebhardt bei RP1.

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0: Guten Morgen am Freitag vorm Wochenende. Wir wollen wissen, wie das Wetter wird und das weiß Sophia.
1: Ja, wir starten ganz entspannt rein ins Wochenende mit bis zu 25 Grad. Heute eher trocken bei uns in Rheinland-Pfalz. Ein bisschen bewölkt und auch die Sonne spitzelt hier und da mal durch die Wolken. Richtung Nachmittag kann es dann auch mal Gewitter geben. Und wir schauen noch kurz Richtung Wochenende. Da können wir uns freuen. Es ist meistens trocken. Nur kleine Schauer und Gewitterchen sind unterwegs. Aber vor allem am Sonntag dürfen wir uns auch über die Sonne freuen. Hachenburg im Westerwald, gerade 12 Grad. In Traben-Trarbach im Kreis Bernkastel-Wittlich 13 Grad. Und in Rockenhausen im Donnersbergkreis auch gerade 13 Grad.
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3: Guten Morgen, ich bin Tanja Ludwig und das sind die Themen um 6:30. Der Füllstand der Gasspeicher in Deutschland ist auf einen historischen Tiefstand gefallen. Das teilte die Initiative Energie in Speichern mit. Demnach sind es aktuell 49%. Im vergangenen Jahr waren es zum gleichen Zeitpunkt bereits 67%. Das Bundeswirtschaftsministerium hatte gestern betont, es sei nach aktuellem Erkenntnisstand keine Mangellage im kommenden Winter zu erwarten. Erneut hat es ein schweres Erdbeben in Südamerika gegeben. Peru wurde von Erschütterungen der Stärke 7,2 getroffen. Nach Medienberichten gab es Verletzte und Schäden an mindestens 30 Gebäuden. Das Beben ereignete sich in 99 Kilometern Tiefe und könnte damit weniger dramatische Auswirkungen haben als die Beben zuvor in Venezuela und Kolumbien. Die Deutschlandtour der Radprofis erreicht heute Rheinland-Pfalz. Die zweite Etappe führt von Schwäbisch Hall nach Offenbach an der Queich in der Südpfalz. Die erste Etappe hat der französische Außenseiter Louis Barré gewonnen. Bester Deutscher war Maximilian Schachmann auf Platz 10.
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4: Mit Annabel Pawlowski. Guten Morgen. Zwei Tage nach dem schweren Unwetter im Norden von Rheinland-Pfalz sind die Aufräumarbeiten unter anderem in Hörgrenzhausen noch in vollem Gange. Im Ort hatte der Sturm unter anderem zwei komplette Hauswände weggerissen. Marco Weißer, der Bürgermeister der Verbandsgemeinde Hörgrenzhausen.
5: Ich gehe davon aus, dass mit den groben Arbeiten, sagen wir mal, bestimmt bis Anfang Mitte nächster Woche zu rechnen ist. Und dann die Feinarbeit, das wird uns noch Wochen beschäftigen, bis hier alles wieder, oder vielleicht Monate, bis alles hier wieder gemacht ist. Angefangen von einem umgeknickten Zaun bis hin zu Fassadenschäden, bis hin zu Dacheindeckungen, bis hin zu allen möglichen Sachen, die jetzt nach und nach erst zutage treten.
4: Tankpanne in Wittlich. An der Bunger-Tankstelle hat ein Lieferant E10 und Diesel verwechselt. Das Ganze passierte am Dienstagmorgen. Mittwochabend wurden die betroffenen Zapfsäulen gesperrt. Wer an seinem Fahrzeug Auffälligkeiten bemerkt, sollte sich am besten mit Beleg bei der Tankstelle melden. Ausnahmezustand heute beim 1. FC Kaiserslautern. Die Roten Teufel sind in der ersten DFB-Pokalrunde heute Abend zu Gast bei Erzrivale Waldhof Mannheim. Ein Hochrisikospiel. Die Polizei ist mit einem Großaufgebot im Einsatz.
0: Guten Morgen. Wir schauen, wo die Blitzer stehen heute Morgen hier bei uns auf den Straßen. Bitte macht langsam. B50 Wittlich Richtung Moorbach. Abfahrt Osann-Altrich haben wir einen stehen. Da sind 100 erlaubt. Mainz, Kaiserstraße Richtung Hauptbahnhof. Und A61 Koblenz Richtung Ludwigshafen zwischen Rheinböllen und Stromberg in der Baustelle dort. Da sind 80 erlaubt. Dann zu den Staus und Gefahrenmeldungen. A3 Frankfurt Richtung Köln zwischen Lohma und Königsforst. Hier eine Unfallstelle. Stauende im Kurvenbereich. Rechter Fahrstreifen gesperrt. A59 Köln-Bonn zwischen Bahn und Spich, so rum, in beiden Richtungen hier Menschen auf der Fahrbahn. A61 Köln Richtung Koblenz zwischen Dreieck Bad 9a Ahrweiler und Dreieck Sinzig, hier Gegenstände auf der Fahrbahn, Polizei ist vor Ort benachrichtigt. Ja, und noch die B54 Bad Schwalbach-Arbergen zwischen Abzweig nach Holzhausen über A und Laufenselden, Brückenarbeiten, so wie die meisten auch schon bekannt, beide Fahrtrichtungen gesperrt, geht ja auch noch bis November so, Umleitung ist aber eingerichtet. Was ihr seht, das sofort zu uns. Freuen wir uns auf jeden Fall, auch mal eure Stimme zu hören. Schickt so eine WhatsApp-Sprachnachricht, das wäre schön. 0800 8 3x die 62. Gute Fahrt euch.
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0: Die drei ab nächster Woche wieder in voller Mannschaftsstärke. Heute ich nochmal für euch da, Tobias Gebhardt. Und ich bin nicht allein. Kaigo habe ich mit dabei. Khalid und Griffin auch. It's safe, my love. Kommt rein, jetzt ganz entspannt. In dem, für die meisten zumindest, letzten Arbeitstag

0: Guten Morgen. 19 Minuten vor 7, noch ganz schnell rein zum Bäcker.
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2: Das Einzige, was sie quackt, sind die Bällchen. Guten Morgen, was darf sein?
3: Ach, guten Morgen. Die Frau Chefin heute nicht da.
2: Die gönnt sich richtig verlängertes Wochenende, barbarmäßig. Ich bin jedenfalls die Azubine. Hier mein nicer Button. Ich lerne noch. Was willst du snacken, Bro?
3: Ich hätte gerne ein Rosinenbrötchen und ein richtig schön kaltes Bier.
2: Say what? Bier am Morgen? Bist du eigentlich lost?
3: Ja klar, ist doch Freitag. Ja, Spaß, das gibt's erst später. Jetzt erstmal einen richtig schönen kalten Kakao, bitte.
2: Nochmal Glück gehabt, Cutie.
3: Ja, ja. Wobei, Sie wissen ja, ne? Kein Bier vor 4 bezieht sich nicht auf die Uhrzeit, sondern nur aufs Alter.
2: Junge, was ist das für eine Dad-Joke-Competition jetzt?
3: Ja, ja, der Kopf tut weh, die Füße stinken. Höchste Zeit, ein Bier zu trinken.
2: Uff, der macht immer weiter. Red Flag.
3: Einen habe ich noch zum Wochenende hin. Immer dran denken, warmes Bier ist immer noch besser als gar kein Bier.
2: Komplett Deludo, dieser Boy. Hier ein richtig schöner kalter Kakao, dein Rosinenbrötchen und jetzt yalla, verschwind in Richtung Wochenende.
3: Mach ich.
2: Ach so, und ich küsse dein Herz und folge jetzt auch gerne auf TikTok.
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0: Also bei dem Wetter der letzten Tage, da muss ich immer an meine Oma denken, Gott hab sie selig, weil meine Oma war bei so instabiler Wetterlage immer absolut vorbereitet für die Frisur. Denn wenn ein Regentropfen die Haare nur getroffen hätte, die Dauerwelle, dann wäre bei der die Stimmung im Nu gefallen. Also entsprechend, seid wie meine Oma, seid schlau. Wenn eure Frisur euch wichtig ist in den nächsten Tagen und auch in den letzten, war der Regenschirm ja auf jeden Fall immer ein guter Begleiter. Und jetzt schauen wir mal, wie es weitergeht. Ja, was erwartet uns jetzt zum Beispiel am Wochenende? Wetterexperte Dominik Jung, wird das Wetter eher so nach Motto draußen grillen oder eher Sofa chillen?
1: Also ein Sofa-Gammel-Wochenende wird es wahrscheinlich mal nicht werden. Also es braucht es nicht zu werden. Wir haben recht trockene Tage vor uns. Morgen kann es vielleicht mal noch Richtung Hunsrücker Eifel einen kurzen Schauer geben. Ist aber eher die Ausnahme. Die Temperaturen knapp über 20 Grad. Der Sonntag noch mehr Sonnenschein als der Samstag. Und besonders an Rhein, Nahe und Mosel perfektes Ausflugs- und Wanderwetter. Da kann man viel draußen unternehmen, also drin rumsitzen, ist da eigentlich nicht angesagt.
0: Und vor allem die Temperaturen, nicht mehr brutales Schwitzen, finde ich großartig. 10 vor 7, hier ist RPR1.

0: Guten Morgen, gleich noch Whitney. Unverwechselbar, fantastisch. Whitney Houston, How Will I Know, ein Song unseres Lebens. Und auch der Nico. Lässt uns die mallorquinische Energie auch am Freitag, den 21. August hier in Rheinland-Pfalz spüren. Ray of Light, das alles gleiche Verb, R1, der beste Musikmix für Rheinland-Pfalz.
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0: trocken, nur am Samstagmorgen kleinere Schauer und Sonntag schaut auch mal die Sonne vorbei. Momentan haben wir in Ulmen im Kreis Cochenzell 12 Grad, in Ingelheim am Rhein 13 Grad und das Thermometer in Grünstadt im Kreis Bad Dürkheim zeigt uns 14 Grad an.
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2: Das sind die Themen um 7 Uhr. Unwetter im Westerwaldkreis, Warnung vor umstürzenden Bäumen und Probleme mit dem Strom. Und Hochrisikospiel im DFB-Pokal. Kaiserslautern ist in Mannheim zu Gast.
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2: Ich bin Tanja Ludwig, guten Morgen. Nach dem schweren Unwetter im Norden von Rheinland-Pfalz dauern die Aufräumarbeiten unter anderem in Hörgrenzhausen an. Laut Verbandsgemeinde besteht auch jetzt immer noch die Gefahr, dass zum Beispiel geschädigte Bäume umstürzen können. Und einige Haushalte sind noch nicht wieder an die Stromversorgung angeschlossen. RPA 1 Reporterin Sabine Koppers.
3: Wir haben gestern wirklich noch den ganzen Tag über so viele Leute mit angepackt, aber die Verbandsgemeinde geht trotzdem davon aus, dass selbst die groben Aufräumarbeiten noch bis Anfang Mitte nächster Woche dauern könnten. Der Feinschliff sogar in Einzelfällen vielleicht noch Monate. Immerhin seit dem Abend haben fast alle im Unwettergebiet laut EVM wieder Strom. Nur in Einzelfällen dauert es vielleicht sogar auch noch ein paar Tage, wenn Leitungen zum Beispiel an Dächern befestigt waren, die komplett abgerissen wurden. Dann sind natürlich auch die Leitungsreparaturen deutlich aufwendiger.
2: Die deutschen Gasspeicher sind derzeit so gering befüllt wie noch nie seit Beginn der Aufzeichnungen vor 15 Jahren. Das teilte die Initiative Energie in Speichern mit. Demnach beträgt der Füllstand zurzeit 49%. Zur gleichen Zeit im letzten Jahr waren es 67% gewesen. Selbst wenn die derzeit gebuchten Speicherkapazitäten bis zum Winter vollständig befüllt würden, würde die Gasmenge nicht ausreichen, um die Versorgung bei extrem tiefen Temperaturen vollständig abzusichern, so die Initiative. Dagegen hatte das Bundeswirtschaftsministerium gestern erklärt, nach aktuellen Erkenntnissen sei im kommenden Winter keine Mangellage zu erwarten. Gas komme ja auch über Pipelines und aus Nachbarländern. In der ersten Runde des DFB-Pokals tritt der 1. FC Kaiserslautern heute Abend bei Waldhof Mannheim an. Ein Derby und zugleich ein Hochrisikospiel. FCK-Trainer Lieberknecht appelliert an die Fans, die jahrzehntelange Rivalität dürfe zu spüren sein, allerdings gewaltfrei im Stadion und drumherum. Sportlich erwartet Lieberknecht von seiner Mannschaft vollen Einsatz.
4: Ich weiß, dass die Jungs mit Sicherheit eins wollen. Die wollen ihre Farben und den FCK mehr als würdig vertreten, wollen allen eben, die den FCK lieben und als Fans des FCK unterwegs sind, den Derby-Sieg schenken. Das ist Fakt. Es ist ein sehr, sehr wichtiges Spiel und hier geht es nicht ums Weiterkommen in die zweite Runde, sondern hier geht es einfach nur um den Derby-Sieg.
2: Im Pokal hat morgen unter anderem Eintracht Trier RB Leipzig zu Gast und Mainz 05 tritt beim Oberligisten Krischow in der Nähe von Cottbus an.
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5: Das ist echt ein folgenschwerer Fehler gewesen. An einer Tankstelle in Wittlich hat ein Lieferant E10 und Diesel verwechselt. Das Ganze passierte am Dienstagmorgen. Die betroffenen Zapfsäulen wurden, nachdem erste Hinweise eingingen, dann am Mittwochabend gesperrt. Wer jetzt an seinem Fahrzeug Auffälligkeiten bemerkt, sollte sich am besten mit Beleg bei der Tankstelle melden. Annabel Pawlowski, Wittlich.
6: Über 1000 Mainzerinnen und Mainzer sind an Hitzetagen in diesem Sommer von der eigenen Wohnung ins klimatisierte Hotel umgezogen. Möglich gemacht hat das die Aktion Cool Summer, bei der ausgewählte Hotels ab 33 Grad Doppelzimmer für 55 Euro die Nacht angeboten haben. Laut dem Geschäftsführer von Mainz Plus ein echter Erfolg. Ob es die Aktion auch im kommenden Jahr gibt, ist noch offen. Aus Mainz Felix Christmann.
2: Und die gute Nachricht kommt aus der Eifel. In Uetfeld findet heute ein Zukunftsfestival für junge Menschen statt. Eingeladen hat die Zukunftsinitiative Rheinland-Pfalz. Unter dem Titel Was, wenn doch, sollen Studenten, Schüler, Azubis und Beschäftigte zusammenkommen und besprechen, wie man sich auf dem Land einbringen kann. Im nächsten Jahr findet das Festival in der Pfalz statt. Das waren die RPA1 Nachrichten um 7 Uhr. Mehr Themen aus der Region gibt es wieder um halb.
7: Kurz nach 7, guten Morgen auf den Straßen. Blitzer, ganz aktuell, Neuwied, 40 morgen. Blockerstraße, da sind 50 erlaubt. In Bad Kreuznach, Dürerstraße steht einer und Koblenz, Peter Altmaier-Ufer, hier nicht schneller als 50 fahren. Staus und Gefahrenmeldungen. A3 Frankfurt Richtung Köln zwischen Lohmar und Königsforst. Hier eine Unfallstelle, Stauende im Kurvenbereich, der rechte Fahrstreifen gesperrt. A59 Köln-Bonn zwischen Bahn und Spich in beiden Richtungen Menschen auf der Fahrbahn. Und die Landstraße im Kreis Merzig-Wadern zwischen Abzweig nach Bayersweiler und Nunkirchen. Hier eine Unfallstelle, da liegt auch ein totes Reh auf der Fahrbahn. Was ihr seht, das per WhatsApp auf die 0800 8 und 3x die 62.

0: Leipzig. Unterwegs euch eine gute Fahrt.
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0: Und Tobias Gebhardt. Ja, die drei dann ab nächster Woche wieder voll für euch da. Laura Novak freuen wir auch aus der Elternzeit wieder zurück begrüßen zu dürfen. Hier für euch jetzt Nico Santos, Ray of Light. Guten Morgen am Freitag.

0: Whitney Houston. Gleich 7:12. Hier ist RP1.
1: Als ich letzte Woche noch im Radio war, habe ich gedacht, so ein bisschen Fake kann da immer noch dabei sein. Aber jetzt, da muss es andere Mächte geben oder was weiß ich.
0: Ja, die Macht heißt Gedankenleser Thorsten Havener und hat sogar Zweifler Christian aus Steinweiler wirklich baff gemacht.
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0: Ja, das Finale Grande gestern im Plopsaland. 50 RPR1-Hörer, darunter eben auch Christian und auch Konstanze, Guido und viele mehr. Sie alle suchten den Schatz, den Ben Salzner und Azubine Solin vor ein paar Wochen da versteckt hatten. Ja, das einzige kleine nebensächliche Problem, keiner hatte eine Wegbeschreibung oder sonst irgendeine Ahnung oder irgendeine Hilfe. Nur die Gedanken von Thorsten, die konnte man quasi empfangen. Und jetzt die Auflösung. Hat's geklappt?
3: Irgendwo hier im Park wurde ein Schatz versteckt. Ich weiß nicht, wo er ist. Ihr selbst wisst nicht, wo er ist. Ich habe hier eine Landkarte vom Plopsaland. Die habe ich zerrissen.
4: Konstanze hat sich von der Landkarte für einen Ort entschieden, und zwar indem sie aus einer zerrissenen Karte einen einzelnen Schnipsel gewählt hat.
5: Konstanze, du läufst hier jetzt so schnurstracks durchs Plopsaland. Woher weißt du denn, dass der Schatz da ist?
6: Das war so der erste Gedanke, als der Thorsten gesagt hat, stellt euch vor, wo der Schatz versteckt ist. Ich muss ganz ehrlich sagen, ich habe das grummelt in der Magengegend, aber ich bin total gerade...
5: Du bist gerade im Tunnel?
6: Ja, total, weil ich denke... Wenn das wirklich funktioniert.
5: So, Konstanze hat uns jetzt mit ihren Gedanken zum Fischerboot gelotst. Hier stehen wir jetzt. Wir suchen alle verzweifelt diesen Schatz unter einem riesengroßen blauen Fischernetz. Und die Frage ist, wer findet diesen Schatz zuerst? Christian! Christian! Hast du den Schatz?
1: Ja, Mann! Das ist der Wahnsinn. Also, das ist... Du bist ein kranker Mensch. Das gibt's ja gar nicht. Also, ich bin fertig. Ja, ich habe eine kleine... Holzschatzkiste mit Aufschrift RPR1. Ein Gutschein für ein unvergessliches Erlebnis. Oh, ja. Zitter. Das macht mich fertig.
0: Wahnsinn, oder? Ja, und da drin dann 2 Tickets für die Show von Thorsten und 2 Übernachtungen für 2 Personen im Hyatt Regency Mainz Hotel inklusive Frühstück. 500 € Urlaubsgeld. Lässt sich auf jeden Fall alles sehen. Christian ist auf jeden Fall überzeugt. Euch ganz viel Spaß und wie alles von Geistern da irgendwie einen Kilometer durchs Plopsaland lief und alle da quasi wie die Marionetten gegangen sind, das findet ihr jetzt auf unserer RPR1 Insta-Seite.
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0: Einen schönen guten Morgen. 20 Minuten nach 7 haben wir es. Hier ist RP1 und es gibt eine wichtige Frage. Um wie viel sinkt der Spritpreis, wenn der Rheinpegel um 10 cm steigt? Das haben wir uns sicher doch alle in den letzten Tagen gefragt. Also mir ging es schon ein bisschen so. Also jetzt, nachdem jetzt ein bisschen Regen wieder reinkam und der Rhein dadurch ein bisschen stieg, war da meine Hoffnung recht groß, dass das jetzt auch an der Tankstelle zu spüren ist. So, aber wir schauen auf die Fakten. Und Fakten sind perfekt aufgehoben bei unserem Infochef Jens Baumgart. Jens, also das Ganze liegt jetzt ja auch, dass der Preis eben aktuell auch so hoch war, am niedrigen Pegelstand im Rhein, richtig?
1: Ja, total. Teilweise zahlen wir bis zu 20 Cent mehr für einen Liter als in Bayern oder im Osten. Aber auch bei uns gibt es Unterschiede. Der Süden ist deutlich günstiger. Im Norden von Rheinland-Pfalz wird es teurer, weil da eben der Großteil über Rheinfrachter ankommt, die gerade kaum fahren können.
0: So. Jetzt haben wir ja aber ein bisschen Regen. Hilft das jetzt so auf absehbare Zeit?
1: Ja, sobald der Regen im Rhein ankommt und der auch wieder einigermaßen befahrbar wird, dann könnte diese Regel gelten. Obacht, pro 10 cm mehr Pegel fällt der Spritpreis um einen guten Cent. Logo, das ist jetzt nicht in Stein gemeißelt, aber ist zumindest mal ein Hoffnungsschimmer, wenn es denn die nächsten Tage regnet.
0: Hoffnungsschimmer nehmen wir sehr gerne in einer Zeit, wo es oft wenig Hoffnung gibt. Dankeschön, Jens Baumgart, für eine kleine gute Nachricht. Dann machen wir jetzt mal einen Regentanz zum Wohle unseres Geldbeutels. Und One Republic eignet sich doch da wunderbar. Stop and Stare. Ich bin Tobias Gefahrt.

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5: Es ist Freitag und Sophia, eigentlich haben wir nur 2 Fragen. Wie wird's heute und wie wird's am Wochenende, das Wetter?
6: Ja, wir starten jetzt erstmal ganz entspannt in den Freitag mit bis zu 25 Grad. Heute Morgen und am Vormittag ist es trocken bei uns in Rheinland-Pfalz und ein bisschen bewölkt. Und auch die Sonne spitzelt hier und da mal durch die Wolken. Richtung Nachmittag kann es dann auch mal Gewitter geben. Und Blick aufs Wochenende, da bleibt es meistens trocken. Nur kleine Schauer und Gewitterchen sind unterwegs. Und vor allem am Sonntag dürfen wir uns auch über die Sonne freuen. Das heißt, ihr könnt den ein oder anderen Ausflug planen. Gerade in Annweiler am Trifels im Kreis Südliche Weinstraße 14 Grad. Das Thermometer in Daun in der Vulkaneifel zeigt 12 Grad. Und in Katzenelnbogen im Rhein-Lahn-Kreis 13 Grad.
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7: Guten Morgen, ich bin Tanja Ludwig und das sind die Themen um 7:30. Wirtschaftsverbände und Großkonzerne, darunter BMW und Siemens, haben die Bundesregierung in einem gemeinsamen Schreiben zu schnellen Reformen aufgefordert. Das berichtet die Mediengruppe Bayern. Darin heißt es, die angekündigten Vorhaben müssten so schnell wie möglich und ohne irgendwelche Abstriche umgesetzt werden. Die Unternehmen stünden wegen hoher Energiekosten und schwieriger Rahmenbedingungen unter erheblichem Druck. Der Füllstand der Gasspeicher in Deutschland ist auf einen historischen Tiefstand gefallen. Das teilte die Initiative Energien speichern mit. Demnach sind es aktuell 49%. Im vergangenen Jahr waren es zum gleichen Zeitpunkt 67%. Das Bundeswirtschaftsministerium hatte gestern betont, es sei nach aktuellem Erkenntnisstand keine Mangellage im kommenden Winter zu erwarten. Die Deutschlandtour der Radprofis erreicht heute Rheinland-Pfalz. Die 2. Etappe führt von Schwäbisch Hall nach Offenbach an der Queich in der Südpfalz. Die 1. Etappe hat der französische Außenseiter Louis Barré gewonnen. Bester Deutscher war Maximilian Schachmann auf Platz 10.
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8: Mit Annabel Pawlowski. Guten Morgen. 2 Tage nach dem schweren Unwetter im Norden von Rheinland-Pfalz sind die Aufräumarbeiten unter anderem in Hörgrenzhausen noch in vollem Gange. Im Ort hatte der Sturm unter anderem 2 komplette Hauswände weggerissen. Marco Weißer, der Bürgermeister der Verbandsgemeinde Hörgrenzhausen.
9: Ich gehe davon aus, dass mit den groben Arbeiten, sagen wir mal, bestimmt bis Anfang Mitte nächster Woche zu rechnen ist. Und dann die Feinarbeit, das wird uns noch Wochen beschäftigen, bis hier alles wieder, oder vielleicht Monate, bis alles hier wieder gemacht ist. Angefangen von einem umgeknickten Zaun bis hin zu Fassadenschäden, bis hin zu Dacheindeckungen, bis hin zu allen möglichen Sachen, die jetzt nach und nach erst zutage treten.
8: Tankpanne in Wittlich. An der Bunger-Tankstelle hat ein Lieferant E10 und Diesel verwechselt. Das Ganze passierte am Dienstagmorgen. Mittwochabend wurden die betroffenen Zapfsäulen gesperrt. Wer an seinem Fahrzeug Auffälligkeiten bemerkt, sollte sich am besten mit Beleg bei der Tankstelle melden. Ausnahmezustand heute beim 1. FC Kaiserslautern. Die Roten Teufel sind in der ersten DFB-Pokalrunde heute Abend zu Gast bei Erzrivale Waldhof Mannheim. Ein Hochrisikospiel. Die Polizei ist mit einem Großaufgebot im Einsatz.
5: Kurz nach 8 schauen wir, wo geblitzt wird. Tal Eichweiler Fröschen haben wir was Aktuelles. Und zwar Grieswohlstraße, Höhe der Feuerwehr, steht einer. Bitte macht da langsam. Und in Koblenz, Peter Altmaier Ufer, 50er Bereich ist das. Bitte auch langsam. Staus und Gefahrenmeldungen. Los geht's auf der A3 Frankfurt Richtung Köln zwischen Dietz und Montabaur. Ein defektes Fahrzeug. A48 Dernbach Richtung Koblenz zwischen Dreieck Dernbach und Bendorfer Brücke. 1 Kilometer Stau, 10 Minuten länger. A60 Rüsselsheim Richtung Mainz zwischen Rüsselsheimer Dreieck und Bischofsheim. 2 Kilometer Stau, 10 Minuten mehr einplanen. A650 Bad Dürkheim Richtung Ludwigshafen zwischen Kreuz Ludwigshafen. Überleitung zur A61 Richtung Speyer. Da eine Unfallstelle. Bitte passt an der Stelle auf. Und Landstraße im Kreis Merzig-Wadern zwischen Abzweig nach Weyersweiler und Nunkirchen. Hier eine Unfallstelle, ein totes Reh auch auf der Fahrbahn. Bitte auch da Obacht. Und was ihr habt, das sehr gerne zu uns. Schickt uns doch eine WhatsApp. 0800 8 3 mal die 62. Unterwegs euch eine gute und vor allem sichere Fahrt an diesem Freitag.
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5: Genau, Tobias Gebhardt, 4 Minuten nach 8. Hier auch für euch jetzt mit Shakira und Die Die. Übrigens das Trio Infernale. Laura Novak.

0: 19 Minuten vor 8 haben wir es. Hier ist RPA1 mit meinem wunderschönen, langhaarigen und sehr blonden Kollegen.
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1: Ich hab ja schönes, langes, wallendes Haar. Also finde zumindest ich. Und ich mache auch viel für meine Haare. Also Spülung, Kur, Spitze schneiden und den ganzen anderen Quatsch. Und jetzt hat mir meine Gattin für meine wallende Mähne etwas mitgebracht. Und zwar hat die mir mitgebracht, pass auf, Schutzengel. Hitzeschutzlotion plus Glossfinish. Und jetzt kommt's. Hitzeschutz bis 220 Grad. Hä? Bitte was? Hitzeschutzlotion für Haare, die bis 220 Grad wirkt. Leute, wer bitteschön, wer hatte schon mal eine Haartemperatur von 220 Grad Celsius? Ich meine, was muss ich denn machen, damit meine Haare 220 Grad heiß werden? Im Kühlwasser vom Atomreaktor schwimmen gehen oder was? Oder im Hochofen den flüssigen Stahl umrühren? Wenn meine Haare 220 Grad heiß wären, würden die doch eh komplett verdampfen. Vor allem, wenn meine Haare 220 Grad habe, was hatten denn dann mein Hirn für Temperatur? Das hätte dann auch bestimmt knapp 200 Grad. Und ich kann mir nicht vorstellen, wenn dein Hirn bei 200 Grad kocht, dass du dir dann noch Gedanken machen kannst, was mit deinem Haar ist. Ja, was soll denn der Quatsch? Wer erfindet denn so einen Scheißdreck? Und welcher Vollidiot schreibt das auch noch auf die Packung? Ey, spätestens der muss ich doch gedacht haben, was? Hitzehaarschuss bis 220 Grad? Hä? Weine kenn dich. Weine.
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0: Jawohl, da seid ihr dabei. Wir schubsen euch da quasi aufs Glücksgefühle-Festival-Gelände. Und das heißt direkt Front Row, wie wir Festival-Kenner sagen. Also erste Reihe bei David Guetta, bei Leonie, Tom Gregory, Felix Jähn und all den anderen wundervollen Künstlern, die da so sich die Klinke in die Hand geben. Wenn ihr dabei sein wollt, und davon gehen wir einfach jetzt mal grundlegend aus, dann meldet ihr euch jetzt über die RPR 1 App oder auch über rpr1.de. Und genau so hat es Marie aus Rahlingen, Kreis Trier-Saarburg getan. Und ich würde sagen, aus Belohnung klingel ich bei dir jetzt mal durch.
2: Als Marie Thielen.
0: Hallo, einen schönen guten Morgen.
2: Hallo.
0: Das klingt ja schon melodisch so früh am Freitag. Redest du immer direkt mit fremden Männern am Telefon, als ob man sich kennt, oder hast du eine Vermutung?
2: Eigentlich schon. Ja? Ich habe schon eine Vermutung, aber ich bin eigentlich offen für jeden.
0: Okay, alles klar. Gut, weil du hast dich ja auf die Liste eingetragen.
2: Natürlich, ja.
0: Und das, obwohl du noch nie auf einem Festival warst?
2: Noch nie, nee, noch nie.
0: So, was hast du jetzt für Erwartungen? Wie stellst du dir das vor?
2: Vielleicht, dass ich gewonnen habe, aber vielleicht auch nicht. Aber ich denke eher das Erstere.
0: Wir rufen vor allem dich am Morgen an, um dir zu sagen, du, sorry, hat nicht geklappt, ne?
2: Ja, genau.
0: Nein, Marie, du bist dabei!
2: Dankeschön, wie cool ist das denn? Oh mein Gott, ich komme gerade gar nicht drauf klar. Oh mein Gott, wirklich die beste Nachricht des Tages.
0: Sehr schön. Schick auch mal Fotos, damit wir sehen, wie glücklich du auf deinem ersten Festival sein wirst.
2: Auf jeden Fall. Ich markiere euch auf jeden Fall. Ich folge auf Instagram und so. Ich höre euch jeden Tag auf der Arbeit. Das ist wirklich mega.
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3: Einen herrlich schönen guten Morgen. Kurz vor acht haben wir es. Wir wollen wissen, wie es Wetter wird. Und eine, die sich quasi den ganzen Morgen mit nichts anderem beschäftigt, ist Sophia. Erzähl alles, was du weißt. Alles!
4: Jetzt erstmal trocken, kein Regen. Die Sonne spitzelt aber immer mal wieder zwischen den Wolken durch.

0: Nachbarn unseres Lebens und auch Robin Schulz. Mein Gott, da hat die RP1 Musikredaktion sich wieder hingehockt und was zusammengebaut, das ihr lieben werdet. Kommt alles gleich. Jetzt aber erstmal die Nachrichten.
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2: Das sind die Themen um 8 Uhr. Brandbrief aus der Wirtschaft für zügige Reformen. Und Hochrisikospiel im DFB-Pokal. Kaiserslautern ist in Mannheim zu Gast.
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2: Ich bin Tanja Ludwig, guten Morgen. Wirtschaftsverbände und Großkonzerne dringen auf schnelle Reformen, um Arbeitsplätze in Deutschland zu erhalten. Sie appellieren in einem gemeinsamen Schreiben an die Bundesregierung, die im Koalitionsvertrag festgeschriebenen Vorhaben ohne Abstriche umzusetzen, wie die Mediengruppe Bayern berichtet. Die Unternehmen stünden wegen hoher Energiekosten und schwieriger Rahmenbedingungen unter erheblichem Druck, heißt es darin. Zu den Unterzeichnern gehören BMW, ZF und Siemens. Uwe Jun, Politikwissenschaftler der Uni Trier, betont dem Zweiten.
3: Dann muss man eben jetzt klar auch demonstrieren, dass Handlungsfähigkeit da ist. Die Menschen sind unzufrieden, die Menschen wollen, dass mehr ihr Alltag positiv berührt wird, dass eben sich Lösungen abzeichnen und dass eben hier deutlich auch nach außen gezeigt wird, dass diese Lösungen nicht nur auf dem Papier stehen, sondern sich auch tatsächlich im Alltag der Menschen positiv auswirken.
2: 2 Jahre nach Einführung des Grenzwerts für Cannabis beim Autofahren zeigt diese Regelung nach Einschätzung der Versicherer nur bedingt Wirkung. Laut einer Umfrage des Gesamtverbands der deutschen Versicherungswirtschaft hat sich in den vergangenen 12 Monaten jeder 5. Befragte kurz nach dem Konsum ans Steuer gesetzt. 2024 sei es jeder 4. gewesen. Im vergangenen Monat sei sogar jeder 7. Befragte kurz nach Cannabiskonsum gefahren. In der ersten Runde des DFB-Pokals tritt der 1. FC Kaiserslautern heute bei Waldhof Mannheim an. Ein Derby und zugleich ein Hochrisikospiel. FCK-Trainer Lieberknecht appelliert an die Fans, die jahrzehntelange Rivalität dürfe zu spüren sein, allerdings gewaltfrei im Stadion und drumherum. Sportlich erwartet Lieberknecht von seiner Mannschaft vollen Einsatz.
4: Ich weiß, dass die Jungs mit Sicherheit eins wollen. Die wollen ihre Farben und den FCK mehr als würdig vertreten, wollen allen eben, die den FCK lieben und als Fans des FCK unterwegs sind, den Derby-Sieg schenken. Das ist Fakt. Es ist ein sehr, sehr wichtiges Spiel und hier geht es nicht ums Weiterkommen in die zweite Runde, sondern hier geht es einfach nur um den Derby-Sieg.
2: Im Pokal hat morgen unter anderem Eintracht Trier RB Leipzig zu Gast und Mainz 05 tritt beim Oberligisten Krischow in der Nähe von Cottbus an.
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5: Hier im Westerwald wird nach dem schweren Unwetter von vorgestern Abend weiter aufgeräumt. Laut dem Energieversorger sind inzwischen aber bis auf so die letzten 5% ungefähr zumindest mal wieder alle Haushalte mit Strom versorgt. Die restlichen sollen am Wochenende wahrscheinlich folgen. Das genaue Ausmaß der Schäden, das ist weiterhin unklar. Sollten die beiden Mehrfamilienhäuser in Hörgrenzhausen, von denen die Giebelwände weggeweht wurden, allerdings nicht mehr zu retten sein, dann dürften hier am Ende eher Millionen als 100.000 Euro zusammenkommen. Sabine Koppers, Hörgrenzhausen.
6: Nach dem Fleischwasch Dunnerstach wird der Kreuznacher Jahrmarkt heute offiziell eröffnet. Ehrengast bei der Feier am Nachmittag ist Ministerpräsident Gordon Schnieder. Über die Festtage rechnet die Stadt mit rund 250.000 Besucherinnen und Besuchern, die auch einiges an Anreise auf sich nehmen. Aber gerade für die Kreuznacher selbst ist es ein echtes Highlight. Sie sagen, es gibt hier nur eine Zeitrechnung vor dem Jahrmarkt und danach. Aus Bad Kreuznach, Felix Christmann.
2: Und die gute Nachricht kommt vom Mittelrhein. In Linz war die diesjährige Sommeraktion mit kostenlosem Freibad Besuch für Kinder und Jugendliche ein voller Erfolg. Rund 6.000 Mal wurde das Angebot laut Stadt genutzt. Möglich gemacht haben das die Wirtgen-Stiftungen. Sie hatten zwischen dem 11. Juli und dem 9. August die Eintrittskosten für die jungen Badegäste übernommen. Das waren die RPR1 Nachrichten um 8 Uhr. Mehr Themen aus der Region gibt es wieder um 12:30.
0: Guten Morgen auf dem rheinland-pfälzischen Asphalt. Es wird geblitzt und wir haben sie alle gefunden, die Blitze, die da versteckt stehen. Stromberg, Bingerstraße, kurz vor dem Kreisel zum Beispiel steht einer. Da also bitte langsam machen. Und Nicole, du hast auch was für uns, erzähl.
7: Auf der B270 Kaiserslautern Richtung Pirmasens wird ein Blitzer aufgebaut bei der Bahnbrücke Schopp. Hier sind 70 erlaubt.
0: Dankeschön, Nicole. Weiter zu den Staus und Gefahrenmeldungen. A3 Köln Richtung Frankfurt zwischen Dreieck-Dernbach und Montabaur. Hier liegt ein Auspuff auf dem linken Fahrstreifen. Polizei ist benachrichtigt. Wem der Auspuff fehlt, jetzt weißt du, wo er liegt. A48 Dernbach Richtung Koblenz zwischen Dreieck-Dernbach und Bendorfer Brücke. 2 Kilometer Stau, 10 Minuten dauert es da länger.

0: A60 Rüsselsheim Richtung Mainz zwischen Rüsselsheimer Dreieck und Bischofsheim 2 Kilometer Stau, 15 Minuten länger. A61 Hockenheim Richtung Ludwigshafen zwischen Hockenheim und Kreuz Speyer, dichter Verkehr, 5 Minuten braucht ihr da länger. A650 Bad Dürkheim Richtung Ludwigshafen, Kreuz Ludwigshafen, Überleitung zur A61 Richtung Speyer. Da läuft eine Unfallaufnahme, da ist auf jeden Fall mit Stau zu rechnen. Ja, und was ihr noch seht, meldet uns. 0800 8 3x die 62 unterwegs euch an diesem Freitag eine gute und vor allem natürlich sichere Fahrt.
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0: So, los geht's. 5 nach 8. Es ist für viele im klassischen 8-to-5-Job der letzte Arbeitstag, der in diesen Minuten beginnt. Noch kurz am Kopierer den ersten Kaffee und den Schnack mit den Kollegen. Und dann los, rein geht's.

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0: Ich glaube, es ist keine Übertreibung, wenn man sagt, ganz Deutschland ausnahmslos drückt an diesem Wochenende Rheinland-Pfalz die Daumen. Hier ist RP1 mit mir, Tobi Gebhardt. Und ich glaube, es ist, also uns Männern zumindest im Land, geht es auch so, dass wir ja schon so ein leichtes Ziehen unten, also unrum so in der Leistengegend verspüren, weil dieses Wochenende ist quasi sowas wie der Startschuss für die neue Fußballsaison. DFB-Pokal, es geht los und vor allem mit ganz viel Rheinland-Pfalz heute Abend. Ja, das Lokalderby überhaupt, Lautern gegen den Waldhof Mannheim. Also da freuen sich natürlich vor allem alle Polizeibeamten und Beamtinnen nicht. Ja, für alle Glückwunsch, die heute frei haben. Ja, das wird auch nicht nur auf dem Feld dort krachen. Und morgen dann David gegen Goliath Deluxe. Unsere Eintracht aus Trier empfängt die Getränkedosen aus Leipzig. Wie ist die Stimmung an der Porta? RP1-Reporter Sebastian Hoffmann.
1: Mega. Anders kann man es wirklich nicht sagen. Genau auf den Tag vor 10 Jahren war Trier das letzte Mal im DFB-Pokal. Der Gegner damals Borussia Dortmund. Jetzt wird es mit Leipzig eben wieder ein richtig dicker Brocken und der sorgt im Vorfeld auch schon für reichlich Spannung. Leipzig ist ja nicht gerade der Sympathieträger des deutschen Fußballs und dagegen wollen die Fans hier in Trier auch vor dem Spiel demonstrieren. Trotzdem, Samstagabend, Flutlicht, ein Champions-League-Team im Moselstadion. Davon träumt eigentlich jeder, der schon mal gegen den Ball getreten hat. Und das weiß natürlich auch der Trierer Cheftrainer Thomas Klasen.
2: Ich glaube, die Jungs wissen um den Support hier von den 9000 im Moselstadion und dass sie da was ganz Besonderes dann schaffen könnten mit dieser Überraschung, dieser Sensation. Die wäre es ja definitiv oftmals der Underdog, ne? Wenn der einen Großen rausschmeißt. Das macht ja auch den DFB-Pokal aus.
1: Und Support gibt es wahrscheinlich von 90% aller Fußballfans in ganz Deutschland. Morgen also 18 Uhr, Trier gegen Leipzig.
3: Ich meine daheim, Trier hat im Pokal schon einige Größen geschlagen. Ist schon ein paar Jahre her, aber ich bin noch zuversichtlich. Warum nicht? Erste Runde Pokal, ist immer was drin.
1: Ja, hoffen wir mal, dass dieser Fan recht hat.
0: Ja, der Pokal hat ja bekanntlich die eigenen Regeln. Also ganz Deutschland ist für Trier, so viel steht fest. Und dann haben wir auch noch einen Underdog, Schott Mainz. Die hauen am Sonntag dann Gladbach weg.

0: habe hier eine Box vor mir stehen. Und das ist nicht irgendeine Box. Diese Box ist für euch 10.000 Euro wert.
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0: Ja, vielleicht erinnert ihr euch, wir waren ja die gesamten Sommerferien in ganz Rheinland-Pfalz unterwegs. Ihr habt uns da die Highlights in eurem Ort gezeigt. Und was für ich auch wirklich schön fand, unser Musikprogramm so mitgestaltet.
2: Für mich ist Hartmut einfach so eine Stadt, wo man einfach so Chill-Out-Boxen-Stop machen kann und einfach nur Spaß mit seinen Freunden haben kann.
3: Ja, aber Dürkheim verbindet so alles, was man mit der Pfalz eigentlich verbindet. Diese Herzliche, was man hier hat. Man kennt sich, man hat den Pfälzerwald, man hat die Weinstraße, man hat aber auch die Rheinebene schon, also mit dem Hochgebiet bei uns.
4: Hallo, ich bin die Emma. Ich höre ganz viel RPR 1 und ich wünsche mir Azizam von den Chewen.
0: Sind nicht süß, Emma. Wir hätten nie wieder in den Spiegel schauen können, hätten wir dir deinen Wunsch nicht erfüllt. Also es war auf jeden Fall toll. Und weil es so toll war, wollen wir was zurückgeben. Es war ja so, an jedem Ort, an dem wir waren, so von Ingelheim über Kochen zu Daun, da hatten wir eine Box dabei. Also diese hier, von der ich da gerade schon gesprochen habe. Da konntet ihr hier euren Namen reinwerfen. Und jetzt am Montag, 10 nach 7, da werde ich aus dieser Box, also diese hier, einen Namen ziehen. Der oder diejenige von euch, die dann da oder der gezogen wird, startet ganz entspannt in diese kommende neue Woche mit sage und schreibe 10.000 Euro. Also, Radio an, besseren Montag kann ich mir nicht vorstellen.
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13: Also ich wäre bereit, Dinge zu erfahren, die das Wetter am Wochenende und auch heute am Freitag betreffen. Sophia, wie schaut's aus?
14: Der Morgen und Vormittag heute sind erstmal trocken, kein Regen, aber die Sonne schaut immer mal wieder zwischen den Wolken durch. Gewitter und Regen kann es dann am Nachmittag mal geben, aber das Wichtigste, am Wochenende ist es meistens trocken, nur zwischendrin mal kleinere Schauer am Samstag und der Sonntag wird dann sogar ein bisschen sonnig. Gerade in Worms 16 Grad, in Kobern-Gondorf im Kreis Main-Koblenz haben wir 14 Grad gemessen und in Rheinhessen in Bodenheim 15 Grad.
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15: Guten Morgen, ich bin Tanja Ludwig und das sind die Themen um 8:30. Um Jobs zu erhalten, haben Wirtschaftsverbände und Großkonzerne, darunter BMW, ZF und Siemens, einen Brandbrief an die Bundesregierung geschrieben. Sie fordern schnelle Reformen, wie die Mediengruppe Bayern berichtet. In dem gemeinsamen Schreiben heißt es, die angekündigten Vorhaben müssten so schnell wie möglich und ohne irgendwelche Abstriche umgesetzt werden. Die Unternehmen stünden unter erheblichem Druck, unter anderem wegen der hohen Energiekosten. Eine Mehrheit der Deutschen hält Bärbel Baas und Lars Klingbeil für Fehlbesetzungen als SPD-Chefs. Das gaben 55% in einer YouGov-Umfrage an. Nur 10% sagten, sie seien in der aktuellen Situation die Richtigen. Besonders die Pläne der schwarz-roten Bundesregierung, die sogenannte Rente mit 63 abzuschaffen, löst Unmut aus. US-Präsident Trump hat angeordnet, die Zahl der Raketenstarts deutlich hochzufahren. In einem unterzeichneten Dekret heißt es, bis 2030 sollen es mindestens 1.000 Starts und Rückflüge pro Jahr sein. Derzeit sind es rund 180. Dabei sollen vor allem Raketen zum Einsatz kommen, die wiederverwendet werden können.
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16: Mit Felix Christmann. Über 1000 Mainzerinnen und Mainzer sind an Hitzetagen in diesem Sommer von der eigenen Wohnung ins klimatisierte Hotel umgezogen. Möglich gemacht hat das die Aktion Cool Summer, bei der ausgewählte Hotels ab 33 Grad Doppelzimmer für 55 Euro die Nacht angeboten haben. Mainz Plus Geschäftsführer Marc-André Glöckner.
17: Und da bin ich auch der Hotellerie sehr, sehr dankbar. Da, glaube ich, hat jeder Verständnis dafür, und da ist Frühstück noch mit drin, dass da kein Betrieb daran verdient, sondern das ist wirklich eine Aktion von der Mainzer Hotellerie für die Mainzer Bevölkerung.
16: Bis vor kurzem galt der Maifisch in Rhein und Mosel als ausgestorben. Doch in diesem Frühjahr haben mehr als 100 davon den Fischpass am Mosellum an der Staustufe Koblenz passiert. Bei einem Besuch vor Ort wertete der Präsident der SGD Nord, Rodenkirch, das als eindeutigen Beleg für den Erfolg langfristiger Maßnahmen. Der Fischpass sorgt seit 2011 dafür, dass Wanderfische die Staustufe überwinden können. Das Pokalderby heute zwischen dem 1. FC Kaiserslautern und Waldhof Mannheim wirft bereits seine Schatten voraus. Wegen der traditionsreichen Rivalität ist es für die Einsatzkräfte ein Hochrisikospiel. Die Polizei hat sich im Vorfeld entsprechend vorbereitet. Anstoß ist dann später um 18 Uhr im Karl-Benz-Stadion in Mannheim.
13: 8:58, wir haben Blitzer für euch und die wollen wir natürlich brühwarm euch weitererzählen. Koblenz, Peter-Altmaier-Ufer, Mosel Richtung Deutsches Eck steht einer. Dann auch Koblenz nochmal, Bubenheim, Ferdinand-Nebel-Straße Richtung Metternich, da sind 50 erlaubt. Und Stromberg im Hunsrück, Bingerstraße kurz vor dem Kreisel steht auch einer. Die Staus- und Gefahrenmeldungen A3 Köln Richtung Frankfurt, zwischen Dreieck-Dernbach und Montabaur, ein Auspuff auf der linken Spur, Polizei will den wohl demnächst auch wegkehren. Dankeschön dafür. Ist ja auch immer gefährlich. A48 Dernbach Richtung Koblenz zwischen Dreieck-Dernbach und Bendorfer Brücke. 2 Kilometer Stau, 10 Minuten mehr einplanen. A60 Rüsselsheim Richtung Mainz zwischen Rüsselsheimer Dreieck und Bischofsheim. 2 Kilometer Stau, Viertelstunde mehr. A61 Hockenheim Richtung Ludwigshafen zwischen Hockenheim und Kreuz Speyer. Dichter Verkehr, 5 Minuten länger. A61 Hockenheim Richtung Speyer zwischen Hockenheim und Rheinbrücke. Gefahr durch einen Reifen auf der linken Spur. A650 Bad Dürkheim Richtung Ludwigshafen, Kreuz Ludwigshafen, Überleitung zur A61 Richtung Speyer, läuft eine Unfallaufnahme. Und was ihr seht, das gerne auf die 0800 8 und dreimal die 62.
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13: Dieses Trio Infernale dann ab nächster Woche wieder in voller Mannschaftsstärke. Laura auch aus der Elternzeit zurück, freuen wir uns, sie wieder hier begrüßen zu dürfen. Jetzt für euch Ed Sheeran und Martin Garrix mit Repeated. Ich bin Tobias Gebhardt. Einen schönen Freitag.

0: So, ich gehe noch schnell zum Bäcker rein. Möchte noch jemand was?
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2: Das Einzige, was sie quackt, sind die Bällchen. Guten Morgen, was darf sein?
3: Ach, guten Morgen. Die Frau Chefin heute nicht da?
2: Die gönnt sich richtig. Verlängertes Wochenende. Barbarmäßig. Ich bin jedenfalls die Azubine. Hier mein nicer Button. Ich lerne noch. Was willst du snacken, Bro?
3: Ich hätte gerne ein Rosinenbrötchen und ein richtig schön kaltes Bier.
2: Say what? Bier am Morgen? Bist du eigentlich lost?
3: Ja klar, ist doch Freitag. Ja, Spaß, das gibt's erst später. Jetzt erstmal einen richtig schönen kalten Kakao, bitte.
2: Nochmal Glück gehabt, Cutie.
3: Ja, ja. Wobei, Sie wissen ja, ne? Kein Bier vor vier bezieht sich nicht auf die Uhrzeit, sondern nur aufs Alter.
2: Junge, was ist das für eine Dad-Joke-Competition jetzt?
3: Ja, ja, der Kopf tut weh, die Füße stinken. Höchste Zeit, ein Bier zu trinken.
2: Uff, der macht immer weiter. Red Flag.
3: Einen habe ich noch zum Wochenende hin. Immer dran denken, warmes Bier ist immer noch besser als gar kein Bier.
2: Komplett Deludo, dieser Boy. Hier dein richtig schöner kalter Kakao, dein Rosinenbrötchen und jetzt yalla, verschwind in Richtung Wochenende.
3: Mach ich.
2: Ach so, und ich küsse dein Herz und folge auch gerne auf TikTok.
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0: Mein Kunze gerade einen Hörsturz ausgelegt. Er legt sich die Kopfhörer an.
1: Kann man denn so laut den Kopfhörer drehen? Das ist ja Wahnsinn.
0: Wir haben es auf Seniorenmodus eingestellt. Ja, deswegen dachten, das ist das Richtige für dich.
1: Aber wo Kopf? Hast du gesehen? Mark Forster. Ja, das ist der Mann, den kennen wir von diesem Song, den wir alle schon mitgesungen haben.
2: Ist das Ding für mich? Und die Chöre singen für mich.
1: Er hat Haare, hat er jetzt gezeigt. Er hat endlich mal das Käppi abgelegt.
0: Ja, ich habe vor 12 Jahren, hat er mich tatsächlich mal bei einem Interview unter die Mütze schauen lassen. Das hat er mir damals auch gesagt. Er trägt die Mütze aus modischen, aber auch aus verdeckenden Gründen wegen eben Haarausfall.
1: Ja, aber hat er jetzt wirklich Haarausfall oder hat er sich die Haare transplantieren lassen? Ich meine, das sieht keiner. Ja schon nach viel Haar
0: also
1: aus.
0: Also das, was man jetzt auf den Fotos auch gestern in der Zeitung gesehen hat, das sieht aus, als hätte die Air Force One nach Istanbul geflogen. Aber
1: also ich finde, ihr solltet das mal genauer bitte prüfen. Ne? 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Und das ist die Frage, die könnt ihr eurem Chef mal stellen, wenn er heute scheiße drauf ist. Sind Fats and Small, hey, what's wrong with you? Schönes Wochenend-Feeling. Hier ist RPR1.
0: Kunze ist da.
1: Jetzt kann es losgehen.

0: James Blunt, der ehemalige Soldat bei RPR 1 und auch ein Song aus unserem Leben. Von den Eurythmics habe ich gleich für euch und Teddy Swims. Was für eine Stimme. Und die ist nicht irgendwie computeranimiert oder so. Das ist noch echt. Mr. Know-It-All, der beste Musikmix für Rheinland-Pfalz. Gleich für euch nach 9.
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0: Das RPR 1 Rheinland-Pfalz-Wetter ist an diesem Freitag ganz nett. Wir haben wenig Wolken, wobei im Laufe des Tages nimmt es dann zu. Wir haben maximal so 25 Grad, aktuell gemessen bei euch in Mainz 19, Oberhambach im Kreis Birkenfeld meldet 17 Grad, Gau-Algesheim im Kreis Mainz-Bingen 18, der RPR 1

0: rechten Online-Netzwerks im Raum Trier wird der Ruf nach mehr Schutz für Kinder und Jugendliche wieder lauter. Gewaltforscher Dirk Bayer sagt im Zweiten, die Politik müsse die Social-Media-Plattformen stärker in die Pflicht nehmen, solche Inhalte schneller zu löschen. Es müssten aber insgesamt mehrere Ebenen aktiv werden, auch Schulen und Eltern, so Bayer.
1: Ja, hier muss man einerseits sagen, die Täter sind geschickt darin, sogenannte vulnerable junge Menschen zu finden. Also Menschen, die empfänglich dafür sind, die auch das suchen, die mit sich unzufrieden sind, die Fragen haben und die an sich zu binden. Und als Elternteil muss ich immer wieder sagen, es ist die Aufgabe von Eltern, da auch einen gewissen Schutz zu bieten für die Kinder. Und das geht nur, indem man in Beziehung bleibt, indem man mit seinen Kindern im Gespräch bleibt über das, was sie im Internet, in den sozialen Medien, was Sie da sehen.
0: Der festgenommene 19-Jährige aus dem Raum Trier soll in der sogenannten Komm-Szene Minderjährige zu schweren Gewalttaten angestiftet haben. Wirtschaftsverbände und Großkonzerne dringen auf schnelle Reformen, um Arbeitsplätze in Deutschland zu erhalten. Sie appellieren in einem gemeinsamen Schreiben an die Bundesregierung, die im Koalitionsvertrag festgeschriebenen Vorhaben ohne Abstriche umzusetzen, wie die Mediengruppe Bayern berichtet. Die Unternehmen stünden wegen hoher Energiekosten und schwieriger Rahmenbedingungen unter erheblichem Druck, heißt es. Zu den Unterzeichnern gehören BMW, ZF und Siemens. Die Deutschlandtour der Radprofis erreicht heute Rheinland-Pfalz. Die zweite Etappe beginnt heute Mittag in Schwäbisch Hall und endet gegen 17 Uhr in Offenbach an der Queich in der Südpfalz. Die erste Etappe gestern hat der französische Außenseiter Louis Barré gewonnen. Bester Deutscher war Maximilian Schachmann auf Platz 10. Morgen kommen die Radfahrer nach Herxheim und Bad Dürkheim.
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3: Ausnahmezustand heute beim 1. FC Kaiserslautern. Die Roten Teufel sind in der ersten DFB-Pokalrunde heute Abend zu Gast bei Erzrivale Waldhof Mannheim. Ein Hochrisikospiel. Die Polizei ist mit einem Großaufgebot und unter anderem auch Wasserwerfern im Einsatz. Wer nicht zum Spiel will, sollte das Gebiet rund ums Mannheimer Stadion heute meiden. Lea Wegerle, Kaiserslautern.
4: Das ist echt ein folgenschwerer Fehler gewesen. An einer Tankstelle in Wittlich hat ein Lieferant E10 und Diesel verwechselt. Das Ganze passierte am Dienstagmorgen. Die betroffenen Zapfsäulen wurden, nachdem erste Hinweise eingingen, dann am Mittwochabend gesperrt. Wer jetzt an seinem Fahrzeug Auffälligkeiten bemerkt, sollte sich am besten mit Beleg bei der Tankstelle melden. Annabel Pawlowski, Wittlich.
0: Und die gute Nachricht kommt von Rhein und Mosel. Der Maifisch galt bis vor kurzem als ausgestorben. Doch in diesem Jahr haben mehr als 100 davon den Fischpass an der Staustufe Koblenz passiert. Bei einem Besuch vor Ort wertete der Präsident der Struktur- und Genehmigungsdirektion Nord-Rodenkirch das als eindeutigen Beleg für den Erfolg langfristiger Maßnahmen. Der Fischpass war 2011 gebaut worden und sorgt dafür, dass Wanderfische wie der Maifisch die Staustufe überwinden können. Das waren die RPR1 Nachrichten um 9 Uhr. Mehr Themen aus der Region gibt es wieder um halb.
5: Wir schauen auf die Straßen und Franz aus Gau-Algesheim, du möchtest bitte hier kurz noch eine Durchsage machen. Bitte schön.
6: Achtung, Achtung. Blitze am Bahnhof in Gau-Algesheim, direkt an der Halle.
5: Jawohl, Durchsage ist angekommen. Eine Abstands- und Handymessung übrigens auf der A61 Koblenz-Ludwigshafen zwischen Worms und dem Kreuz Frankenthal. Ansonsten ist es heute Morgen recht ruhig. Ja? Das haben wir ja hin und wieder mal gerade an einem Freitag. Wir haben nur einen Auspuff rumliegen auf der A3 Köln-Frankfurt zwischen Dreieck-Dermbach und Montabaur. Da bitte aufpassen, die linke Spur ist da betroffen. Und ansonsten freie Fahrt. Wenn ihr was gesehen habt, meldet es mir. Die Nummer ist die 0800, die 8, dreimal die 62. Gute Fahrt.
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5: Es ist Freitag und es ist wunderbar. Wir können wunderbar durchatmen und uns Gedanken machen, was ist das nächste große Event? Vielleicht das Glücksgefühle-Festival. Wir haben Tickets über die RPR1-App. Für euch jetzt die Eurythmics und das hier ist Teddy Swims. Ich bin Kunze. 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

Freitagmorgen, Rheinland-Pfalz, ja, und für viele von euch fühlt sich ja der Tag wahrscheinlich schon so ein bisschen nach Wochenende an. Im Westerwald ist davon allerdings noch nicht viel zu merken. Rund um Hörgrenzhausen wird ja weiter aufgeräumt, die Grundschule bleibt geschlossen, überall liegen da auch noch beschädigte Bäume rum und Gebäudeteile. Morgen ist es wettertechnisch erstmal ruhiger, also es kann natürlich im Laufe des Tages dann doch nochmal ein bisschen Regen geben. Kommt gut durch den Freitag, achtet ein bisschen aufeinander. Und wir haben noch eine wichtige Info für alle, die heute Abend vielleicht Richtung Koblenz wollen, ja, die durch den Hunsrück wollen. Ab 9 ist abends die A61 zwischen Koblenz-Waldesch und Emmelshausen komplett dicht in beiden Richtungen. Und zwar bis Montagmorgen gegen 5. Da wird eine Bahnbrücke abgerissen. Ne? Also ausgerechnet zum Wochenende, sagt eine der wichtigsten Nord-Süd-Strecken in Rheinland-Pfalz. Ich bin da mal weg. Also fahrt möglichst großräumig drumherum. Wir versuchen wenigstens euch hier musikalisch ohne Umleitung durch den Freitag zu bringen mit dem besten Musikmix für Rheinland-Pfalz. Tough Low to Die For.

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2: Mit Felix Christmann. Über 1000 Mainzerinnen und Mainzer sind an Hitzetagen in diesem Sommer von der eigenen Wohnung ins klimatisierte Hotel umgezogen. Möglich gemacht hat das die Aktion Cool Summer, bei der ausgewählte Hotels ab 33 Grad Doppelzimmer für 55 Euro die Nacht angeboten haben. Mainz Plus Geschäftsführer Marc-André Glöckner.
3: Und da bin ich auch der Hotellerie sehr, sehr dankbar. Da, glaube ich, hat jeder Verständnis dafür, und das ist Frühstück noch mit drin, dass da kein Betrieb daran verdient, sondern das ist wirklich eine Aktion von der Mainzer Hotellerie für die Mainzer Bevölkerung.
2: Bis vor kurzem galt der Maifisch in Rhein und Mosel als ausgestorben. Doch in diesem Frühjahr haben mehr als 100 davon den Fischpass am Mosellum an der Staustufe Koblenz passiert. Bei einem Besuch vor Ort wertete der Präsident der SGD Nord, Rodenkirch, das als eindeutigen Beleg für den Erfolg langfristiger Maßnahmen. Der Fischpass sorgt seit 2011 dafür, dass Wanderfische die Staustufe überwinden können. Das Pokalderby heute zwischen dem 1. FC Kaiserslautern und Waldhof Mannheim wirft bereits seine Schatten voraus. Wegen der traditionsreichen Rivalität ist es für die Einsatzkräfte ein Hochrisikospiel. Die Polizei hat sich im Vorfeld entsprechend vorbereitet. Anstoß ist dann später um 18 Uhr im Karl-Benz-Stadion in Mannheim.
0: Immer um halb die RPA 1 Regionalnachrichten. Der aktuellste Blitzer, den hat uns der Franz gemeldet. Der steht in Gau-Algesheim am Bahnhof. Auf der A8 Saarlouis Richtung Luxemburg zwischen Perl-Borg und Perl, da ist eine ungesicherte Unfallstelle und ein kaputtes Auto steht auch auf der A61 Koblenz-Ludwigshafen zwischen Rastplatz Engelrötchen und Pfalzfeld. Habt ihr noch was gesehen, erreicht ihr mich unter der 0800, die 8, dreimal die 62, auch per WhatsApp-Sprachnachricht. Gute Fahrt!
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0: 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Ja. 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
2: Und diese Freude, die teilen wir gleich wieder mit einem oder einer von euch innerhalb der nächsten Stunde, denn dann gibt's die nächsten Tickets für das Glücksgefühle-Festival mit Mark Forster, David Guetta, Loy, Leonie und viele, viele mehr. 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Jetzt erstmal gleich ein Song von Lost Frequencies und Tampa City ist ja zurzeit ganz heiß und gefragt bei euch. Self-Aware auch im Gepäck.
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5: Bisher werden ja schon KI-Stimmen werden trainiert auf diese Stimme. Das ist das Original. Einmaliger Typ Joe Cocker mit diesem Song aus unserem Leben gleich. Und das Marketingphänomen schlechthin, Taylor Swift, ist auch dabei mit dem besten Musikmix für Rheinland-Pfalz nach 10.
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5: Ganz nett, sag ich mal, über das RPR 1 Rheinland-Pfalz-Wetter heute. Es ist recht freundlich, ja, viele Wolken sind da, aber auch nicht mehr so warm. Man kann gut durchatmen bei bis zu 25 Grad maximal. Aktuell gemessen in Pirmasens in der Südwestpfalz 18 Grad, Bodenheim im Kreis Mainz-Bingen meldet 21 und Boppard im Rhein-Hunsrück-Kreis 20 Grad. Der RPR 1 Wettertrend. Morgen ist es dann nach wie vor bewölkt, es kann immer mal wieder ein bisschen Regen geben.

0: schweren Gewalttaten animiert werden. Das hat eine neue Debatte über mehr Schutz für Kinder und Jugendliche ausgelöst. Ein 19-Jähriger aus dem Raum Trier soll ein Anführer in der sogenannten Komm-Szene sein. Er sitzt in Untersuchungshaft. Gewaltforscher Dirk Bayer sieht mehrere Ebenen in der Pflicht. Er sagte im Zweiten, Eltern müssten genauer hinschauen. Aber auch die Politik müsse Social-Media-Plattformen stärker in die Pflicht nehmen, solche Inhalte schneller zu löschen. Bayer zu den Motiven dieser Komm-Szene.
1: Ja, hier muss man einerseits sagen, die Täter sind geschickt darin, sogenannte vulnerable junge Menschen zu finden. Also Menschen, die empfänglich dafür sind, die auch das suchen, die mit sich unzufrieden sind, die Fragen haben und die an sich zu binden. Und als Elternteil muss ich immer wieder sagen, es ist die Aufgabe von Eltern, da auch einen gewissen Schutz zu bieten für die Kinder. Und das geht nur, indem man in Beziehung bleibt, indem man mit seinen Kindern im Gespräch bleibt über das, was sie im Internet, in den sozialen Medien, was sie da sehen.
0: Die Bundesanwaltschaft ermittelt in dem Fall. Knapp einem Viertel der Unternehmen in Deutschland fehlen Fachkräfte. Es gibt eine Umfrage des Münchner IFO-Instituts. Hier gaben 23,2% der Unternehmen im Juli an, dass ihnen qualifizierte Arbeitskräfte fehlten. Das waren gut 2 Prozentpunkte mehr als noch im April. In der Rechts- und Steuerberatung sowie der Wirtschaftsprüfung ist die Lage besonders dramatisch. Hier liegt die Quote bei gut 65%. Dahinter folgt die Telekommunikationsbranche. Rohöl wird immer teurer. Seit Montag ist der Preis für Öl aus der Nordsee um mehr als 5% gestiegen. Ein Barrel, das sind 159 Liter, der Referenzsorte Brent kostete heute rund 93 US-Dollar. Die Lage bleibt angespannt, die Situation in der Straße von Hormuz ist festgefahren, sagt die Rohstoffexpertin Barbara Lamprecht von der Commerzbank. Erst diese Woche hat US-Präsident Trump einen Wirtschaftskrieg mit dem Iran angekündigt.
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3: Hier im Westerwald wird nach dem schweren Unwetter von vorgestern Abend weiter aufgeräumt. Laut dem Energieversorger sind inzwischen aber bis auf so die letzten 5% ungefähr zumindest mal wieder alle Haushalte mit Strom versorgt. Die restlichen sollen am Wochenende wahrscheinlich folgen. Das genaue Ausmaß der Schäden, das ist weiterhin unklar. Sollten die beiden Mehrfamilienhäuser in Hörgrenzhausen, von denen die Giebelwände weggeweht wurden, allerdings nicht mehr zu retten sein, dann dürften hier am Ende eher Millionen als Hunderttausende Euro zusammenkommen. Sabine Koppers, Hörgrenzhausen.
0: Und die gute Nachricht kommt aus der Eifel. Unter dem Motto Was, wenn doch, hat die Zukunftsinitiative für heute nach Ödfeld geladen. Studenten, Schüler, Azubis und Beschäftigte sollen zusammenkommen und besprechen, wie man sich auf dem Land einbringen kann. Nächstes Jahr findet das Festival in der Pfalz statt. Das waren die RPR 1 Nachrichten um 10 Uhr. Mehr Themen aus der Region gibt es wieder um halb.
4: Der aktuellste Blitzer befindet sich in Gau-Algesheim am Bahnhof. Staus und Behinderungen. A1 Köln-Koblenz zwischen Erftstadt und Kreuz-Bliesheim 2 Kilometer stockend. Ein Gummischlauch liegt auf der A3 Köln-Frankfurt zwischen Wiesbaden-Niedernhausen und Wiesbadener Kreuz. Bitte da aufpassen. Und eine ungesicherte Unfallstelle auf der A8 Saarlouis Richtung Luxemburg zwischen Perlborg und Perl. Wenn ihr noch was gesehen habt, dann schickt mir gerne WhatsApp-Sprachnachricht oder ruft an. Die Nummer ist die 0800 die 8 3x die 62. Gute Fahrt.
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4: Was ist die wichtigste Frage, die sich ein Teenager jeden Tag aufs Neue stellt? Was ziehe ich an? Ja, wisst ihr doch. Und jetzt sind wir ja gespannt, ob wir alle das perfekte Wochenendoutfit haben. Gleich mit unserem Wetterexperten Dominik Jung. Schauen wir aufs Wochenende. Bis dahin eure Lieblingssongs. Joe Cocker habe ich dabei und das ist Glock. 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
1: Also das Wetter ist doch wunderbar, sagen die einen. Ja, die erinnern sich so ein bisschen daran, so, ach ja, so Kuschelwetter ist auch mal schön. Die anderen sagen, für mich ist immer noch Sommer und es ist gut, mal ein bisschen durchatmen zu können. Aber wir müssen ja die Outfit-Frage stellen. Unser RPA1-Wetterexperte Dominik Jung kann uns doch mal hoffentlich sagen, wie wir das am Wochenende denn machen. Ne? Also welche Outfits, das ist die wichtigste Frage überhaupt. Wenn du meine Tochter fragst, das ist quasi jeden Tag das Allerwichtigste. Also wie soll man denn dann am Wochenende aus dem Haus gehen? Dominik.
2: Ja, das ist so eine sehr subjektive Frage. Ich laufe bis 15 Grad in kurzen Hosen und T-Shirt rum.
1: Ja,
2: also so gesehen, ich laufe auf jeden Fall mit kurzen Hosen rum am Wochenende. Andere sagen, erst ab 30, 35 Grad ziehe ich die kurze Hose an. Fakt ist aber, es gibt eigentlich ein ganz nettes Wochenende. Morgensonnenschein, vielleicht mal ein Schauer in der Eifel oder im Hunsrück. Am Sonntag überall trocken, Temperaturen so bis 23, 24, vielleicht aber 25 Grad. Und damit wirklich perfektes Wetter für einen Ausflug oder für eine Wanderung.
1: Ja, wunderbar. Wisst ihr Bescheid.

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2: Mit Sabine Koppers, hallo. Wegen Hitze, Dürre und hoher Ozonwerte fahren viele Obstbauern in Rheinland-Pfalz geringere Erträge ein. Besonders betroffen sind demnach Äpfel und Süßkirschen rund um Koblenz und in der Grafschaft. Aber auch im Süden des Landes berichten Obstbauern von Sonnenbrandschäden an Früchten und Bäumen. Laut dem Bauern- und Winzerverband Rheinland-Nassau liegen die Erträge in diesem Jahr nur bei rund 80% der langjährigen Schnitts. Im Westerwald wird nach dem schweren Unwetter von vorgestern Abend weiter aufgeräumt. Laut Energieversorger EVM sollen spätestens am Wochenende auch die letzten Haushalte wieder mit Strom versorgt sein. Das genaue Ausmaß der Schäden ist weiterhin unklar. Sollten die beiden Mehrfamilienhäuser in Hörgrenzhausen, von denen die Giebelwände weggeweht wurden, aber nicht mehr zu retten sein, dürften am Ende eher Millionen als Hunderttausende Euro zusammenkommen. 3.500 FCK-Fans werden heute Abend im Gästeblock des Mannheimer Karl-Benz-Stadions erwartet, wenn der erste FC Kaiserslautern im DFB-Pokal gegen den SV Waldhof spielt. Die Polizei empfiehlt die Anreise mit dem Zug, RPR1-Reporterin Lea Wegerle.
3: Denn um bei diesem aufgeladenen Derby Ausschreitungen zu vermeiden, werden die beiden Fanlager von der Polizei streng getrennt. Die FCK-Fans werden vom Mannheimer Hauptbahnhof mit Shuttlebussen ins Stadion gefahren. Autofahrer werden zum Parken auf den Friedensplatz 2 geleitet.
0: Immer um halb die RPA1 Regionalnachrichten. Aktueller Blitzer steht immer noch in Gau-Algesheim am Bahnhof. Danke an Franz, der uns den gemeldet hat. Auf der 1 Köln-Koblenz zwischen Raststätte Fille-West und Kreuz-Bliesheim 4 Kilometer stockender Verkehr. Auf der A3 Frankfurt-Köln zwischen Kelsterbach und Mönchhof-Dreieck 2 Kilometer Stau. Und auf der A8 Saarlouis-Luxemburg zwischen Perl-Borg und Perl, da ist eine ungesicherte Unfallstelle. Genauso auf der A562 Bonn-Rheinaue Richtung Bonn-Ost zwischen Bonn-Ramersdorf und Kreuz-Bonn-Ost. Habt ihr noch was gesehen? Stau, Blitzer, Unfall? Ihr könnt mich jederzeit erreichen unter der 0800 die 8 3 mal die 62. Gute Fahrt.
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1: So, Werbung für ein zuckerhaltiges Getränk klang damals so. Jeder kennt die Werbung noch aus unserem Leben. Robin Beck, First Time spielen wir und Harry Styles. American Girls, der beste Musikmix für Rheinland-Pfalz. Hört ihr gleich nach 11.
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1: Ganz nett, sag ich mal, über das RPR1 Rheinland-Pfalz-Wetter heute. Es ist recht freundlich. Ja, viele Wolken sind da, aber auch nicht mehr so warm. Man kann gut durchatmen bei bis zu 25 Grad maximal. Aktuell gemessen in Pirmasens in der Südwestpfalz 18 Grad. Bodenheim im Kreis Mainz-Bingen meldet 21 und Boppard im Rhein-Hunsrück-Kreis 20 Grad. Der RPR1-Wetter-Trend. Morgen ist es dann nach wie vor bewölkt. Es kann immer mal wieder ein bisschen Regen geben. Auch kurze Gewitter sind möglich bei 19 bis 23 Grad.
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10: Das sind die Themen um 11 Uhr. Sozialhilfeausgaben steigen in Deutschland weiter. Und neue historische Kulturmeile erzählt die Stadtgeschichte von Ingelheim.
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10: Ich bin Ralf Mehlhorn. Schönen guten Tag. Die Ausgaben für Sozialhilfe sind in Deutschland im letzten Jahr wieder gestiegen. Um rund 6% gingen sie nach oben im Vergleich zum Vorjahr. Die Sozialhilfeträger zahlten netto 21,5 Milliarden Euro aus. Das hat das Statistische Bundesamt mitgeteilt. Das meiste Geld floss in Leistungen bei Erwerbsminderung, nämlich 55%. Eine Erwerbsminderung liegt vor, wenn jemand wegen einer Krankheit oder einer Behinderung nicht mehr oder nur noch eingeschränkt arbeiten kann. Insgesamt wurden allein in Rheinland-Pfalz im letzten Jahr rund 487 Millionen Euro an die Empfänger ausgezahlt. Nach der Festnahme eines mutmaßlichen Anführers eines gewaltverherrlichenden Online-Netzwerks im Raum Trier wird der Ruf nach mehr Schutz für Kinder und Jugendliche wieder lauter. Gewaltforscher Dirk Bayer sagte im Zweiten, es müssten insgesamt mehrere Ebenen aktiv werden.
11: Bei solchen Phänomenen braucht es immer eine übergeordnete Strategie. Eltern gehören dazu, Schulen gehören dazu, die Medienkompetenz vermitteln. Aber es braucht natürlich auch die Politik,

0: und 60 Zentimetern könne man auch wieder Fahrzeuge mit einem Gewicht von über 20 Tonnen transportieren. Aktuell liege der Pegel bei 45 Zentimetern.
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2: Hat im Westerwald wieder ein Wolf zugeschlagen? In der Verbandsgemeinde Bad Marienberg waren vorgestern zwei tote Schafe und ein verletztes Schaf entdeckt worden. Nach Angaben des Koordinationszentrums für Luchs und Wolf Rheinland-Pfalz besteht zumindest der Verdacht auf Beteiligung eines großen Beutegreifers. Zur Klärung wurden DNA-Abstriche genommen, die werden jetzt vom Senckenberg-Institut analysiert. Martin Sauter, Bad Marienberg.
0: Und die gute Nachricht kommt aus Rheinhessen. In Ingelheim wird heute die sogenannte historische Kulturmeile eröffnet. Das sind kleine Bronzetafeln, die in die Gehwege eingelassen sind und auf die Geschichte der Stadt hinweisen. Zu jeder Tafel gibt es einen dazugehörigen QR-Code, über den sich Interessierte nähere Infos einholen können. Teilweise sogar mit Hörtexten oder Hörspielen. Das waren die RPR1 Nachrichten um 11 Uhr. Mehr Themen aus der Region gibt es wieder um halb.
3: Der aktuellste Blitzer, den haben wir in Gau-Algesheim am Bahnhof. Auf der A1 Köln-Koblenz zwischen Raststätte Fille-West und Kreuz-Bliesheim, da stockt es auf 3 Kilometern. Auf der A3 Frankfurt-Köln zwischen Kelsterbach und Mönchhof-Dreieck, da sind es 3 Kilometer Stau. Auf der A5 Karlsruhe-Heidelberg zwischen Gronau und Kreuz-Waldorf 2 Kilometer stockend. Und A6 Kaiserslautern-Saarbrücken bei Kaiserslautern-Einsiedlerhof gab es einen Unfall mit einem LKW. Die rechte Spur ist dicht, da liegen auch Trümmerteile auf der Fahrbahn. Und wenn ihr noch was gesehen habt, erreicht ihr mich unter der 0800 die 8 3x die 62. Gute Fahrt.
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3: Ja, es ist schon Freitag. Was lieben wir diesen Tag, weil um diese Uhrzeit sind die Straßen noch frei. Ja, also wisst ihr, heute Abend wird die A61 gesperrt, da im Hunsrück ab 22 Uhr bis Montag. Deshalb am besten weiträumig umfahren. Und ansonsten kommen wir runter mit dem besten Musikmix für Rheinland-Pfalz. Robin Beck gleich am Start. Und das ist Harry Styles, American Girls.

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Hier ist RPA1 am Freitag. Und ich hoffe, ihr seid schon ein bisschen in Freitagsstimmung. Vielleicht wollt ihr nach Bad Kreuznach. Ne? 15 Uhr geht's schon los. Nix wie in Nunna. Der Jahrmarkt auf der Pfingstwiese startet. Riesenrad dabei, Achterbahn, alles, was ihr so braucht. Ne? Es gibt also dann ganz viel Geruch in der Luft nach irgendwie Pommes, Currywurst, vielleicht auch gebratene Mandeln. In Ludwigshafen, da ist Kultur. Da haben wir hier Festival des deutschen Films direkt am Rhein. Also Rheinland-Pfalz hat einiges geboten. Wir gehen auch über die Brücke, gehen rüber nach Mannheim, denn da ist ja das Derby, das Pokalderby. Heute so 6 gegen Waldhof, also Hochrisikospiel, sagt man so. Also einiges vor in Rheinland-Pfalz, einiges gegeben. Und heute Abend sind wir dann alle nochmal young right now. Robin Schulz und Dennis Lloyd bei RPA1.

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11: Mit Sabine Koppers, hallo. Wegen Hitze, Dürre und hoher Ozonwerte fahren viele Obstbauern in Rheinland-Pfalz geringere Erträge ein. Besonders betroffen sind demnach Äpfel und Süßkirschen rund um Koblenz und in der Grafschaft. Aber auch im Süden des Landes berichten Obstbauern von Sonnenbrandschäden an Früchten und Bäumen. Laut dem Bauern- und Winzerverband Rheinland-Nassau liegen die Erträge in diesem Jahr nur bei rund 80% der langjährigen Schnitts. Im Westerwald wird nach dem schweren Unwetter von vorgestern Abend weiter aufgeräumt. Laut Energieversorger EVM sollen spätestens am Wochenende auch die letzten Haushalte wieder mit Strom versorgt sein. Das genaue Ausmaß der Schäden ist weiterhin unklar. Sollten die beiden Mehrfamilienhäuser in Hörgrenzhausen, von denen die Giebelwände weggeweht wurden, aber nicht mehr zu retten sein, dürften am Ende eher Millionen als Hunderttausende Euro zusammenkommen. 3.500 FCK-Fans werden heute Abend im Gästeblock des Mannheimer Karl-Benz-Stadions erwartet, wenn der erste FC Kaiserslautern im DFB-Pokal gegen den SV Waldhof spielt. Die Polizei empfiehlt die Anreise mit dem Zug, RPR1-Reporterin Lea Wegerle.
12: Denn um bei diesem aufgeladenen Derby Ausschreitungen zu vermeiden, werden die beiden Fanlager von der Polizei streng getrennt. Die FCK-Fans werden vom Mannheimer Hauptbahnhof mit Shuttlebussen ins Stadion gefahren. Autofahrer werden zum Parken auf den Friedensplatz 2 geleitet.
10: Immer um halb die RPA1 Regionalnachrichten. Schauen wir auf den aktuellsten Blitzer. Der steht auf der 61 Koblenz-Ludwigshafen zwischen Worms und dem Kreuz Frankenthal. Das ist eine Abstandsmessung und ein Handyblitzer. A1 Köln-Koblenz zwischen Raststätte Villewest und Kreuz Bliesheim 4 Kilometer stockend. A3 Frankfurt-Köln zwischen Mönchhof-Dreieck und Wiesbadener Kreuz 2 Kilometer stockend. Genauso auf der A5 Karlsruhe-Heidelberg zwischen Kronau und Kreuz Waldorf. A6 Kaiserslautern Richtung Saarbrücken zwischen Kaiserslautern-West und Rammstein-Miesenbach 2 Kilometer Stau. Und dann hätten wir noch die A61 Koblenz-Köln zwischen Kreuz Bliesheim und Dreieck Erftal 2 Kilometer stockend. Sollte euch noch was aufgefallen sein, meldet euch gern per WhatsApp-Sprachnachricht. Die Nummer ist die 0800, die 8, dreimal die 62. Oder ihr ruft direkt an. Ja, geht natürlich auch. Gute Fahrt!
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1987. Steffi Graf gewinnt ihren ersten Grand Slam-Titel. Und sie möchte unbedingt mit jemandem tanzen. Whitney Houston, I Wanna Dance With Somebody, RPR 1. 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

0: Der ist ja unfassbar. So ein Tausendsasser, unser Handwerker. Der ist sogar auch Kfz-Mechaniker. Was der alles kann.
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3: Yay, Mahlzeit. Ich bin der Handwerker Peters, ihr könnt mich ja P nennen. So, was haben wir denn? Ah, ich sehe jetzt schon, am Abschleppfahrzeug ist die Kordel gerissen. Ja, das kriegen wir hin. Das hätte ich heute Morgen für den Lehrling gebraucht, der ist liegen geblieben, aber im Bett. Ja, liebe Hörerinnen und Hörer, der Thorsten hat verschlafen. Der ist Frühaufsteher, aber halt in einer anderen Zeitzone. Ey, da habe ich ihm aus dem ADAC-Heft vorgelesen. Laut Studie sind 11 Winterreifen gut. Sagt er, hä, 4 reichen doch. Ja, Mitglied in einem Automobilclub, das hat Vorteile. Hier, für 100 Euro im Jahr kriegst du sogar so ein Paket mit Pannenhilfe im Ausland. Die haben auch andere Sachen. Unfallversicherung für Senioren. Hatten sie jetzt meinen Eltern angeboten. 14 Euro im Monat, falls man mal stürzt. Aber der Vater hat sich lieber für Netflix entschieden. Meine Mutter direkt, ach, dann sitzt man ja nur vom Fernseher rum. Und der Vater, ja, dann stürzt man auch nicht. Ja, typisch Handwerker. Ja, hier, da kriegen wir aber nicht mehr gut geflixt. Ah, ich hab eine Lösung. Die wollen den Abschleppwagen hier doch eh verkaufen. Na gut, keine Kordel, kein Befestigungshaken. Ja gut, dann müssen die nicht lügen. Ins Internet stellen, Abschleppwagen zum absoluten Sonderpreis. Bei dem Angebot ist kein Haken dran. Könnte Stift und ich sogar bezeugen. Yay, so, fertig. Normal sollte das halten.
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5: Wir singen lieber von der Summer Sun, weil sehen tun wir es ja nicht. Tags ist gleich mit diesem Song aus unserem Leben und Alex Warren mit Fever Dream. Der beste Musikmix für Rheinland-Pfalz, gleich nach 12.
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5: Bisher war das RPR 1 Rheinland-Pfalz-Wetter recht freundlich, aber jetzt am Nachmittag kommt dann ordentlich Regen und Gewitter wieder runter. Maximal kriegen wir so 25 Grad. Aktuell gemessen in Lautersheim im Donnersbergkreis 19 Grad. Westerburg im Westerwald meldet auch 19 und Sulzbach im Kreis Birkenfeld 20 Grad. Der RPR 1 Wettertrend. Morgen wird es dann wieder wechselnd bewölkt, dann nur noch so einzelne Schauer, aber so 19 bis 23 Grad.
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15: Die Themen um 12 Uhr. Sicherheitsbehörden finden bei Berlin ein geheimes Waffendepot. Und die Rheinfähre bei Kaub fährt wieder.
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15: Mit Noah Theiss, hallo. Sicherheitsbehörden haben am Stadtrand von Berlin ein Versteck mit scharfen Waffen gefunden. Wie unter anderem die Süddeutsche Zeitung berichtet, soll es sich um ein Depot russischer Agenten für mögliche Anschläge handeln. RPR1-Reporterin Susanne Weiser.
16: Wie durch die Recherchen erst jetzt bekannt wurde, fanden die Beamten das Versteck vor rund einem Jahr in einem Waldgebiet zwischen Berlin und Brandenburg. Zwei scharfe Schusswaffen hätten sich darin befunden. Die Behörden hätten sie so manipuliert, dass sie ungefährlich wurden und das Versteck überwacht, um die Täter zu ertappen. Daraus sei aber nichts geworden. Trotzdem geht der Verfassungsschutz laut dem Medienbericht davon aus, dass der russische Geheimdienst das Versteck angelegt hat. Vergangenen Herbst sei in diesem Zusammenhang ein Verdächtiger in Rumänien festgenommen worden.
15: Die Ausgaben für Sozialhilfe in Deutschland sind im letzten Jahr wieder gestiegen, um rund 6% im Vergleich zu 2024. Laut dem Statistischen Bundesamt wurden etwas über 21 Milliarden Euro ausgezahlt, und zwar hauptsächlich für Erwerbsminderung. Die kann man beanspruchen, wenn man wegen einer Krankheit

0: Alter Louis Barré gewonnen. Bester Deutscher war Maximilian Schachmann auf Platz 10. Morgen geht es dann bei der Tour weiter von Herxheim über den höchsten Berg im Pfälzerwald, die Kalmit, bis nach Bad Dürkheim. Sascha Stein, Offenbach an der Queich.
1: Und die gute Nachricht kommt vom Mittelrhein. In Linz durften diesen Sommer viele Kinder und Jugendliche kostenlos ins Freibad und das kam wohl gut an. Rund 6000 Mal wurde das Angebot genutzt, sagt die Stadt jetzt. Die Wirtgen-Stiftung hatte die Eintrittskosten für die Kids für knapp einen Monat übernommen. Das waren die APR1-Nachrichten um 12. Mehr Themen aus der Region gibt's wieder um halb.
2: Ich habe einen neuen Blitzer. Der steht auf der B416 Koblenz-Metternich Richtung Gülz bei Bothe-Grün. Staus und Behinderungen auf der A1 Koblenz-Köln zwischen Miel und Dreieck-Aftal 2 Kilometer Stau. A1 Köln-Koblenz zwischen Raststätte-Fille-West und Kreuz-Biesheim 4 Kilometer stockend. A6 Kaiserslautern-Saarbrücken. Bei Kaiserslautern-Einsiedlerhof gab es einen Unfall mit einem LKW. Da liegen auch Fahrzeugteile auf der Fahrbahn. Die rechte Spur ist dicht. A61 Speyer-Koblenz zwischen Kreuz-Mutterstadt und Kreuz-Frankenthal ein kaputtes Auto, 2 Kilometer stockend. A61 Koblenz-Köln zwischen Kreuz-Bliesheim und Dreieck-Aftal, 3 Kilometer Stau. Und wenn ihr noch was gesehen habt, könnt ihr euch jederzeit hier an uns wenden. Schickt mir eine WhatsApp-Sprachnachricht oder ruft an. Die Nummer ist die 0800, die 8, dreimal die 62. Gute Fahrt.
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2: Und da begrüße ich Jens Baumgart.
4: Hallo am Freitag. Was macht ihr denn so am Wochenende? Ich glaube, diese Frage ist rund um Hörgrenzhausen im Westerwald relativ einfach zu beantworten, nämlich aufräumen. Das Update nach dem schrecklichen Unwetter gleich bei uns.

0: 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Hier sind die Top-Themen am Mittag mit Jens Baumgart. Nach den Unwettern im Norden von Rheinland-Pfalz ist das gesamte Ausmaß der Schäden in Hörgrenzhausen im Westerwald noch immer nicht absehbar. Die Gewitter, die haben hier ja eine Schneise der Verwüstung hinterlassen. Unter anderem hatte der Sturm 2 komplette Hauswände weggerissen. RPA1-Reporter Mike Fuhrmann. Mike, gute Nachrichten gibt's mittlerweile aber in Sachen Stromversorgung.
1: Ja, ganz genau. Der Großteil der Stromversorgung im Westerwaldkreis ist wiederhergestellt. Alle rund 250 vom Unwetter betroffenen Trafostationen sind wieder am Netz. Probleme gibt's noch im sogenannten Niederspannungsnetz. Da liegen immer noch rund 100 Störungsmeldungen vor. Die Schwierigkeit liegt darin, den Fehler zu finden. Das kann beispielsweise ein umgeknickter Dachständer sein, der eine ganze Straße lahmlegt. Eva Hoffen vom zuständigen Energieversorger: knifflige Fehler Suche, für die Mann und Maus gebraucht werden.
2: Wir haben alle uns zur Verfügbar stehenden Ressourcen nach da oben hingeschickt, also auch aus anderen Bereichen. Wir sind ja im ganzen nördlichen Rheinland-Pfalz aktiv. Überall, wo jemand abkömmlich ist, der wurde da oben hingeschickt. Und wir arbeiten auch mit ganz, ganz vielen Dienstleistern zusammen, die uns da helfen.
1: Fehlersuche auf der einen, Bestandsaufnahme auf der anderen Seite. Fest steht, die Grundschule in Hörgrenzhausen bleibt erstmal geschlossen, weil das Dach beschädigt ist. Spielplätze und Friedhöfe sind ebenfalls dicht. Marco Weißer ist der Verbandsgemeindebürger. Bürgermeister, bei allen Baustellen, die sie gerade haben, ist eines schon mal klar: Der Zusammenhalt hier in Hörgrenzhausen ist gigantisch.
3: Ich kann da gar nicht oft genug sagen, der Dank an die Feuerwehr, an DRK, an THW, an alle, aber auch an die Mitarbeiter der Verwaltung, an die Bevölkerung. Hier wird an einem Strang gezogen und das ist gigantisch, was in so Notlagen dann trotzdem möglich ist.
1: Und weil alle mit anpacken, wird hier in Hörgrenzhausen auch in einigen Tagen wieder Normalität einkehren.
0: Das hoffen wir doch alle. Das Update war das aus dem Westerwald von RPA1-Reporter Mike Fuhrmann.

0: Also war das jetzt wirklich Regen oder wie die Bauern vermutlich sagen würden, nee, das war nur die Leute geärgert. Hier ist APR 1 mit den Top-Themen am Mittag, aber gut, das wussten wir ja vorher, dass es für diese Trockenheit im Moment erstmal lange Zeit richtig regnen muss. Bis dahin leidet auch die Landwirtschaft, gerade bei uns in Rheinland-Pfalz. Dass es bei der Ernte Einbußen gibt, das ist schon gar nicht mehr die Frage, eher wie heftig sie sein werden. APR 1 Reporter Olaf Holzbach. Olaf, und wenn irgendwann der Regen kommt, ist dann alles wieder gut?
1: Leider nicht. Die Bauern schauen ja auch immer eins weiter. Ein Feld abmähen, das nächste einsäen und dann macht der aktuelle Wassermangel wenig Hoffnung. Michael Horper, Präsident der Landwirtschaftskammer Rheinland-Pfalz.
2: Was die Herbstaussaat anbelangt, die Böden sind Meter, zwei Meter frosttrocken und das dauert lange, bis wieder Wasser da ist und da weiß man noch gar nicht, wie das auch ins nächste Jahr hineingeht. Also ich befürchte, wir werden auch im nächsten Jahr noch klar die Auswirkungen der jetzigen Trockenheit spüren.
1: Und das bei steigenden Preisen und sinkenden Einnahmen. Notprogramme aus Brüssel und Berlin könnten helfen. Die Verbände fordern außerdem Steuererleichterungen.
0: Okay, aber das Problem löst das ja nicht, oder? Wenn es dauerhaft trockener wird?
1: Das stimmt. Deshalb sagen alle, wir müssen das Wasser länger im Boden halten. Bislang wollten wir es ja möglichst schnell wegbekommen. Also Zisternen, Rückhaltebecken oder natürliche Speicher. Eberhard Hartels, Präsident des Bauern- und Winzerverbandes Rheinland-Pfalz-Süds, mit einem guten Beispiel von der anderen Rheinseite.
3: Dort wird über Winter Rheinwasser verrieselt im Wald zwischen Frankfurt und dem Rhein, um die Grundwasservorräte über Winter aufzufüllen. Wir hatten in den zwei letzten Jahren überdurchschnittliche Jahresniederschläge. Nur sehr viel davon wird ganz schnell in die Flüsse geleitet.
1: Der Haken, das alles kostet Geld, sagt er, dass die Betriebe derzeit kaum noch erwirtschaften können, bleibt der Steuerzahler, könnte aber eine gute Investition sein.
0: Die Trockenheit in der rheinland-pfälzischen Landwirtschaft und die Ideen, was man dagegen tun kann, das waren Infos von Olaf Holzbach.

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13: Einen schönen Freitag zusammen. Hier ist RPR 1 mit Kunze. Und wie immer um 20:30 bekommt ihr hier alle Infos aus eurer Region.
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14: Mit Sascha Stein, guten Tag. Die Rheinpegel steigen langsam wieder und damit kann auch die Fähre bei Kaub im Rhein-Lahn-Kreis wieder ihren Betrieb aufnehmen. Wegen des Niedrigwassers hatte sie 11 Tage lang pausieren müssen. Mittlerweile hat sich die Lage laut Fährgemeinschaft etwas entspannt. Aktuell können wieder Fahrzeuge bis 7,5 Tonnen transportiert werden. Der Rücktritt des Speyerer Bischofs Wiesemann trifft auch die unabhängige Aufarbeitungskommission für sexuellen Missbrauch im Bistum. Man nehme die Entscheidung mit Respekt, Mitgefühl und Bedauern zur Kenntnis, heißt es in einer Mitteilung. Die Kommission bezeichnet Wiesemann als wichtigen Wegbereiter bei der Aufarbeitung von Missbrauchsfällen und Vertuschungsstrukturen. Von der künftigen Bistumsleitung fordert die Kommission, diesen Weg ohne Abstriche fortzusetzen. Wiesemann hatte sein Amt diese Woche überraschend aus gesundheitlichen Gründen niedergelegt. Es ist für ganz Rheinhessen und die Nahe ein echtes Highlight im Festkalender. Der Kreuznacher Jahrmarkt startet am Nachmittag. Auch in diesem Jahr gibt es Taschenkontrollen, Regeln für Messerkäufe und Bodycams beim Vollzugsdienst. Jahrmarktbürgermeister Mirko Helmut Kohl.
15: Wir haben ganz, ganz viele Kinder, Familien, ganz viele Menschen auf dem Platz. 100%ige Sicherheit gibt es leider nie, aber wir haben das Thema ganz, ganz oben. Und es ist uns ganz, ganz wichtig.
14: Um 15 Uhr wird der Jahrmarkt offiziell eröffnet.
16: Wir wünschen viel Spaß. Und jetzt schauen wir auf die Straßen um 12.31 Uhr. Ihr habt uns aktuelle Blitzer gemeldet. Die stehen an der B416 Koblenz-Metternich Richtung Gülz bei Bote Grün. Und in Gau-Algesheim am Bahnhof wird geblitzt. Staus- und Gefahrenmeldungen, es ist viel los heute. Vor allem auf der A1 und der A61 Koblenz Richtung Köln zwischen Zwisthal und Dreieck-Erftal. Da sind es 5 Kilometer stockender Verkehr plus 10 Minuten. Dann die A1 Gegenrichtung Köln Richtung Koblenz zwischen der Raststätte Wille und Kreuz Bliesheim 6 Kilometer stockender Verkehr plus 15 Minuten. Dann die A61 nochmal Ludwigshafen Richtung Koblenz zwischen Gau-Bickelheim und Bad Kreuznach. 4 Kilometer Stau plus 40 Minuten. Die Autobahn im Moment in Richtung Koblenz wegen eines Unfalls gesperrt. Also wer sich da auskennt, Bad Kreuznach in diesem Bereich bitte das Gebiet umfahren. Und noch eine Warnmeldung von der 61 wieder Köln Richtung Koblenz zwischen Ahrtalbrücke und Ausfahrt Wehr. Achtung, hier ein kaputtes Auto. Das war's, wenn ihr noch was gesehen habt, Staublitzer, Unfall, ihr könnt uns anrufen oder uns eine WhatsApp schicken, direkt ins Studio 0800 8 3x62. Kommt gut und sicher ins Wochenende.
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0: Song unseres Lebens, Bruce Springsteen, Dancing in the Dark. Hier ist APA 1, hier sind die Top-Themen am Mittag. Müssen wir uns Sorgen machen wegen der Gasversorgung im Winter? Noch nie gab es Mitte August so wenig Gas in den Speichern wie in diesem Jahr. Der Branchenverband spricht von einem Rekordtief. APA 1-Reporterin Claudia Wächter hat die Einzelheiten. Claudia, alles Panikmache oder ja, müssen wir am Ende tatsächlich frieren?
1: Na, so krass wird's wohl nicht. Engpässe, sagen Fachleute, wird's nicht geben. Aber eigentlich müssten unsere Gasspeicher eben voller sein. Und wenn der Winter so richtig knackig kalt wird, dann haben wir in der Tat ein Problem, sagt auch der Branchenverband. Gas wird also teurer, auf jeden Fall. Wir sollten uns auf steigende Preise einstellen fürs Heizen oder Kochen.
0: Aber nochmal, Claudia, was ist der Grund, dass es in diesem Jahr ausgerechnet knapper ist bzw. teurer wird?
1: Ja, schuld ist der Iran-Krieg, also besser gesagt die blockierte Straße von Hormuz. Dadurch sind die Gaspreise schon gestiegen und die Händler, tja, die kaufen weniger. Wir bekommen natürlich auch Gas aus Norwegen zum Beispiel, nutzen Flüssiggas. Aber der Puffer, der fehlt, sagen die Experten und fordern deshalb eben auch, wir müssen ganz schnell die Speicher auffüllen.
0: Und was können wir machen, die Verbraucherinnen und Verbraucher in Rheinland-Pfalz?
1: Na, ich denke, auf jeden Fall ist es sinnvoll, den Gasvertrag mal zu prüfen. Vor allem, wenn Preisgarantien auslaufen, dann ist es echt sinnvoll zu checken, ob auch andere Anbieter billiger sind. Oft gibt es für Neukunden ja auch günstigere Angebote. In der Regel aber hat man auf jeden Fall ein Sonderkündigungsrecht, wenn der Anbieter die Preise erhöht.
0: Tipps von Claudia Wächter. Dankeschön.

0: Michael, Patrick, Kelly, euch einen schönen Freitagmittag.
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0: Ja, es ist das Derby der Region. Der erste FC Kaiserslautern trifft heute Abend um 18 Uhr auf den SV Waldhof Mannheim. Im DFB-Pokal stehen sich die beiden Feinde gegenüber. Und man spürt die Anspannung in der Pfalz, denn die Fanszenen, die provozieren sich schon seit Tagen gegenseitig. RPR 1-Reporterin Lea Wegerle, was gab's da schon für Aktionen?
2: Naja, an mir ist schon eine S-Bahn vorbeigefahren, auf der Waldhof Verrecke stand, würde ich jetzt mal dem FCK-Fanlager auf die Rechnung schreiben. Aber wahrscheinlich war das die Reaktion auf Provokationen in der Vorderpfalz, unter anderem in Wachenheim, haben Waldhof-Fans Zettel aufgehängt, auf denen vor der pfälzischen Lautern-Schweinepest gewarnt wird. Ja, also man merkt, es ist aufgeladen zwischen den Lagern.
0: Und entsprechend ist ja auch die Polizei vorbereitet auf den heutigen Tag, ne?
2: Ja genau, die Fanlager werden heute streng getrennt. Die Lautern-Fans werden vom Mannheimer Hauptbahnhof mit Shuttlebussen ins Karl-Benz-Stadion gebracht. Und auch sonst ist die Polizei in Alarmbereitschaft. Stefan Wilhelm von der Polizei Mannheim.
3: Das werden auch mehr Einsatzkräfte sein als üblich bei Fußballspielen. Neben unseren Einsatzdrohnen, den Polizeihunden und den Pferden werden aber auch Wasserwerfer im Einsatz sein. Wir verstehen natürlich vollkommen, dass man seinen Verein auch mit voller Leidenschaft unterstützen möchte. Der Siegeswille sollte aber nicht in die dritte Halbzeit verlagert werden.
0: Und auf was müssen besonders die FCK-Fans achten?
2: Ja, frühzeitig anreisen, auf die Anweisungen der Polizei hören und wichtig für alle FCK-Fans, die nicht im Gästeblock sitzen oder stehen, lasst eure Fanartikel bitte zu Hause. Es kann sein, dass ihr so nicht ins Stadion gelassen werdet.
0: Danke, Lea. Dann hoffen wir natürlich, dass es friedlich bleibt. Wir werden das Ganze begleiten. Anpfiff ist heute um 18 Uhr.

gleich für euch unser Song von heute von Martin Garrix mit Ed Sheeran. Wir haben das ja früher schon mal aufgenommen. Und ein Song aus unserem Leben von Kelly Clarkson. Spielen wir euch gleich nach 13 Uhr der beste Musikmix für Rheinland-Pfalz. Ja.

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1: Bisher war das RP1 Rheinland-Pfalz-Wetter recht freundlich, aber jetzt am Nachmittag kommt dann ordentlich Regen und Gewitter wieder runter. Maximal kriegen wir so 25 Grad. Aktuell gemessen in Lautersheim im Donnersbergkreis 19 Grad. Westerburg im Westerwald meldet auch 19 und Sulzbach im Kreis Birkenfeld 20 Grad. Der RP1 Wettertrend. Morgen wird's dann wieder wechselnd bewölkt, dann nur noch so einzelne Schauer, aber so 19 bis 23 Grad.
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3: Die Themen um 13 Uhr. Sicherheitsbehörden finden bei Berlin ein geheimes Waffendepot. Und viele Obstbauern in Rheinland-Pfalz fahren eine schlechtere Ernte ein.
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3: Mit Noah Theiss, hallo. Sicherheitsbehörden haben am Stadtrand von Berlin ein Versteck mit scharfen Waffen gefunden. Wie unter anderem die Süddeutsche Zeitung berichtet, soll es sich um ein Depot russischer Agenten für mögliche Anschläge handeln. RPA1-Reporterin Susanne Weise.
4: Wie durch die Recherchen erst jetzt bekannt wurde, fanden die Beamten das Versteck vor rund einem Jahr in einem Waldgebiet zwischen Berlin und Brandenburg. Zwei scharfe Schusswaffen hätten sich darin befunden. Die Behörden hätten sie so manipuliert, dass sie ungefährlich wurden und das Versteck überwacht, um die Täter zu ertappen. Daraus sei aber nichts geworden. Trotzdem geht der Verfassungsschutz laut dem Medienbericht davon aus, dass der russische Geheimdienst das Versteck angelegt hat. Vergangenen Herbst sei in diesem Zusammenhang ein Verdächtiger in Rumänien festgenommen worden.
3: Rohöl ist wieder teurer geworden. Seit Montag ist der Preis der Nordseesorte Brent um mehr als 5% gestiegen. Ein Barrel kostet damit jetzt rund 93 Dollar. Das liegt unter anderem daran, dass die Straße von Hormuz, die für den Transport von Öl wichtig ist, wegen des Iran-Kriegs noch größtenteils blockiert ist. Vor kurzem hatte US-Präsident Trump außerdem angekündigt, einen verstärkten Wirtschaftskrieg gegen den Iran führen zu wollen. Wegen Hitze, Dürre und hoher Ozonwerte fahren viele Obstbauern in Rheinland-Pfalz eine geringere Ernte ein. Besonders sind davon Betriebe rund um Koblenz und Mülheim-Kärlich betroffen, die zum Beispiel Äpfel und Süßkirschen anbauen, sagt der Bauer.

0: Mannheim ist heute die historische Kulturmeile eröffnet worden. Das sind kleine Bronzetafeln, die in die Gehwege eingelassen und mit QR-Codes versehen sind. Über die kann man sich dann Infos zur Geschichte von Ingelheim holen, zum Beispiel in Form von Texten oder auch Hörspielen. Das waren die RP1-Nachrichten um 13 Uhr. Mehr Themen aus der Region gibt's wieder um halb.
1: Der aktuellste Blitzer steht in Kaiserslautern in der Moorlauterer Straße Richtung Kreisel. Auf der A1 Köln-Koblenz zwischen Raststätte Fille West und Kreuz Bliesheim 6 Kilometer stocken. A1 Trier Richtung Köln-Koblenz zwischen Dreieck Moseltal und Schweich 2 Kilometer. A3 Frankfurt-Köln zwischen Kelsterbach und Mönchhof Dreieck 3 Kilometer. Und A48 Dernbach-Koblenz zwischen Dreieck Dernbach und Bendorfer Brücke auch 3 Kilometer Stau. Nochmal auf der A61 Köln-Koblenz zwischen Rheinbach und Dreieck Bad Neuenahr-Ahrweiler. Auch da dauert 10 Minuten länger bei den 3 Kilometern Stau. 20 Minuten mehr müsst ihr auf der A65 einplanen. Landau Richtung Ludwigshafen zwischen Neustadt-Weinstraße Süd und Nord. Und die A643 Mainz-Wiesbaden zwischen Mainz-Mombach und dem Übergang zur Schiersteiner Straße nochmal 2 Kilometer Stau. Auf der B38 aufpassen. Reichelsheim am Kreuz Weinheim zwischen Saukopftunnel und Tiefgewann. In beiden Richtungen ein Rollstuhlfahrer ist da unterwegs auf der Fahrbahn. Bitte, bitte aufpassen. Und B42 Koblenz-Bonn zwischen Ehrenbreitstein in Koblenz und Urbar wird ein Unfall aufgenommen. Die Polizei ist bereits vor Ort. Euch allen da, wo es geht, eine gute und sichere Fahrt.
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1: Es ist Freitag und falls ihr sagt, hey, ich brauche jetzt unbedingt diesen einen Song, ihr könnt ihn haben. Überhaupt kein Problem. Eure Wünsche sind uns Befehl. Nach wie vor auf der 0800 die 8-3-62. Schickt uns euren Song, den ihr jetzt braucht. Bis dahin suche ich was aus. Kelly Clarkson gleich und das ist Ed Sheeran. Stay.

0: Schönen Freitag und ihr könnt euch hier jederzeit was wünschen. Bitteschön.
1: Ja, hallo, ich bin Petra. Ich komme aus dem schönen Waldraff. Mir gefällt es ja gut hier. Und hier ist auch sehr schön. Also eigentlich schöner als da, wo wir waren. Ich wünsche mir All Night Long von Lion Lane Witchy, weil ich darauf gern tanze.

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0: Halb zwei ist es jetzt und immer um halb bekommt ihr bei uns alle Infos, was in der Region bei euch los ist.
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2: Mit Denise Proschek, hallo. Hat im Westerwald erneut ein Wolf zugeschlagen? In der Verbandsgemeinde Bad Marienberg waren vorgestern zwei tote Schafe und ein verletztes Schaf entdeckt worden. RPA 1-Reporter Martin Sauter.
3: Nach Angaben des Koordinationszentrums für Luchs und Wolf Rheinland-Pfalz besteht der Verdacht auf Beteiligung eines großen Beutegreifers. Zum derzeitigen Zeitpunkt könne das aber weder endgültig bestätigt noch ausgeschlossen werden. Zur Klärung wurden DNA-Abstriche genommen, die werden jetzt vom Senckenberg-Institut analysiert.
2: Wegen Hitze, Dürre und hoher Ozonwerte fahren viele Obstbauern in Rheinland-Pfalz geringere Erträge ein. Besonders betroffen sind laut Bauern- und Winzerverband Rheinland-Nassau Betriebe mit Äpfeln und Süßkirschen rund um Koblenz und Mülheim-Kärlich sowie in der Grafschaft. Dort liegen die Erträge nach Angaben des Verbands bei rund 80% des langjährigen Schnitts. Aber auch im Süden des Landes berichten Obstbauern von Sonnenbrandschäden an Früchten und Bäumen. Vor dem brisanten Pokalderby zwischen Waldhof Mannheim und dem 1. FC Kaiserslautern appelliert Trainer Thorsten Lieberknecht an die Fans. Die jahrzehntelange Rivalität dürfe zu spüren sein, allerdings gewaltfrei im Stadion und drumherum. Sportlich erwartet Lieberknecht von seiner Mannschaft vollen Einsatz. Anpfiff in Mannheim ist heute um 18 Uhr.
0: Immer um halb die RPA1 Regionalnachrichten in Kaiserslautern in der Moorlauterer Straße Richtung Kreisel. Da steht aktuell ein Blitzermaschine, wie man so sagt. Und wir haben für Baden-Württemberg eine aktuelle Unwetterwarnung mit schweren Gewittern und heftigem Starkregen bis 17 Uhr. Da ist dann auch erhöhte Unfallgefahr. Deshalb also, wenn ihr in Baden-Württemberg mit dem Auto unterwegs seid, vorsichtig fahren. A1 Köln-Koblenz zwischen Raststätte-Fülle-West und Kreuz-Bliesheim 6 Kilometer stockend. A3 Frankfurt-Köln zwischen Frankfurt-Flughafen und Mönchhof-Dreieck 4 Kilometer Stau. Das sind 10 Minuten plus. Eine Viertelstunde länger wird es auf der A48 Dernbach Richtung Koblenz zwischen Dreieck Dernbach und Bendorfer Brücke, da mal 3 Kilometer Stau. Heftig ist es auf der A61 Ludwigshafen-Koblenz zwischen Gau-Bickelheim und Raststätte-Hunsrück-Ost. Da ist ein kaputtes Auto, das sorgt für 12 Kilometer stockenden Verkehr. Ihr braucht eine Viertelstunde länger. A61 Köln-Koblenz zwischen Rheinbach und Dreieck Bad 9a 5 Kilometer Stau. A61 Koblenz-Ludwigshafen zwischen Gundersheim und Kreuz-Worms 3 Kilometer. A65 Landau-Ludwigshafen zwischen Neustadt-Weinstraße Süd und Nord 2 Kilometer Stau ebenfalls. Und dann noch eine wichtige Info aus Ludwigshafen. In beiden Innenstädten, Ludwigshafen wie Mannheim, kommt es wegen des DFB-Derbys Mannheim-Kaiserslautern zu Behinderungen. Und jetzt haben sie die einzige Brücke auch schon gesperrt, die B37 Konrad-Adenauer-Brücke zwischen Ludwigshafen und Mannheim. Die ist also jetzt dicht. Wir sind jetzt also komplett abgeschnitten. Wenn ihr noch was gesehen habt, die Nummer ist die 0800, die 8, dreimal die 62. Gute Fahrt.
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0: Ach, wie gut. Weihnachten ist gerettet, Leute. Ja, wir können uns jetzt schon auf Weihnachten total freuen, denn die Schokolade wird billiger. RPA 1 hier bei der Arbeit mit Kunze. Wir haben mitbekommen, dass die Firma Lind gesagt hat, hier Rabatte bis zu 21,5% sind drin. Und Richard Müller, Geschäftsführer der Wawi-Schokolade bei uns in Pirmasens. Was sagen Sie denn? Wie ist dieser Schritt von Lind zu bewerten?
1: Ja gut, also ich sag mal, wir haben ja bei weitem nie so maßlos überzogene Preise gehabt wie Lind. Ja, also ich meine, wenn man jetzt bei uns, also Wawi an Weihnachten ist natürlich sehr regional, aber wenn man sich da die Preise anschaut, man muss sich ja nur die Kilopreise, die 100-Gramm-Preise anschauen. Natürlich ging das hoch, das ging jetzt auch mal wieder ein bisschen runter, aber Lind ist ja astronomisch teuer geworden.
0: Aber Sie sagen trotzdem auch, Weihnachten wird billiger.
1: Also Weihnachten generell wird dieses Jahr günstiger als Weihnachten oder Ostern dieses Jahr. Also auch Weihnachten letztes Jahr und Ostern dieses Jahr. Also Weihnachten wird definitiv günstiger werden.
0: Ja, aber woran liegt denn das jetzt genau, dass die Preise jetzt auch bei Ihnen darunter gehen?
1: Gut, dass der Kakaomarkt natürlich nach diesen Eskapaden der letzten Jahre wieder auf ein, ich sag mal, normales Niveau zurückgekommen ist, das in etwa doppelt so hoch liegt wie das alte Niveau, aber ein Niveau ist, womit die Industrie und auch der Handel arbeiten kann. Und in den letzten Jahren hatten wir ja extreme Volatilität, extreme Ausschlagungen, den Kakaopreis angeht. Und das hat sich in etwas normalisiert. Zwar nach wie vor auf einem hohen Niveau, aber auf einem deutlich planbareren Niveau.
0: Okay, danke Richard Müller, wissen wir Bescheid. Weihnachten ist gerettet. Und so, jetzt müssen wir uns auch nicht mehr zurückhalten. Das war ja nur wegen den Kakaopreisen, dass wir zu Hause so viel Schokolade gegessen haben. Also jetzt können wir wieder, ne, das hat ja mit der Figur nichts zu tun.

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5: Gleich ein Song aus unserem Leben. Da hätte ich den guten Nick Kershaw und einer eurer Lieblingssongs zur Zeit. Tampa City, Self-Aware. Das ist der Soundtrack, den die FCK-Fans jetzt in Mannheim brauchen, wenn sie über die Konrad-Adenauer-Brücke marschieren. Die ist nämlich für Autofahrer gesperrt, die Straßenbahnen fahren da auch nicht. Nur, dass ihr das schon mal wisst. Der beste Musikmix für Rheinland-Pfalz gleich nach 14 Uhr.
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5: Das Zwei-Phasen-Wetter hier in Rheinland-Pfalz. Also die erste Phase, die ist jetzt rum, wo es noch recht freundlich war. Jetzt zieht's zu und wir kriegen am Nachmittag wieder Regen und Gewitter bei maximal 25 Grad. Aktuell haben wir in Dannstadt-Schauernheim im Rhein-Pfalz-Kreis 19 Grad gemessen. Fehlritzhausen im Westerwald meldet 18 und Kirn bei Bad Kreuznach auch 19 Grad. Der RPR1-Wetter-Trend. Morgen wieder dann wechselnd bewölkt. Das Wochenende wird durchwachsen bei 19 bis 23 Grad.
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12: Die Themen um 14 Uhr. Jedem vierten Unternehmen in Deutschland fehlen Fachkräfte. Und in Rhein und Mosel gibt es wieder Maifische.
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12: Mit Noah Theiss, hallo. Knapp ein Viertel der Unternehmen in Deutschland spürt den Fachkräftemangel. In einer Umfrage des IFO-Instituts gaben rund 23% der Firmen an, dass ihnen qualifizierte Arbeitskräfte fehlen. RPR1-Reporterin Fiona Reinhardt, das sind 2% mehr als noch im April.
13: Besonders in der Rechts- und Steuerberatung sowie der Wirtschaftsprüfung wird händeringend nach Fachkräften gesucht. Laut der Studie fehlt es hier fast 65% der Unternehmen an Fachpersonal. In der Telekommunikationsbranche ist etwa jedes dritte Unternehmen auf der Suche und damit doppelt so viele wie noch im April. Auch in der Industrie ist der Anteil der suchenden Unternehmen leicht angestiegen auf fast 20%. Eine Expertin des IFO-Instituts fürchtet, dass sich der Fachkräftemangel zurzeit noch in Grenzen hält, weil die Wirtschaft in Deutschland schwächelt. Sobald es hier wieder bergauf geht, könne sich die Situation weiter verschärfen.
12: Nachdem ein Online-Netzwerk aufgedeckt wurde, in dem Minderjährige weltweit zu schweren Straftaten angestiftet wurden, hat eine neue Debatte über mehr Schutz für Kinder und Jugendliche begonnen. Ein 19-Jähriger aus dem Raum Trier soll ein Anführer dieses Netzwerks gewesen sein und sitzt inzwischen in Untersuchungshaft. Gewaltforscher Dirk Bayer sagte heute im ZDF, dass auch Eltern genauer hinschauen müssten.
14: Bei solchen Phänomenen braucht es immer eine übergeordnete Strategie. Eltern gehören dazu, Schulen gehören dazu, die Medienkompetenz vermitteln. Aber es braucht natürlich auch die Politik, die Netzwerke in die Pflicht nimmt, dass solche Inhalte schneller entdeckt und gelöscht werden.
12: Sicherheitsbehörden haben am Stadtrand von Berlin ein Versteck mit scharfen Waffen gefunden. Wie unter anderem die Süddeutsche Zeitung berichtet, soll es sich um ein Depot russischer Agenten für mögliche Anschläge handeln. Wie durch die Recherchen erst jetzt bekannt wurde, fanden die Beamten vor rund einem Jahr 2 scharfe Waffen in dem Versteck. Sie hätten sie so manipuliert, dass sie ungefährlich wurden und das Versteck überwacht, um die Täter zu ertappen. Daraus sei aber nichts geworden. Trotzdem geht der Verfassungsschutz laut dem Medienbericht davon aus, dass

0: worden. Die Struktur- und Genehmigungsdirektion Nord führt das auf den Fischpass zurück, den man extra für den Maifisch gebaut habe. Er sorge dafür, dass die Fische die Staustufe bei Koblenz unbeschadet überwinden könnten. Das waren die RPR1 Nachrichten um 14 Uhr. Mehr Themen aus der Region gibt's wieder um 13:30.
1: Dann gucken wir mal auf die Straßen zum aktuellsten Blitzer. Der befindet sich im Moment in Kaiserslautern noch in der Moorlauterer Straße Richtung Kreisel. Wir haben die A1 Köln-Koblenz zwischen Raststätte-Fille-West und Kreuz-Bliesheim mit 6 Kilometer stockendem Verkehr. Er braucht eine Viertelstunde länger. Genauso auf der A3 Frankfurt-Köln zwischen Frankfurt-Flughafen und Mönchhof-Dreieck. Da sind es 5 Kilometer Stau. A48 Dernbach-Koblenz zwischen Dreieck-Dernbach und Bendorfer Brücke 3 Kilometer. A61 Speyer-Koblenz zwischen Kreuz-Mutterstadt und Kreuz-Frankenthal 5 Kilometer stockend. A61 Köln-Koblenz zwischen Rheinbach und Dreieckbad Neuenahr-Ahrweiler 4 Kilometer und A61 Koblenz-Köln, die Gegenrichtung zwischen Kreuz-Bliesheim und Dreieck-Erftal 2 Kilometer. A61 Koblenz-Ludwigshafen zwischen Worms-Mörstadt und Kreuz-Ludwigshafen 4 Kilometer stockend. Rechnen mit 20 Minuten längerer Fahrzeit auf der A65 Landau-Ludwigshafen zwischen Neustadt-Süd und Nord, da sind es 2 Kilometer Stau. Ein Unfall wird aufgenommen auf der A66 Wiesbaden-Frankfurt am Wiesbadener Kreuz in der Überleitung zur A3. Die B42 Koblenz-Bonn zwischen Ehrenbreitstein und Koblenz und Urbar, da wird ein Unfall auch aufgenommen. Und Ludwigshafen-Mannheim, da ist das Problem wegen des DFB-Derbys Mannheim-Kaiserslautern, dass die Konrad-Adenauer-Brücke auf der B37 gesperrt ist. Das gilt natürlich auch für die Straßenbahnen, die da aktuell nicht fahren. Wir halten euch auf dem Laufenden. Gute Fahrt!
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1: Wer hat den Schatz gefunden? Ein Rheinland-Pfälzer oder eine Rheinland-Pfälzerin hat gestern mit unserem Gedankenexperten einen Gedanken in sein Hirn gepflanzt bekommen und ist jetzt um diesen Schatz reicher. Wie das vonstatten ging, das werden wir gleich nochmal hier erfahren. Vorher eure Lieblingssongs mit Austis, Nick Kershaw, das ist Kygo, Khalid und Griffin mit Save My

0: Ah, was ist da los? Hier ist RP1 bei der Arbeit mit Kunst und ich sage ausgerechnet zwischen Ludwigshafen und Mannheim. Da ist ja sowieso das größte Verkehrschaos jeden Tag. Vor wenigen Minuten ist die noch einzig funktionierende Brücke gesperrt worden. Und der Grund ist Gott sei Dank kein Unfall, es ist Fußball. Der FCK zu Gast bei Waldhof Mannheim im Pokal, RP1-Reporter Julian Eckert.
1: Also es ist schon ein sehr kurioses Bild. Es ist halt die einzige Verbindung gerade zwischen Ludwigshafen und Mannheim, die Konrad-Adenauer-Brücke. Und jetzt laufen hier gefühlt 20 Pferde mit Polizisten und Polizistinnen drüber entlang. Hinten dran eine riesige, große, rote Masse an FCK-Fans. Ja, und die werden hier jetzt auch erstmal verweilen. Also da wird jetzt erstmal kein Verkehr hier passieren. Da werden jetzt erstmal keine Autos mehr durchkommen. Alle, die nach Mannheim wollen, müssen außen rumfahren. Die FCK-Fans singen hier jetzt gleich ein bisschen, trommeln sich ein und laufen dann in Richtung Waldhofstadion. Also es ist wirklich, so ein Bild habe ich hier noch nicht erlebt auf der Brücke. Aber ist ja auch mal schön, mal wieder überrascht zu werden.
0: Ja, mal wieder überrascht zu werden. Also ich glaube, wenn wir bei einer Sache immer wieder überrascht werden, ist es der Fußball. Ja, und für Fußball machen wir alle gerne Platz. Da fahren wir natürlich ganz weite Umwege und hoffen natürlich, dass heute Abend der Bessere gewinnt.

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18: Halb drei ist es jetzt und immer um halb gibt's bei uns alle Infos aus eurer Region.
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19: Mit Denise Proschek, hallo. Hat im Westerwald erneut ein Wolf zugeschlagen? In der Verbandsgemeinde Bad Marienberg waren vorgestern 2 tote Schafe und 1 verletztes Schaf entdeckt worden. RPA 1-Reporter Martin Sauter.
20: Nach Angaben des Koordinationszentrums für Luchs und Wolf Rheinland-Pfalz besteht der Verdacht auf Beteiligung eines großen Beutegreifers. Zum derzeitigen Zeitpunkt könne das aber weder endgültig bestätigt noch ausgeschlossen werden. Zur Klärung wurden DNA-Abstriche genommen, die werden jetzt vom Senckenberg-Institut analysiert.
19: Wegen Hitze, Dürre und hoher Ozonwerte fahren viele Obstbauern in Rheinland-Pfalz geringere Erträge ein. Besonders betroffen sind laut Bauern- und Winzerverband Rheinland-Nassau Betriebe mit Äpfeln und Süßkirschen rund um Koblenz und Mülheim-Kärlich sowie in der Grafschaft. Dort liegen die Erträge nach Angaben des Verbands bei rund 80% des langjährigen Schnitts. Aber auch im Süden des Landes berichten Obstbauern von Sonnenbrandschäden an Früchten und Bäumen. Vor dem brisanten Pokalderby zwischen Waldhof Mannheim und dem 1. FC Kaiserslautern appelliert Trainer Thorsten Lieberknecht an die Fans. Die jahrzehntelange Rivalität dürfe zu spüren sein, allerdings gewaltfrei im Stadion und drumherum. Sportlich erwartet Lieberknecht von seiner Mannschaft vollen Einsatz. Anpfiff in Mannheim ist heute um 18 Uhr.
18: Immer um halb die RPA1 Regionalnachrichten. Jetzt schauen wir auf den aktuellsten Staus und Behinderungen. Wir haben Kaiserslautern in der Morlauterer Straße, haben wir erstmal einen Blitzer Richtung Kreisel. Wir haben die A1 Euskirchen Richtung Mechernich zwischen Nettersheim und dem Ausbauende der A1 2 Kilometer Stau. A3 Frankfurt-Köln zwischen Bad Honnef-Linz und Kreuzbronn-Siegburg eine ungesicherte Unfallstelle auf der rechten Spur, dadurch 3 Kilometer. Zwischen Frankfurt Flughafen und Mönchhof-Dreieck nochmal 5 Kilometer Stau. 10 Minuten länger braucht er auf der A61 Speyer-Koblenz zwischen Kreuz-Mutterstadt und Kreuz-Frankenthal einen 4 Kilometer Stau. Köln-Koblenz zwischen Rheinbach und Dreieck-Bad Neuenahr-Ahrweiler 6 Kilometer. A61 Ludwigshafen-Speyer zwischen Kreuz-Speyer und Dreieck-Hockenheim 3 Kilometer stockend. A65 Landau-Ludwigshafen zwischen Neustadt-Süd und Nord 2 Kilometer. Und A66 Wiesbaden-Frankfurt zwischen Wiesbaden-Erbenheim und Wiesbadener Kreuz 4 Kilometer. Auf der mittlerweile Konrad-Adenauer-Brücke, da war ja die ganze Zeit jetzt gesperrt wegen dem DFB-Derby Mannheim-Kaiserslautern. Aber man muss sagen, die FCK-Fans haben sich wunderbar benommen. Und jetzt soll die Brücke in diesen Minuten auch wieder freigegeben werden. Und die sind da durch. Wenn ihr noch was gesehen habt, Stau, Blitzer, Unfall, ihr könnt euch jederzeit melden unter der 0800, die 8, dreimal die 62. Gute Fahrt.
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1: Zwei Wochen lang hat er uns jeden Morgen aufs Neue verblüfft, aber es war ja noch eine letzte Mission offen. Ben Salzner und Azubine Solin haben noch einen Schatz da im Blobsterland versteckt und Thorsten Havener hat euch mit seinen Gedanken zum richtigen Ort geführt.
2: Die Frage ist, wer findet diesen Schatz zuerst? Christian! Christian! Hast du den Schatz?
3: Das gibt's ja gar nicht.
4: Konstanze hat sich von der Landkarte für einen Ort entschieden, und zwar indem sie aus einer zerrissenen Karte einen einzelnen Schnipsel gewählt hat.
2: Konstanze, du läufst hier jetzt so schnurstracks durchs Blobsterland. Woher weißt du denn, dass der Schatz da ist?
5: Das war so der erste Gedanke, als der Thorsten gesagt hat, stellt euch vor, wo der Schatz versteckt ist.
2: So, Konstanze hat uns jetzt mit ihren Gedanken zum Fischerboot gelotst. Hier stehen wir jetzt. Wir suchen alle verzweifelt diesen Schatz unter einem riesengroßen blauen Fischernetz. Christian!
3: Ja, Mann, das ist der Wahnsinn. Also das ist, du bist ein kranker Mensch. Also ich bin fertig.
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0: Schönen Freitagnachmittag mit einem Song aus unserem Leben gleich. Passt zu dem Grau und dem Regen. Cyndi Lauper mit diesem Song aus unserem Leben. Und Glock Glock. Passt auch. Out of the Dark. Kommt die Sonne noch? Wahrscheinlich eher nicht. Der beste Musikmix für Rheinland-Pfalz gleich nach 15 Uhr.
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0: Das Zwei-Phasen-Wetter hier in Rheinland-Pfalz. Also die erste Phase, die ist jetzt rum, wo es noch recht freundlich war. Jetzt zieht's zu und wir kriegen am Nachmittag wieder Regen und Gewitter bei maximal 25 Grad. Aktuell haben wir in Dannstadt-Schauernheim im Rhein-Pfalz-Kreis 19 Grad gemessen. Fehlritzhausen im Westerwald meldet 18 und Kirn bei Bad Kreuznach auch 19 Grad. Der RPA1-Wettertrend. Morgen wieder dann wechselnd bewölkt. Das Wochenende wird durchwachsen bei 19 bis 23 Grad.
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10: Die Themen um 15 Uhr. Ein 26-Jähriger soll seine Eltern in Bad Neuenahr-Ahrweiler getötet haben. Und nach dem Waffenfund bei Berlin ermittelt die Bundesanwaltschaft.
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10: Mit Noah Theiss, hallo. Ein 26-Jähriger soll seine Eltern in Bad Neuenahr-Ahrweiler getötet haben. Wie Polizei und Staatsanwaltschaft eben mitgeteilt haben, habe der Mann vorgestern den Notruf gewählt, weil seine Eltern verletzt seien. Kurze Zeit später fanden die Beamten den Mann und die Frau dann tot in ihrer Wohnung. Sie seien erstochen worden. Auch der Sohn hatte demnach Stichverletzungen. Weil er widersprüchliche Aussagen gemacht habe, wurde Haftbefehl gegen ihn erlassen. Bundesinnenminister Dobrindt hat Medienberichte bestätigt, wonach Sicherheitsbehörden vor rund einem Jahr ein geheimes Waffenversteck in der Nähe von Berlin gefunden haben. Dobrindt sagte eben auf einer Pressekonferenz, dass die Bundesanwaltschaft deshalb gegen einen Mann ermittelt.
11: Der Verdächtige befindet sich zurzeit in Rumänien in Haft. Das Ermittlungsverfahren ist gegen geheimdienstliche Agententätigkeit gerichtet und gegen die Vorbereitung einer schweren staatsgefährdenden Straftat.
10: Unter anderem die Süddeutsche Zeitung hatte berichtet, dass die Behörden vergangenes Jahr zwei Schusswaffen in dem Versteck gefunden hatten. Der Verfassungsschutz soll russische Geheimdienste dahinter vermuten, das hat Dobrindt aber nicht bestätigt. Ein Auto ist heute Vormittag durch die Fußgängerzone von Hofgeismar im Norden von Hessen gerast und hat mehrere Menschen verletzt. Die Polizei sagt, dass der Fahrer vermutlich einen medizinischen Notfall am Steuer hatte. Er krachte nach der Fahrt gegen eine Hauswand und wurde schwer verletzt. Insgesamt 8 Fußgänger trugen Schürfwunden und Prellungen davon. 4 von ihnen kamen ins Krankenhaus.
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12: Eine Vermisstensuche aus dem Kreis Birkenfeld hält die Polizei mittlerweile sogar außerhalb Deutschlands auf Trab. Die 12-jährige Inas A. aus Niederwörisbach ist höchstwahrscheinlich in Frankreich. Da wurde zumindest ihr ebenfalls vermisster Begleiter inzwischen gefunden. Ein Auto, mit dem die beiden unterwegs waren, ist gestern in Trier aufgetaucht. Wer noch etwas zum Verschwinden der 12-jährigen weiß, wird gebeten, sich bei der Kripo Ida Oberstein zu melden. Sebastian Hoffmann, Niederwörisbach.
10: Und die gute Nachricht kommt vom Mittelrhein. Die Rheinfähre bei Kaub fährt wieder. Wegen des Niedrigwassers hatte sie 11 Tage lang stillgestanden. Laut der Fährgemeinschaft hat sich die Lage mittlerweile aber wieder etwas entspannt. Deswegen kann die Fähre wieder Fahrzeuge bis 7,5 Tonnen über den Rhein bringen und dabei einem Pegelstand von 60 Zentimetern dann auch Fahrzeuge über 20 Tonnen. Das waren die RPA1-Nachrichten um 15 Uhr. Mehr Themen aus der Region gibt's wieder um halb.
13: So, schauen wir auf die Straßen. Wir haben einen Blitzer in Kaiserslautern und zwar in der Moorlauterer Straße Richtung Kreisel. Vorsichtig fahren. Und Rolf aus Ockenheim, wo wird geblitzt?
14: Auf der B41 Fahrtrichtung Kern Richtung Sobernheim Bad Kreuznach. Und zwar in der Ortslage Monzingen, da ist logischerweise 50.
13: Danke dir. Jetzt die aktuellen Staus und Gefahrenmeldungen. Da haben wir die A1 Euskirchen-Mechernich und zwar zwischen Nettersheim und der A1 2 Kilometer Stau. Hier verliert ihr aktuell eine Viertelstunde.

Freitagnachmittag. Ich bin Daniel Kaiser. Wir verbringen heute den restlichen Tag zusammen bis in den Abend hinein. Und die nächste halbe Stunde drehen wir nochmal schön auf mit Kid Rock, mit Lea, mit Glock Glock. Und den Anfang macht Dev mit Kennedy. Hier ist für euch Funeral. 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

0: Clock, clock, out of the dark. Aber jetzt stellt euch mal vor, es gibt wirklich Radio ohne Musik. Boah, ganz schön still. Aber wie still ist es denn?
1: So still, dass jeder von uns wusste, dass hier ist. Für immer.
0: Ja, und das ist schon wieder Musik. Jupiter Jones bei uns zu Gast.
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0: Ja, die Jungs mit dem Mega-Hit Still gehen oder sind durch die Decke gegangen und sie kommen zu uns am Sonntag, 16 Uhr, und zwar mit meiner Kollegin Miriam Audrey Henner. Quatschen sie über ihre neue Musik und was sie mit einem Chor zu tun haben, warum Touren gerade aktuell so wichtig ist, weil allein von Spotify kann man inzwischen nicht mehr leben.
3: Also das 9-Euro Spotify-Abo im Monat bringt uns tatsächlich überhaupt nichts. Ne?
4: Gar nichts, ja.
3: Das ist das Ding, dass dann am Ende irgendwie 0,003 Cent oder so pro Stream bei uns ankommen. Dadurch ist das Bewusstsein auch so verschoben, dass die Leute denken, ja, ich zahle doch dafür.
4: Genau.
3: Na, warum beschwert ihr euch denn?
0: Also es wird tiefgründig, aber ganz sicher auch lustig mit den Jungs eben von nebenan. Jupiter Jones aus Rheinland-Pfalz, aus der Eifel. Wir freuen uns auf euch.
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0: Schönen Freitag euch. Kurz vor halb vier haben wir es. Wir schauen mal in die Region.
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2: Mit Denise Proschek, hallo. Familiendrama in Bad Neuenahr, Ahrweiler. Nachdem ein Ehepaar vor 2 Tagen tot in der Wohnung gefunden wurde, sitzt der 26-jährige Sohn jetzt in U-Haft. Laut Staatsanwaltschaft Koblenz besteht gegen ihn der dringende Verdacht, seinen 55-jährigen Vater und seine 52 Jahre alte Mutter getötet zu haben. Laut Obduktion starben sie an den Folgen mehrerer Stich- und Schnittverletzungen. Für die Stadtklinik Frankenthal gibt's bei der Krankenhausreform zunächst positive Signale. Nach aktuellem Stand sollen rund 95% der bisherigen Behandlungsfälle weiter abgedeckt werden können. RPA1-Reporter Sascha Stein.
3: Bei der Reform legt das Land großteils fest, welche Behandlungen einzelne Krankenhäuser noch anbieten dürfen. Hier sieht es gut aus für Frankenthal. Langfristig empfiehlt das Land aber wohl eine Weiterentwicklung zur sogenannten Regioklinik. Die Stadt warnt deshalb vor einer deutlichen Verkleinerung des medizinischen Angebotes. Oberbürgermeister Meyer fordert daher, dass auch die Bedeutung der Stadtklinik für das Umland berücksichtigt wird.
2: Und gute Nachrichten von der Mosel. Trier wird im Juni 2027 Gastgeber des bundesweiten Festivals Schulen musizieren. Dafür werden rund 460 junge Musiker aus ganz Deutschland erwartet. Und gemeinsam mit Schülern aus der Region sollen sie gemeinsam musizieren und auftreten.
0: So, noch ein kurzer Blick auf die Straßen. Wir haben einen Blitzer auf der B41 Kirn Richtung Bad Sobernheim in Monzingen und zwar Tempo 50 sind erlaubt und in Kaiserslautern in der Morlauterer Straße Richtung Kreisel einer. Die aktuellen Staus und Gefahrenmeldungen, die A1 Köln-Koblenz zwischen der Raststätte Wille West und Kreuz Bliesheim 8 Kilometer stockend, die A3 Köln-Frankfurt zwischen Rastplatz Logebachtal und Kreuzborn-Siegburg 5 Kilometer, dann haben wir die A3 Frankfurt-Köln zwischen Wiesbadener Kreuz, Bad Camberg, eine ungesicherte Unfallstelle auf der linken Spur, 14 Kilometer stockend. Hier ist es aber nur eine Viertelstunde. Dann die A6 Heilbronn Richtung Kaiserslautern zwischen Viernheimer Kreuz und Ludwigshafen Nord. 9 Kilometer Stau. Hier haben wir aktuell 40 Minuten. Da steht ihr aktuell am längsten. Und zum Schluss noch die 63 Mainz Richtung Kaiserslautern zwischen Kirchheim-Bohlanden und Winnweiler. 2 Kilometer 20 Minuten. Habt ihr noch was gesehen? Schickt uns gerne WhatsApp an die 0800 8 und 3 mal die 62. Euch eine gute Fahrt.
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0: Glockenbach war das mit Better Days bei RPR 1.
1: Dankeschön, wie cool ist das denn? Oh mein Gott, ich kann mal gerade gar nicht drauf klar.
0: Doch, doch, es war.
1: Oh mein Gott, wirklich die beste Nachricht des Tages.
0: Genau mit diesem Gefühl, wie bei Marie aus Ralingen an der Sauer, geht's ins Wochenende.
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10: Und gleich für euch im besten Musikmix für Rheinland-Pfalz. Why don't you stay? Die ganz aktuelle von Nico Santos, Why Don't You Stay? Und ich habe für euch noch einen schönen Klassiker von Madness. Das sind die Songs eures Lebens, die Hits von heute. Gibt's gleich, dranbleiben.
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10: So, ich hoffe, ihr habt heute einen Regenschirm eingepackt. Wir haben verbreitet Schauer, teils kräftige Gewitter. Und es gibt Starkregen, besonders in Eifel, Hunsrück und Pfälzerwald. Heute maximal 25 Grad. Gemessen haben wir in Idar-Oberstein 20, in Andernach am Mittelrhein 22 Grad und in der Pfalz in Landau 18 Grad. RPA1-Wetterexperte Dominik Jung, wie sieht's denn morgen aus?
15: Ja, morgen gibt es anfangs noch ein paar dichtere Wolken über Rheinland-Pfalz. Da kann es besonders Richtung Eifel und Pfälzerwald noch den ein oder anderen Regenschauer geben. Zum Nachmittag dann insgesamt freundlich. Es bleibt aber kühl. Die Höchsttemperaturen liegen knapp über 20 Grad.
10: Also auch morgen Regenschirm einpacken.
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17: Die Themen um 16 Uhr. Ein 26-Jähriger soll seine Eltern in Bad Neuenahr-Ahrweiler getötet haben. Und nach dem Waffenfund bei Berlin ermittelt die Bundesanwaltschaft.
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17: Mit Noah Theiss, hallo. Ein 26-Jähriger soll seine Eltern in Bad Neuenahr-Ahrweiler getötet haben. RPR1-Reporterin Vio Kosanitsch, die Tat ist vorgestern passiert.
18: Wurde aber erst heute von Polizei und Staatsanwaltschaft bekannt gegeben. Der junge Mann habe am Mittwochmorgen selbst den Notruf gewählt, weil seine Eltern verletzt seien. Kurze Zeit später hätten die Beamten den Mann und die Frau dann tot in ihrer Wohnung gefunden. Sie seien erstochen worden. Auch der Sohn hatte demnach Stichverletzungen, weil er widersprüchliche Angaben gemacht habe, wurde Haftbefehl gegen ihn erlassen. Jetzt schweigt der 26-Jährige.
17: Bundesinnenminister Dobrindt hat Medienberichte bestätigt, wonach Sicherheitsbehörden vor rund einem Jahr ein geheimes Waffenversteck in der Nähe von Berlin gefunden haben. Dobrindt sagte eben auf einer Pressekonferenz, dass die Bundesanwaltschaft deshalb gegen einen Mann ermittelt.
19: Der Verdächtige befindet sich zurzeit in Rumänien in Haft. Das Ermittlungsverfahren ist gegen geheimdienstliche Agententätigkeit gerichtet und gegen die Vorbereitung einer schweren staatsgefährdenden Straftat.
17: Unter anderem die Süddeutsche Zeitung hatte berichtet, dass die Behörden vergangenes Jahr zwei Schusswaffen in dem Versteck gefunden hatten. Der Verfassungsschutz soll russische Geheimdienste dahinter vermuten, das hat Dobrindt aber nicht bestätigt. Die Behörden in Frankreich warnen vor Hunderttausenden Kondomen, weil sie nicht den nötigen Standards entsprechen. Ihnen fehle eine wichtige CE-Kennzeichnung, die für bestimmte Qualitätsstandards stehe. 260.000 Kondome seien schon zurückgezogen worden, weil sie reißen könnten oder Löcher hätten. Die französischen Behörden raten jetzt allen, die die betroffenen Kondome gekauft haben, sich auf Geschlechtskrankheiten testen zu lassen.
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0: Über 1000 Mainzerinnen und Mainzer sind an Hitzetagen in diesem Sommer von der eigenen Wohnung ins klimatisierte Hotel umgezogen. Möglich gemacht hat das die Aktion Cool Summer, bei der ausgewählte Hotels ab 33 Grad Doppelzimmer für 55 Euro die Nacht angeboten haben. Laut dem Geschäftsführer von Mainz Plus ein echter Erfolg. Ob es die Aktion auch im kommenden Jahr gibt, ist noch offen. Aus Mainz Felix Christmann.
17: Und die gute Nachricht kommt von der Mosel. Trier wird nächstes Jahr Gastgeber des bundesweiten Festivals Schulen musizieren. Dafür werden im Juni rund 460 junge Musiker aus ganz Deutschland erwartet. Sie sollen zusammen mit Schülern aus Trier und der Region zusammen proben und auch auftreten. Das waren die RPR1-Nachrichten um 16 Uhr. Mehr Themen aus der Region gibt's wieder um halb.
10: So, schauen wir noch auf die Straßen. Und da haben wir einen Blitzer in Kaiserslautern, Moorlauterer Straße Richtung Kreisel. Und die B41 Kirn Richtung Bad Sobernheim in Monsingen, und zwar Tempo 50. Dann die aktuellen Staus- und Gefahrenmeldungen. Die A3 Frankfurt-Köln zwischen Rastplatz Logebachtal und Kreuzborn-Siegburg 6 Kilometer stockend. Ihr verliert eine Viertelstunde. Die A3 Frankfurt-Köln zwischen Wiesbadener Kreuzbad Camberg. Da haben wir auch eine ungesicherte Unfallstelle. 10 Kilometer stockend. Hier sind es 20 Minuten. Rüber auf die A6 Kaiserslautern Heilbronn zwischen Ludwigshafen Nord und Schwetzingen-Hockenheim, da haben wir 16 Kilometer stockend. Die A6 Heilbronn-Kaiserslautern zwischen Viernheimer Kreuz und Ludwigshafen Nord, 9 Kilometer, hier ist es eine halbe Stunde. Die A61 Speyer Richtung Koblenz zwischen Kreuz-Mutterstadt-Kreuz-Frankenthal, 7 Kilometer Stau. Und dann haben wir zu guter Letzt noch die 63 Mainz Richtung Kaiserslautern zwischen Kirchheim-Bohlanden und Windweiler, 3 Kilometer, auch hier 20 Minuten. Habt ihr noch was gesehen? Schickt uns eine WhatsApp an die 0800 8 3 mal die 62.
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10: So, kurz nach

0: Der Fußball und der rollt wieder. Mehr Derby geht wirklich nicht. Waldhof Mannheim empfängt den ersten FC Kaiserslautern im DFB-Pokal. Hier ist RPA 1 am Freitagnachmittag und die FCK-Fans, die sind ja eben zu Fuß von Ludwigshafen rübergekommen. Die Polizei hat das wirklich super geregelt, muss man sagen. Und offenbar ist es bisher auch ziemlich ruhig geblieben. RPA 1 Reporter Julian Eckert steht jetzt vor dem Karl-Benz-Stadion und zwar da, wo die Lautern-Fans gleich reingehen.
1: So, Männers, bald geht's los. Dauert noch ein bisschen, seid ihr schon heiß aufs Spiel.
2: Auf jeden Fall, ja.
3: Auf jeden Fall, wir sind geil, wir sind heiß, wir sind willig, wir sind einfach nur 100% Liebe und das ist wichtig.
1: 100%, ihr bringt ganz viel Liebe hier mit, die ganzen FCK-Fans, die angereist sind. Trotzdem hoffen wir natürlich, dass alles hier heute ruhig bleibt. Was macht denn das Bild mit euch, dass hier heute so ganz, ganz viel Polizei um euch rum ist?
3: Für mich ist es kein Problem, weil ich bin so 90 Minuten, sage ich dir ganz ehrlich, hatte ich die Waldhof Mannheim und nach 90 Minuten ist es für mich vorbei.
1: Und dann gibt man sich wieder die Hand.
3: Hand will ich jetzt nicht sagen, geben wir uns nicht, aber sie sollen ihr Weg gehen, wir gehen unser Weg.
1: Sehr schön. So, jetzt ganz kurzer Tipp noch, wie geht's heute aus?
3: Also 5-1.
1: So sieht's aus, vielen Dank euch und damit gebe ich auch wieder ins Studio. Wir hoffen, dass hier weiterhin alles ruhig bleibt und dann freuen wir uns um 18 Uhr, dass es losgeht.
0: Also ruhig ja, was so die Situation anbelangt, aber ich hoffe natürlich, dass heute die Stimmung großartig bei euch ist. Julian, alle Tore gibt's nachher auf jeden Fall bei uns. Freuen wir uns drauf. Jetzt gibt's Rihanna, freuen wir uns auch drauf. Hier ist Unfaithful bei RPR 1.

Nico Santos, Why Don't You Stay? Die ganz neue hier bei RPR 1. Übrigens die drei häufigsten Gründe, warum Paare auseinandergehen. Heimlichkeiten, man spricht nicht mehr miteinander und am Ende zeigt man auch noch zu wenig Nähe. Das ist natürlich alles andere als schön. Aber was schön ist, dass ihr da seid und was ihr Schönes macht, dürft ihr mir auch verraten. 0800 8 3 mal die 62. Jetzt ist für euch George Ezra dran mit Budapest bei RPR 1.

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8: So, gleich haben wir es 16:30. Schönen Freitag euch. Hier ist der RPA1 Nachrichtenüberblick.
9: Mit Noah Theiss, hallo. Bundesinnenminister Dobrindt hat Medienberichte bestätigt, wonach Sicherheitsbehörden ein geheimes Waffenversteck in der Nähe von Berlin gefunden haben. Dobrindt sagte heute auf einer Pressekonferenz, dass die Bundesanwaltschaft deshalb gegen einen Verdächtigen ermittle. Unter anderem die Süddeutsche Zeitung schreibt, dass die Behörden vergangenes Jahr zwei Schusswaffen in dem Versteck gefunden hatten. Deutsche Firmen haben hunderte Millionen Euro wegen zu viel gezahlter Zölle zurückbekommen. Das berichtet die Wirtschaftswoche. Es geht um US-Zölle, die mehrere Unternehmen zwischen Herbst 2025 und Sommer 2026 gezahlt hatten. Das oberste Gericht der USA hatte diese Zölle anschließend für rechtswidrig erklärt. Eine Pfarrei in Polen verlangt für ihren Kirchenparkplatz ziemlich ungewöhnliche Gebühren. Statt Geld zu zahlen, sollen Autofahrer je nach Parkdauer beten. Wenn man nur kurz parkt, reicht ein Stoßgebet. Für eine Stunde ist dann ein Vaterunser fällig. Kontrollieren will die Pfarrei das nicht, wie sie sagt. Man verlasse sich stattdessen auf den moralischen Kompass der Autofahrer.
8: Danke, Noah. Jetzt schauen wir noch in die Region.
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11: Mit Denise Proschek, hallo. Familiendrama in Bad Neuenahr-Ahrweiler. Nachdem ein Ehepaar vor 2 Tagen tot in der Wohnung gefunden wurde, sitzt der 26-jährige Sohn jetzt in U-Haft. Laut Staatsanwaltschaft Koblenz besteht gegen ihn der dringende Verdacht, seinen 55-jährigen Vater und seine 52 Jahre alte Mutter getötet zu haben. Laut Obduktion starben sie an den Folgen mehrerer Stich- und Schnittverletzungen. Für die Stadtklinik Frankenthal gibt's bei der Krankenhausreform zunächst positive Signale. Nach aktuellem Stand sollen rund 95% der bisherigen Behandlungsfälle weiter abgedeckt werden können. RPA1-Reporter Sascha Stein.
12: Bei der Reform legt das Land großteils fest, welche Behandlungen einzelne Krankenhäuser noch anbieten dürfen. Hier sieht es gut aus für Frankenthal. Langfristig empfiehlt das Land aber wohl eine Weiterentwicklung zur sogenannten Regioklinik. Die Stadt warnt deshalb vor einer deutlichen Verkleinerung des medizinischen Angebotes. Oberbürgermeister Meyer fordert daher, dass auch die Bedeutung der Stadtklinik für das Umland berücksichtigt wird.
11: Und gute Nachrichten von der Mosel. Trier wird im Juni 2027 Gastgeber des bundesweiten Festivals Schulen musizieren. Dafür werden rund 460 junge Musiker aus ganz Deutschland erwartet. Und gemeinsam mit Schülern aus der Region sollen sie gemeinsam musizieren und auftreten.
8: So, schauen wir noch schnell auf die Straßen. Da haben wir einen Blitzer, und zwar in Kaiserslautern in der Moorlauterer Straße Richtung Kreisel. Und auf der B41 Kirn Richtung Bad Sobernheim in Monzingen, da haben wir Tempo 50, ebenfalls vorsichtig fahren. Die aktuellen Staus und Gefahrenmeldungen, da haben wir die A3 Frankfurt-Köln zwischen Rastplatz Logobachtal und Kreuzbronn Siegburg, ein defekter PKW, 5 Kilometer Stau. Die A3 Frankfurt-Köln zwischen Kelsterbach-Bad Camberg, 14 Kilometer stockend. Die A6 Mannheim Richtung Heilbronn zwischen Mannheim-Sandhof Bonhoeffen und Schwetzingen, Hockenheim, 16 Kilometer stockend, hier sind es 20 Minuten. Die A6 Heilbronn Richtung Kaiserslautern zwischen Viernheimer Dreieck und Ludwigshafen Nord, 6 Kilometer, hier ist es knapp eine halbe Stunde. Und dann haben wir noch die 63 Mainz Richtung Kaiserslautern zwischen Kirch am Bolanden und Winnweiler, 2 Kilometer, hier sind es 20 Minuten. Habt ihr noch was gesehen? Stau, Blitzer, Unfall, schickt uns gerne WhatsApp ins Studio an die 0800 8 und 3 mal die 62. Euch eine gute Fahrt.
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0: Texas Hold'em, Beyoncé bei RPA 1. Und der Stefan aus Koblenz hat mir eine Sprachnachricht geschickt.
1: Jo, servus, ich bin gerade auf dem Weg in Feierabend und ich würde mir jetzt wünschen von euch, dass ihr den neuen Song von Sido spielt. Jeder soll den Song hören, jeder soll den Song kennen. Also bitte spielt Issa von Sido.
0: Danke. Issa ist ganz neu rausgekommen. Die ganz neue Nummer von Sido ist noch richtig heiß und er macht hier keine große Show. Er erzählt einfach, was war. Seine Höhen, seine Tiefen, der ganze Wahnsinn dazwischen. Und ich meine, wenn man diese Stimme hört, weiß man sofort, das ist Sido. Und am Ende, da müsst ihr jetzt gleich drauf achten, da schnappt sein Sohn Bo das Mikrofon. Und es geht über Familie, Vergangenheit, Gegenwart in diesem Track. Alles drin. Jetzt hier, ganz neu bei RPA 1. Sido mit Issa. Yeah.

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0: Stop Walking, die Nummer, die euch in den Feierabend begleitet mit RPA 1. Und ich habe eine Sprachnachricht bekommen. Von wem denn?
1: Ja, hallo, hier ist der Sascha. Ich bin auf meinem Weg. Und heute sind sogar mal die Straßen frei. Ich bin jetzt auf meinem Weg und dann genieße ich mit meiner Frau zusammen den Feierabend. Einfach nur den Abend genießen, Fernsehen gucken. Weil am Sonntag habe ich das Museum wieder auf, runterfahren. Also heute Morgen ist mal richtig Relaxen angesagt.
0: Sascha, liebe Grüße nach Konz. Du hast dir den Feierabend verdient. Entspann dich. Dieser Mann aber, der jetzt kommt, der kennt keinen Feierabend. Der ist immer nur am Machen.
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3: Yay, Mahlzeit. Ich bin der Handwerker Peters, ihr könnt mich AP nennen. So, was haben wir denn? Ah, ich sehe jetzt schon, am Abschleppfahrzeug ist die Kordel gerissen. Ja, das kriegen wir hin. Das hätte ich heute Morgen für den Lehrling gebraucht, der ist liegen geblieben, aber im Bett. Ja, liebe Hörerinnen und Hörer, der Thorsten hat verschlafen. Der ist Frühaufsteher, aber halt in einer anderen Zeitzone. Ey, da habe ich ihm aus dem ADAC-Heft vorgelesen. Laut Studie sind 11 Winterreifen gut. Sagt er, hä, 4 reichen doch. Ja, Mitglied in einem Automobilclub, das hat Vorteile. Hier, für 100 Euro im Jahr kriegst du sogar so ein Paket mit Pannenhilfe im Ausland. Die haben auch andere Sachen. Unfallversicherung für Senioren. Hatten sie jetzt meinen Eltern angeboten. 14 Euro im Monat, falls man mal stürzt. Aber der Vater hat sich lieber für Netflix entschieden. Meine Mutter direkt, ach, dann sitzt man ja nur vom Fernseher rum. Und der Vater, ja, dann stürzt man auch nicht. Ja, typisch Handwerker. Ja, hier, da kriegen wir aber nicht mehr gut geflixt. Ah, ich habe eine Lösung. Die wollen den Abschleppwagen hier doch eh verkaufen. Na gut, keine Kordel, kein Befestigungshaken. Ja gut, dann müssen die nicht lügen. Ins Internet stellen, Abschleppwagen zum absoluten Sonderpreis. Bei dem Angebot ist kein Haken dran. Könnte Stift und ich sogar bezeugen. Yay, so, fertig. Normal sollte das halten.
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0: Bruno Mars ist zurück. Und jetzt, wo der Sommer sich verabschiedet, bringt er uns nochmal so eine richtig schöne Nummer. On My Soul. Ah, finde ich jetzt schon mega gut. Tracy Chapman habe ich auch noch. Das ist er, der beste Musikmix für Rheinland-Pfalz. Gleich dranbleiben.
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0: So, gestern noch mit kurzer Hose unterwegs. Heute trage ich die lange und das liegt natürlich am Wetter. Es ist nämlich frisch geworden. Unverbreitet haben wir Schauer, teils kräftige Gewitter. Heute in der Spitze nur noch maximal 25 Grad. Und ich glaube, da kommt heute auch nicht mehr viel. Daun in der Vulkaneifel aktuell bei 20 Grad. Kandel 19 Grad. Und in Remagen, da ist es noch ein Ticken wärmer, 22 Grad. Und wie sieht's morgen aus? RPA1 Wetterexperte Dominik Jung.
7: Morgen ist es anfangs so ein bisschen frühherbstlich, dichte Wolken, vielleicht noch der ein oder andere Regenschauer. Erst zum Nachmittag lockern die Wolken auf, so richtig warm will es nicht werden, knapp über 20 Grad. Also da muss man hier und da abends vor allen Dingen schon mal eine Jacke anziehen.
0: Müssen wir uns darauf einstellen, danke dir.
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9: Die Themen um 17 Uhr. Wirtschaftsminister Ebling fordert Maßnahmen gegen die leeren Gasspeicher. Und nach dem Tod eines Ehepaares in Bad Neuner-Ahrweiler laufen die Ermittlungen.
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9: Mit Noah Theiss, hallo. Die deutschen Gasspeicher sind ungewöhnlich leer für diese Jahreszeit. Deswegen kritisiert der rheinland-pfälzische Wirtschaftsminister Ebling jetzt den Bund. Der müsse sicherstellen, dass im Winter ausreichend Gas für alle zur Verfügung stehe.
10: Ich habe nicht die Sorge, dass das Gas in dem Sinne knapp wird, als dass man es nicht auf dem Markt sich besorgen könnte. Aber wenn erst einmal Deutschland feststellt, es wird knapp, dann wird man in der Sekunde auch feststellen, wie die Preise nach oben schießen. Und dann wird es für alle Beteiligten teurer. Und ich finde, das setzt jetzt voraus, klug zu entscheiden, dass man in den nächsten Wochen dann auch zukauft.
9: Michael Ebling. Ein 26-Jähriger soll seine Eltern in Bad Neuner-Ahrweiler getötet haben. Die Polizei und Staatsanwaltschaft heute mitgeteilt haben, habe der Mann vorgestern den Notruf gewählt, weil seine Eltern verletzt seien. Kurze Zeit später fanden die Beamten den Mann und die Frau dann tot in ihrer Wohnung. Sie seien erstochen worden. Auch der Sohn hatte demnach Stichverletzungen. Weil er widersprüchliche Aussagen gemacht habe, wurde Haftbefehl gegen ihn erlassen. Die FIFA hat den argentinischen Fußballspieler Leonardo Paredes für seinen Ausraster nach dem verlorenen WM-Endspiel gegen Spanien für 10 Länderspiele gesperrt. Auch 4 weitere Spieler haben Sperren bekommen, sagt die FIFA. Paredes hatte nach dem Spiel einen Spieler der spanischen Mannschaft geschlagen und anschließend zu Boden geschubst.
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11: Wie kann ein Häftling aus der Türkei fliehen und nach Deutschland kommen? Diese Frage stellen sich aktuell unsere Behörden. Die Polizei hat den Mann nach intensiver Suche gestern in Mainz gefasst. Er saß in seiner Heimat eigentlich wegen Kindesmissbrauchs und Körperverletzung hinter Gittern. Heute wurde er einem Haftrichter vorgeführt und soll bald ausgeliefert werden. Marcel Hemmer, Mainz.
9: Und die gute Nachricht kommt von Rhein und Mosel. Hier galt der Maifisch bis vor kurzem noch als ausgestorben. In diesem Frühjahr sind aber wieder mehr als 100 Maifische entdeckt worden. Die Struktur- und Genehmigungsdirektion Nord führt das auf den Fischpass zurück, den man extra für den Maifisch gebaut habe. Er sorge dafür, dass die Fische die Staustufe bei Koblenz unbeschadet überwinden könnten. Das waren die RPR1 Nachrichten um 17 Uhr. Mehr Themen aus der Region gibt's wieder um halb.
0: So, schauen wir auf die Straßen. Wir haben einen Blitzer auf der B41 Kirn Richtung Bad Sobernheim in Monsingen und zwar Tempo 50 und in Lichtenborn im Eifelkreis Hauptstraße vor der Tankstelle, auch hier Tempo 50. Die aktuellen Staus und Gefahrenmeldungen. Die A3 Frankfurt-Köln zwischen Rastplatz Logebachtal und Kreuzborn-Siegburg ein defekter PKW, hier habt ihr 4 Kilometer Stau. Die A5 Darmstadt Richtung Karlsruhe zwischen Ladenburg und Kreuzwalldorf 8 Kilometer stockend. Die A6 Mannheim Richtung Heilbronn zwischen Viernheimer Kreuz und Schwetzingen-Hockenheim eine ungesicherte Unfallstelle. 9 Kilometer Stau, hier verliert ihr aktuell eine halbe Stunde. Die A6 Heilbronn Richtung Kaiserslautern zwischen Viernheimer Dreieck und Ludwigshafen Nord. 5 Kilometer, hier ist es eine Viertelstunde. Habt ihr noch was gesehen? Stau, Blitzer, Unfall? Schickt uns eine WhatsApp ins Studio an die 0800 8 3x die 62. Gute Fahrt.
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0: Schönen Freitagnachmittag euch, kurz nach 5 haben wir's. Ich bin Daniel. So, heute DFB-Pokal Waldhof Mannheim gegen den ersten FC Kaiserslautern. Und wir schalten gleich mal rüber zu Julian Eckert. Der hat sich nämlich zwischen die Fans gemischt. Jetzt gibt's erstmal Martin Garrix und Ed Sheeran. Hier ist Repeated. 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

0: By Song Tipsy. Ja, so ein bisschen tipsy sind sie schon, die Fans. Alle haben sie ihr Spaßgetränk, sind gerade auf dem Weg ins Stadion. Ja, die ganze Stadt ist im Ausnahmezustand, weil der FCK kommt. DFB-Pokal Waldhof Mannheim gegen den 1. FC Kaiserslautern. Und das heißt, wird ein tolles Derby, heißt aber auch Großeinsatz für die Polizei. RPA1-Reporter Julian Eckert begleitet die letzten FCK-Fans gerade auf dem Weg ins Stadion. Julian, wie sieht's denn aus bei euch?
1: Hier wird es jetzt gerade richtig spannend. Wir stehen hier vorm Karl-Benz-Stadion. Eben habt ihr das wahrscheinlich gehört, da ist ordentlich geknallt. Wir sind hier unter den FCK-Fans und der Kai aus Meckenheim in der Pfalz ist auch da. Kai, wie ist die Stimmung bei dir gerade, wenn du das hier siehst?
2: Extrem geil. Ich freue mich einfach aufs Derby. Das wird heute ein Derby-Sieg geben. 3-0 Lautern. Auf geht's.
1: Es ist ja aber schon ein Spiel wie kein anderes. Also ich weiß nicht, hast du schon mal so ein großes Polizeiaufgebot gesehen?
2: Tatsächlich nicht. Es ist schon krass, aber ja, wenn es der Sicherheit dient, passt das.
1: Wir warten jetzt nur hierauf, dass die FCK-Fans drüber laufen dürfen, weil von vorne links die Waldhöfer kreuzen. Löst das in dir auch was Beängstigendes aus oder wie findest du die Stimmung hier?
2: Ich finde die Stimmung gut. Natürlich ein bisschen aufgeladen, aber das gehört zum Derby dazu. Das muss einfach sein. Die sollen ruhig singen, was sie wollen. Später gehen sie als Verlierer vom Platz.
0: Uiuiui, wir sind gespannt. Gleich ab 18 Uhr gibt's dann alle Tore bei uns und wir hoffen natürlich, dass es ruhig bleibt und ein Tor.

0: Es geht um Liebe, ohne halbe Sachen. Das ist die neue von Bruno Mars, On My Soul, hier bei RPA 1. Schönen Freitag wünsche ich euch. So, was macht ihr Tolles? Was habt ihr für heute geplant? Hubert aus dem Rheingau hat mir was geschickt.
1: Ich gehe auf die Eroica nach Erbach. Das ist hinter Eltville. Das ist ein Rennradrennen, wo nur Fahrräder über 25 Jahre zu, also Rennräder zugelassen sind. Und da fahre ich außer Konkurrenz mit meinem Nachbarn.
0: Ja, dann drücke ich dir mal die Daumen. Bei dem Namen habe ich jetzt gedacht, es geht um was anderes. Was macht ihr Schönes? 0800 dreimal die 62. Jetzt gibt's Felix hier in Jasmine Thompson. Hier ist der Klassiker Ain't Nobody bei RPA 1.

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0: Kurz vor halb sechs haben wir es. Euch einen schönen Freitag. Fast schon Abend. Hier ist der RPA1 Nachrichtenüberblick.
1: Mit Noah Theiss. Hallo. Bundesinnenminister Dobrindt hat Medienberichte bestätigt, wonach Sicherheitsbehörden ein geheimes Waffenversteck in der Nähe von Berlin gefunden haben. Dobrindt sagte heute auf einer Pressekonferenz, dass die Bundesanwaltschaft deshalb gegen einen Verdächtigen ermittle. Unter anderem die Süddeutsche Zeitung schreibt, dass die Behörden vergangenes Jahr zwei Schusswaffen in dem Versteck gefunden hatten. Deutsche Firmen haben hunderte Millionen Euro wegen zu viel gezahlter Zölle zurückbekommen. Das berichtet die Wirtschaftswoche. Es geht um US-Zölle, die mehrere Unternehmen zwischen Herbst 2025 und Sommer 2026 gezahlt hatten. Das oberste Gericht der USA hatte diese Zölle anschließend für rechtswidrig erklärt. Eine Pfarrei in Polen verlangt für ihren Kirchenparkplatz ziemlich ungewöhnliche Gebühren. Statt Geld zu zahlen, sollen Autofahrer je nach Parkdauer beten. Wenn man nur kurz parkt, reicht ein Stoßgebet. Für eine Stunde ist dann ein Vaterunser fällig. Kontrollieren will die Pfarrei das nicht, wie sie sagt. Man verlasse sich stattdessen auf den moralischen Kompass der Autofahrer.
0: Danke, Noah. Schauen wir noch in die Region.
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3: Mit Denise Proschek, hallo. Nach dem Unwetter vor zwei Tagen im Westerwaldort Hörgrenzhausen bleibt die Schule dicht. Außerdem sind Spielplätze und Friedhöfe gesperrt. Unterm Strich laufen die Hilfsmaßnahmen aber optimal. Nicht zuletzt dank einer Katastrophenschutzübung. Verbandsgemeinde Bürgermeister Marco Weißer.
4: Wir haben Anfang März das mit unserem Verwaltungsstab geübt. Starkregen, überflutete Keller, Stromausfall im ganzen Stadtgebiet mit Regenfällen und so weiter. Fast so ähnlich war es. Und ich bin froh, dass wir es vor einem halben Jahr geübt haben, weil die Abläufe, die sind wie am Schnürchen gelaufen, muss ich wirklich sagen. Hier ist Hand in Hand gearbeitet worden. Das wäre so nicht gelaufen, wenn wir es nicht geübt hätten, bin ich ziemlich sicher.
3: Die 12-jährige Ines A. aus Niederwörresbach im Kreis Birkenfeld wird weiter vermisst. Die Polizei geht derzeit davon aus, dass sie sich in Frankreich aufhält. Dort wurde gestern Nachmittag ihr bis dahin ebenfalls vermisster 17-jähriger Begleiter gefunden. Das Auto, in dem die beiden unterwegs waren, wurde gestern in Trier sichergestellt. Zeugen sollen sich bei der Kripo Ida Oberstein melden. Es war eine spektakuläre Flucht, in Mainz war dann aber Schluss. Die Polizei hat nach eigenen Angaben gestern einen Mann festgenommen, der aus einem türkischen Gefängnis geflohen ist. Dort saß er unter anderem wegen schweren Kindesmissbrauchs und Körperverletzung hinter Gittern. Nach intensiver Suche wurde er gefasst und soll zeitnah ausgeliefert werden.
0: So, jetzt schauen wir aber erstmal auf die Straße und da haben wir einen Blitzer in Lichtenborn im Eifelkreis. Hauptstraße vor der Tankstelle, Tempo 50 sind hier erlaubt. Und in Schönenberg im Kreis Kusel in der Miesauer Straße am Ortseingang, das ist ein Rotlichtblitzer, auch da vorsichtig. Die aktuellen Staus und Gefahrenmeldungen, die A3 Frankfurt-Köln zwischen Kelsterbach und Raunheim 4 Kilometer stockend. Die A3 Frankfurt-Köln zwischen Rastplatz Lugebachtal und Kreuzborn-Siegburg, ein defekter PKW, 3 Kilometer Stau. Die A3 Frankfurt-Köln zwischen Wiesbadener Kreuz und Bad Camberg, hier haben wir 5 Kilometer stockend. Dann die A5 Darmstadt Richtung Karlsruhe zwischen Dossenheim und Kreuzwaldorf, 9 Kilometer. Die A6 Heilbronn Richtung Kaiserslautern zwischen Viernheimer Dreieck und Ludwigshafen Nord, hier sind es 4 Kilometer. Habt ihr noch was gesehen? Staublitzer, Unfall? Schickt uns doch gerne eine WhatsApp ins Studio an die 0800 8 und 3 mal die 62.
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0: Ist das ein Trick oder steckt vielleicht doch mehr dahinter?
1: Als ich letzte Woche noch im Radio war, habe ich gedacht, so ein bisschen Fake kann da immer noch dabei sein. Aber jetzt, da muss es andere Mächte geben oder was weiß ich.
0: Christian aus Steinweiler ist baff, was unser Gedankenleser Thorsten Hafner da gemacht hat. Und nicht nur er.
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0: Das große Finale, gestern im Plopsaland, 50 RPA1-Hörer, darunter Christian, Konstanze, Guido und viele mehr. Sie alle suchen den Schatz, den Ben Salzner und Azubine Solin vor ein paar Wochen da versteckt haben. So, und jetzt gibt's aber ein Problem. Es gibt keine Wegbeschreibung. Nur wer die Gedanken von Thorsten empfangen kann, findet den Schatz.
3: Die Frage ist, wer findet diesen Schatz zuerst? Christian, hast du den Schatz?
1: Das gibt's ja gar nicht.
3: Konstanze hat sich von der Landkarte für einen Ort entschieden, und zwar indem sie aus einer zerrissenen Karte einen einzelnen Schnipsel gewählt hat.
4: Konstanze, du läufst jetzt so schnurstracks durchs Plopsaland. Woher weißt du denn, dass der Schatz da ist?
5: Das war so der erste Gedanke, als der Thorsten gesagt hat, stellt euch vor, wo der Schatz versteckt ist.
4: So, Konstanze hat uns jetzt mit ihren Gedanken zum Fischerboot gelotst. Hier stehen wir jetzt. Wir suchen alle verzweifelt diesen Schatz unter einem riesengroßen blauen Fischernetz. Christian!
1: Ja, Mann, das ist Wahnsinn. Also das ist, du bist ein kranker Mensch. Also ich bin fertig.
0: So, und im Schatz waren 2 Tickets für die Show von Thorsten und 2 Übernachtungen für 2 Personen im Hyatt Regency Mainz. Christian, dir ganz viel Spaß.
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0: Vereinsleben.de präsentiert den Verein des Monats.
1: Mit Tom Nitzsche. Seit mittlerweile 10 Jahren zeichnet der Wettbewerb Verein des Monats Vereine aus, die sich in besonderer Weise engagieren. Der Landessportbund Rheinland-Pfalz unterstützt das Projekt seit der ersten Stunde. Dominik Sonntag vom LSB ist jetzt bei mir. Wie können Sportvereine sich für den Verein des Monats bewerben?
2: Vereine können sich direkt über die Plattform Vereinsleben.de bewerben, indem sie ihr Projekt und dessen Ziele vorstellen. Wichtig ist aber, dass das Engagement über den normalen Vereinssport hinausgeht. Also es sollte jetzt nicht das normale Training sein, was irgendwie beworben wird oder der Wettbewerb. So sind soziale Projekte zur Integration oder zur Nachwuchsarbeit da besonders im Fokus.
1: Welche Preise können Vereine im Rahmen des Wettbewerbs gewinnen?
3: Erster Preis 5.000 Euro, zweiter Preis 2.000 Euro, dritter Preis 1.000 Euro. Bereitgestellt werden die Preise vom Gewinnsparverein der Sparda-Bank Südwest. Ja, und ich glaube, das sind ganz herausragende Preisgelder, die da zu gewinnen sind.
1: Hast du vielleicht noch eine Botschaft, die du Vereinen mit auf den Weg geben möchtest?
2: Ja, ich glaube, es ist besonders einfach. Es klingt vielleicht erstmal kompliziert, aber es ist am Ende tatsächlich einfach, dort auch zu gewinnen. Denn nichts anderes muss man tun, als seine eigenen Vereinsmitglieder zu motivieren, jeden Tag für den eigenen Verein abzustimmen und zu zeigen, dass die eigenen Projekte einfach ihre Dörfer und Städte bewegen. Der Verein des Monats, der gibt da eine wunderbare Plattform und hinten raus natürlich die Chance auf absolut wertvolle Fördermittel.
1: Noch bis Ende September geht die Aktion Verein des Monats. Meldet euren Verein noch schnell an auf vereinsleben.de.
0: 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Alle Infos unter vereinsleben.de.

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5: Miley Harris ist zurück. So won't you lie to me, lie, lie. Mit seinem neuen Song Lie to Me meldet er sich. Und jetzt bitte alle mal die Klappe halten. Nee, nee, das hab nicht ich gesagt. Das sagen die hier. Die Black Eyed Peas und Shut Up gibt's gleich bei RPA1. Dranbleiben.
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5: Das RPA1-Wetter am Freitagabend, ja immer noch verbreitet Schauer, teils kräftige Gewitter. Gemessen haben wir aktuell in Wershofen in der Eifel 18 Grad, in Speyer sind es 19 und in Herxheim in der Südpfalz ebenfalls 19 Grad. Der RPA1-Wetter-Trend morgen, dann noch einzelne Schauer, kurze Gewitter. Wir haben Temperaturen um die 19 bis 23 Grad. Sonntag dann wird es aber heiter bis sonnig, meist trocken. Und zum Wochenstart geht es sogar richtig sommerlich los mit viel Sonne, Montag bis zu 28 Grad.
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11: Die Themen um 18 Uhr. Der Sturm in Hörgrenzhausen am Mittwoch war ein Tornado. Und nach dem Fund eines Waffendepots bei Berlin laufen die Ermittlungen.
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11: Mit Noah Theiss, hallo. Jetzt steht es fest, bei dem heftigen Sturm in Hörgrenzhausen am Mittwoch hat es sich um einen Tornado gehandelt. Das hat der Deutsche Wetterdienst heute Abend bestätigt. Die genaue Stärke des Tornados müsse noch untersucht werden. Nur so viel ist klar, in Grenzau, einem Ortsteil von Hörgrenzhausen, wurden Windböen bis zu 115 km/h gemessen. Und vereinzelt dürften sie noch heftiger gewesen sein, sagt der DWD. Das Unwetter hatte am Mittwochabend teils massive Schäden verursacht. Mehrere Dächer wurden abgedeckt und zum Teil ganze Hauswände abgerissen. Nach dem Fund eines Waffendepots in der Nähe von Berlin vermuten die deutschen Sicherheitsbehörden, dass die Waffen für Anschläge genutzt werden sollten. Wie heute bekannt wurde, war das Depot vor rund einem Jahr entdeckt worden. Laut Innenminister Dobrindt sitzt ein Verdächtiger deshalb in Rumänien in Haft. RPR1-Reporterin Fiona Reinhardt.
12: Zuvor war in diesem Zusammenhang ja häufig vom russischen Geheimdienst die Rede. Davon hat Innenminister Alexander Dobrindt in seinem Statement heute aber nichts gesagt. Eine Beteiligung fremder Mächte sei aber nicht auszuschließen. Außerdem stellte Dobrindt auch keinen Zusammenhang zum Drohnenvorfall am Leipziger Flughafen her. Fakt sei, die Gefährdungslage sei hoch, aber man sei wachsam gegenüber den hybriden Bedrohungen. Der Festgenommene wird laut Dobrindt als Low-Level-Agent betrachtet oder auch Wegwerfagent genannt. Das seien keine professionellen Spione, sondern Handlanger fremder Nachrichten.
11: Die deutschen Gasspeicher sind ungewöhnlich leer für diese Jahreszeit. Deswegen kritisiert der rheinland-pfälzische Wirtschaftsminister Ebling jetzt den Bund. Der müsse sicherstellen, dass im Winter ausreichend Gas für alle zur Verfügung stehe.
13: Ich habe nicht die Sorge, dass das Gas in dem Sinne knapp wird, als dass man es nicht auf dem Markt sich besorgen könnte. Aber wenn erst einmal Deutschland feststellt, es wird knapp, dann wird man in der Sekunde auch feststellen, wie die Preise nach oben schießen. Und dann wird es für alle Beteiligten teurer. Und ich finde, das setzt jetzt voraus, klug zu entscheiden, dass man in den nächsten Wochen dann auch zukauft.
11: Michael Ebling.
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14: Nach dem gewaltsamen Tod eines Ehepaars in Bad Neuenahr-Ahrweiler sitzt der 26-jährige Sohn der beiden in Untersuchungshaft. Laut Staatsanwaltschaft Koblenz besteht gegen ihn der dringende Verdacht, seinen 55-jährigen Vater und seine 52 Jahre alte Mutter getötet zu haben. Die Eltern wurden vor 2 Tagen leblos in ihrer Wohnung gefunden. Laut Obduktion starben sie an den Folgen mehrerer Stich- und Schnittverletzungen. Der Sohn selbst hatte den Notruf gewählt. Die Ermittlungen dauern an. Mike Fuhrmann, Bad Neuenahr.
11: Und die gute Nachricht kommt von der Mosel. Trier wird nächsten Juni Gastgeber des bundesweiten Festivals Schulmusizieren. Dafür werden rund 460 junge Musiker aus ganz Deutschland erwartet. Sie sollen dann zusammen mit Schülern aus Trier und der Region zusammen proben und auch auftreten. Das waren die RPR1-Nachrichten um 18 Uhr. Mehr Themen aus der Region gibt's wieder um halb.
5: Danke, Noah. Schauen wir auf die Straßen. Wir haben einen Blitzer in Schönenberg im Kreis Kusel in der Miesauer Straße am Ortseingang. Ein Rotlichtblitzer. Und in Schornsheim, Kreis Alzey-Worms in der Wörstadter Straße am Ortseingang Tempo 70. Die aktuellen Staus und Gefahrenmeldungen. A3 Frankfurt-Köln zwischen Rastplatz Logebachtal und Kreuzbund Siegburg. Ein defekter Pkw, 2 Kilometer. Die A3 Frankfurt-Köln zwischen Wiesbadener Kreuz Bad Camberg, auch 3 Kilometer stockend. Dann die A5 Karlsruhe Richtung Heidelberg zwischen Bruchsal Kreuz Waldorf, Gefahr durch eine ungesicherte Unfallstelle, das Ganze auf der mittleren Spur, 7 Kilometer Stau. Die A5 Darmstadt Karlsruhe zwischen Kreuz Heidelberg Kreuz Waldorf, hier 4 Kilometer Stau. Die A6 Mannheim Richtung Heilbronn zwischen Kreuz Mannheim und Schwetzingen, da haben wir 5 Kilometer. Und auf der 65 Landau Ludwigshafen zwischen Neustadt und Weinstraße Nord, 1 Kilometer. Habt ihr noch was gesehen? Schickt uns gerne WhatsApp an die 0800 83x62.
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5: Schönen Freitagabend bei mir im Studio, mein Kollege Jens Baumgart. Ich bin Daniel, schön, dass ihr da seid.
1: Und wir starten mit ganz, ganz viel Fußball ins Wochenende. Unter anderem natürlich das Derby Waldhof Mannheim gegen den 1. FC Kaiserslautern. Schönen Freitagabend.

0: Die Black Eyed Peas und Shut Up, das ist RPA 1, der Tag in Rheinland-Pfalz mit Daniel Kaiser und Jens Baumgart.
1: Hallo, guten Abend.
0: Seit heute Nachmittag ist es offiziell, bei dem verheerenden Sturm in Hörgrenzhausen hat es sich um einen Tornado gehandelt. Ihr hört richtig. Und das erklärt auch, warum die Schäden so gigantisch sind.
1: Ja, dieser Tornado, der hat ja eine Schneise der Verwüstung hinterlassen, unter anderem 2 komplette Hauswände weggerissen. RPA 1 Reporter Mike Fuhrmann, gute Nachrichten gibt es mittlerweile aber in Sachen Stromversorgung.
2: Ja, ganz genau. Der Großteil der Stromversorgung im Westerwaldkreis ist wiederhergestellt. Alle rund 250 vom Unwetter betroffenen Trafostationen sind wieder am Netz. Probleme gibt es noch im sogenannten Niederspannungsnetz. Da liegen immer noch rund 100 Störungsmeldungen vor. Die Schwierigkeit liegt darin, den Fehler zu finden. Das kann beispielsweise ein umgeknickter Dachständer sein, der eine ganze Straße lahmlegt. Eva Hoffen vom zuständigen Energieversorger: knifflige Fehlersuche, für die Mann und Maus gebraucht werden.
3: Wir haben alle uns zur Verfügbar stehenden Ressourcen nach da oben hingeschickt, also auch aus anderen Bereichen. Wir sind ja im ganzen nördlichen Rheinland-Pfalz aktiv. Überall, wo jemand abkömmlich ist, der wurde da oben hingeschickt. Und wir arbeiten auch mit ganz, ganz vielen Dienstleistern zusammen, die uns da helfen.
2: Fehlersuche auf der einen, Bestandsaufnahme auf der anderen Seite. Fest steht, die Grundschule in Hörgrenzhausen bleibt erstmal geschlossen, weil das Dach beschädigt ist. Spielplätze und Friedhöfe sind ebenfalls dicht. Marco Weißer ist der Verbandsgemeindebürgermeister. Bei allen Baustellen, die sie gerade haben, ist eines schon mal klar: der Zusammenhalt hier in Hörgrenzhausen ist gigantisch.
4: Ich kann da gar nicht oft genug sagen, der Dank an die Feuerwehr, an DRK, an THW, an alle, aber auch an die Mitarbeiter der Verwaltung, an die Bevölkerung. Hier wird an einem Strang gezogen und das ist gigantisch, was in so Notlagen dann trotzdem möglich ist.
1: Das Update aus Hörgrenzhausen. Dankeschön, Mike Fuhrmann.

0: Mark Ronson, Miley Cyrus und Nothing Breaks Like a Heart. Wir schauen zum Fußball. DFB-Pokal, das Derby Waldhof Mannheim gegen den 1. FC Kaiserslautern. Wir schauen mal auf die Minute. Jetzt sind wir gleich in der 19. Minute und es steht nach wie vor 0:0.
1: Und apropos DFB-Pokal, wer in der Nähe von Mainz wohnt, hat am Wochenende die Qual der Wahl, vor dem Fernseher den 05ern zuschauen oder live beim Kracher des TSV Schott dabei sein. Beide Mainzer Fußballvereine spielen am Sonntag nämlich gleichzeitig im Pokal. RPA1-Reporter Marcel Hemmer, gib uns mal einen kurzen Überblick.
2: Also Schott darf in der Mewa Arena ran, dem Stadion der 05er. Da geht's gegen keinen geringeren als den mehrfachen deutschen Meister Borussia Mönchengladbach. Da sind die Rollen glasklar verteilt.
3: Wir wissen ganz genau, dass ein Fünftligist gegen Borussia Mönchengladbach von 200 Spielen 199 verliert,
2: sagt Trainer Sascha Metz, aber
3: wir wollen da rausgehen, in den Spiegel schauen und sagen können, wirklich, heute haben wir alles gegeben, der ganze TSV Schott.
2: Und wie genau soll das klappen? Trainerkollege Thomas Schwarz.
4: Unser Spielstil soll auch der sein, dass wir Dominanz ausstrahlen. Das wird, wenn es normal läuft, an dem Tag vielleicht nicht funktionieren. Aber trotzdem ist auch wichtig, diese Stärken in dem Spiel einzubringen, wenn du den Ball hast, den nicht einfach zu Gladbach zu spielen und zu sagen, dann ziehen wir uns wieder hinten rein.
2: Tickets gibt es auch noch jede Menge und Programm auch vorm Stadion. Geschäftsführer Till Pleuger.
5: 12.30 Uhr geht's da los auf dieser Eventfläche mit Bühne, DJ, hoffentlich gutem Wetter, ausreichend Getränke, Essen. Wir haben Grillstände, also wäre toll, wenn sich da auch Leute einfinden.
2: Ja, und bei den großen 05ern, da ist die Lage genau umgekehrt. Die spielen parallel in Brandenburg beim Fünftligisten VfB Krieschow. Für uns heißt es also zweimal Daumen drücken, einmal für David und einmal für Goliath.
1: Und ihr habt die Qual der Wahl. Mainz 05 und der TSV Schott kämpfen am Sonntag gleichzeitig um den Einzug in die zweite Runde des DFB-Pokals. Dankeschön, Marcel Hemmer.

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5: Guten Abend am Freitag, hier ist der Tag in Rheinland-Pfalz bei RPA1 und es ist 6:30.
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7: Mit Denise Proschek, guten Abend. Der heftige Sturm im Westerwaldort Hörgrenzhausen war ein Tornado, das hat der Deutsche Wetterdienst jetzt bestätigt. Wie stark er genau war, wird noch untersucht. In Grenzau, einem Ortsteil von Hörgrenzhausen, seien Windböen mit Geschwindigkeiten bis zu 115 km/h gemessen worden, heißt es. Es sei aber davon auszugehen, dass abseits der Wetterstationen auch noch deutlich höhere Windgeschwindigkeiten aufgetreten sind. Das Unwetter am Mittwochabend hatte insbesondere in Hörgrenzhausen teils massive Schäden verursacht. Familiendrama in Bad Neuenahr-Ahrweiler. Nachdem ein Ehepaar vor 2 Tagen tot in der Wohnung gefunden wurde, sitzt der 26-jährige Sohn jetzt in U-Haft. Laut Staatsanwaltschaft Koblenz besteht gegen ihn der dringende Verdacht, seinen 55-jährigen Vater und seine 52 Jahre alte Mutter getötet zu haben. Laut Obduktion starben sie an den Folgen mehrerer Stich- und Schnittverletzungen. Der Verein Viele Hände für die Hoffnung macht sich morgen wieder von Saarburg aus auf den Weg in die Ukraine, um Hilfsgüter an die Front zu bringen. So ein Hilfstransport ist aber nicht gerade ungefährlich, hat uns Matthäus Wanzek gesagt, der Vorsitzende von Viele Hände für die Hoffnung.
8: Jetzt gibt es 2 aktuelle Entwicklungen, auf die wir eingehen müssen. Und zwar werden auf unserem Weg die Tankstellen bombardiert. Und die andere Sache sind die kleinen FPV-Drohnen. Wenn wir eine Drohne hören, werden wir das Verhalten üben, was wir dann machen, wie man sich dann in Deckung bringt, sodass man die Schäden minimal hält.
7: Und gute Nachrichten aus der Südpfalz. In Landau wurden seit 2024 gleich 2 Straßen im Rahmen des Förderprogramms Klimaschutz durch Radverkehr neu gestaltet. Als Teil des Radrings schaffen die Glatzis- und Moltke-Straße künftig eine wichtige Ost-West-Verbindung durch den Süden der Stadt. Die Straßen wurden jetzt offiziell eingeweiht.
5: So, noch ein Blick auf die Straßen. Wir haben einen Blitzer in Schornsheim, Kreis Alzey-Worms, in der Wörstadter Straße am Ortseingang Tempo 70 und in Koblenz-Leie, und zwar in der Landstraße an der Kreuzung Tempo 50. Die aktuellen Staus und Gefahrenmeldungen: die A3 Frankfurt-Köln zwischen Rastplatz Logobachtal, Kreuzborn-Siegburg, nach wie vor ein defekter PKW, 2 Kilometer Stau, aber es sind nur noch 5 Minuten. Dann die A3 Köln-Frankfurt zwischen Rastplatz Logobachtal und Neustadt-Wied, hier haben wir einen defekten PKW, auch 5 Minuten. Dann haben wir die A3 Frankfurt Richtung Limburg zwischen Bad Camberg und Limburg Süd, 4 Kilometer stockend, hier 10 Minuten. Die A5 Karlsruhe Richtung Heidelberg zwischen Bruchsal und Kreuzwaldorf, eine ungesicherte Unfallstelle, 4 Kilometer, hier sind es 20 Minuten. Habt ihr noch was gesehen? Staublitzer, Unfall? Schickt uns einfach eine WhatsApp an die 0800 83 mal die 62. Gute Fahrt.
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0: 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Hier ist RPR 1 und das war Madonna mit Papa Don't Preach. Der Tag in Rheinland-Pfalz mit Daniel Kaiser und Jens Baumgart.
1: Hallo, guten Abend.
0: Endlich regnet es mal wieder ein bisschen in Rheinland-Pfalz, Jens. Regen, den wir dringend brauchen, vor allem in der Landwirtschaft.
1: So ist es. Wir wussten ja vorher, dass es für diese Trockenheit, naja, da muss es eigentlich richtig viel regnen. Bis dahin leidet die Landwirtschaft. Dass es bei der Ernte schon Einbußen gibt, das ist schon gar nicht mehr die Frage. Eher, wie heftig sie sein werden. RPR 1 Reporter Olaf Holzbach hat nachgefragt, wenn der Regen irgendwann kommt, Olaf, ist dann eigentlich alles wieder gut?
2: Leider nicht. Die Bauern schauen ja auch immer eins weiter. Ein Feld abmähen, das nächste einsäen und da macht der aktuelle Wassermangel wenig Hoffnung. Michael Horper, Präsident der Landwirtschaftskammer Rheinland-Pfalz.
3: Was die Herbstaussaat anbelangt, die Böden sind Meter, zwei Meter frosttrocken und das dauert lange, bis wieder Wasser da ist und da weiß man noch gar nicht, wie das auch ins nächste Jahr hineingeht. Also ich befürchte, wir werden auch im nächsten Jahr noch klar die Auswirkungen der jetzigen Trockenheit spüren.
2: Und das bei steigenden Preisen und sinkenden Einnahmen. Notprogramme aus Brüssel und Berlin könnten helfen. Die Verbände fordern außerdem Steuererleichterungen.
1: Okay, aber das löst das Problem nicht, wenn es dauerhaft trockener wird?
2: Das stimmt. Deshalb sagen alle, wir müssen das Wasser länger im Boden halten. Bislang wollten wir es ja möglichst schnell wegbekommen. Also Zisternen, Rückhaltebecken oder natürliche Speicher. Eberhard Hartels, Präsident des Bauern- und Winzerverbandes Rheinland-Pfalz-Süds, mit einem guten Beispiel von der anderen Rheinseite.
4: Dort wird über Winter Rheinwasser verrieselt im Wald zwischen Frankfurt und dem Rhein, um die Grundwasservorräte über Winter aufzufüllen. Wir hatten in den zwei letzten Jahren überdurchschnittliche Jahresniederschläge. Nur sehr viel davon wird ganz schnell in die Flüsse geleitet.
2: Der Haken, das alles kostet Geld, sagt er, dass die Betriebe derzeit kaum noch erwirtschaften können, bleibt der Steuerzahler, könnte aber eine gute Investition sein.
1: Die Trockenheit in der rheinland-pfälzischen Landwirtschaft und die Ideen, was man dagegen tun kann. Dankeschön, Olaf.

0: Die neue von Loy und David Prentice hier bei RB1 Golden Summer. So, hier ist der Tag in Rheinland-Pfalz und ja, wir haben es ja gerade schon gesagt, wir bräuchten Regen, Regen, Regen.
1: Das unterschreiben, glaube ich, alle, die einen Garten haben, trotzdem, weil das Wochenende vor der Tür steht und vielleicht die ein oder andere Radtour oder ein Spaziergang geplant ist. RPA1 Wetterexperte Dominik Jung, welcher Tag vom Wochenende wird denn der schönste, der sonnigste?
2: Der Sonntag wird das werden, denn der bringt uns zum Teil viel Sonnenschein. Von der Eifel bis in Südpfalz ein sehr freundlicher Tag. Die Wolken sind oft aufgelockert, es gibt keine Schauer, ein perfekter Tag für Aktivitäten im Freien. Zum Samstag, also morgen, da sind ein paar dichtere Wolken unterwegs, vor allen Dingen am Vormittag kann es noch ein bisschen tröpfeln, ein paar Schauer geben. Zum Nachmittag wird es aber auch langsam freundlicher. Die Temperaturen insgesamt so ein bisschen frühherbstlich. Morgen so knapp über 20 Grad, am Sonntag nah dran an der 25 Grad Marke. Es geht also langsam wieder bergauf.
1: Also für alle was dabei am Wochenende. Dankeschön, Dominik Jung, und wir schauen nochmal zum Fußball.
0: Ja, schneller Blick zum Fußball. DFB-Pokal, das Derby Waldhof Mannheim gegen die Roten Teufel aus Kaiserslautern. Und es steht aktuell, wir sind in der ersten Halbzeit. 46. Minute, gibt eine kleine Verlängerung von 4 Minuten und nach wie vor 0:0.

0: Und gleich der neue Hit von Taylor Swift. I knew you, ihre ganz aktuelle. Eine Frau, die aber davon überhaupt nicht beeindruckt ist. That don't impress me much. Shania Twain. Mit einem Song unseres Lebens gibt's gleich für euch. Dranbleiben. Das RPA1 Wetter, ja, jetzt am Abend immer noch bewölkt und wir haben teils auch Regen. Gemessen haben wir in Simmern im Hunsrück 19 Grad, in Ludwigshafen 20 und in Gerolstein in der Vulkaneifel 17 Grad. Der RPA1 Wetter trennt. Morgen gibt's noch einzelne Schauer, kurze Gewitter, maximal in der Spitze 23 Grad. Sonntag dann heiter bis sonnig, meist trocken und zum Wochenstart am Montag viel Sonne und bis zu 28 Grad.
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2: Mit Noah Theiss, hallo. Jetzt steht es fest, bei dem heftigen Sturm in Hörgrenzhausen am Mittwoch hat es sich um einen Tornado gehandelt. Das hat der Deutsche Wetterdienst heute Abend bestätigt. Die genaue Stärke des Tornados müsse noch untersucht werden. Nur so viel ist klar, in Grenzau, einem Ortsteil von Hörgrenzhausen, wurden Windböen bis zu 115 km/h gemessen. Und vereinzelt dürften sie noch heftiger gewesen sein, sagt der DWD. Das Unwetter hatte am Mittwochabend teils massive Schäden verursacht. Mehrere Dächer wurden abgedeckt und zum Teil ganze Hauswände abgerissen. Nach dem Fund eines Waffendepots in der Nähe von Berlin vermuten die deutschen Sicherheitsbehörden, dass die Waffen für Anschläge genutzt werden sollten. Wie heute bekannt wurde, war das Depot vor rund einem Jahr entdeckt worden. Laut Innenminister Dobrindt sitzt ein Verdächtiger deshalb in Rumänien in Haft. RPA1-Reporterin Fiona Reinhardt.
3: Zuvor war in diesem Zusammenhang ja häufig vom russischen Geheimdienst die Rede. Davon hat Innenminister Alexander Dobrindt in seinem Statement heute aber nichts gesagt. Eine Beteiligung fremder Mächte sei aber nicht auszuschließen. Außerdem stellte Dobrindt auch keinen Zusammenhang zum Drohnenvorfall am Leipziger Flughafen her. Fakt sei, die Gefährdungslage sei hoch, aber man sei wachsam gegenüber den hybriden Bedrohungen. Der Festgenommene wird laut Dobrindt als Low-Level-Agent betrachtet oder auch Wegwerfagent genannt. Das seien keine professionellen Spione, sondern Handlanger fremder Nachrichtendienste.
2: Das DFB-Pokal-Derby zwischen dem 1. FC Kaiserslautern und Waldhof Mannheim ist schon wenige Minuten nach Anpfiff unterbrochen worden, weil Fans beider Vereine Pyrotechnik gezündet haben. Waldhof-Anhänger warfen außerdem Gegenstände in Richtung FCK-Keeper Julian Kral. Anschließend wurde das Spiel fortgesetzt. Kurz darauf flogen aber wieder Feuerwerkskörper aufs Spielfeld.
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4: Faire Arbeit zu fairen Löhnen unter fairen Bedingungen. Arbeits- und Sozialministerin Sabine Betzing-Lichtentäler sieht dabei offenbar Verbesserungsbedarf in Rheinland-Pfalz. Sie hat eine Landesinitiative angekündigt, mit dem Ziel, Arbeitsschutz, Mitbestimmung und Tariftreue voranzubringen, wie sie sagt. Das Gesetz zur Tariftreue solle überarbeitet werden. In Sachen Mitbestimmung will sich die Ministerin künftig regelmäßig mit Betriebsräten treffen. Olaf Holzbach aus Mainz.
2: Das waren die RPR1 Nachrichten um 19 Uhr.
0: So, schauen wir noch auf die Straßen. Wir haben einen Blitzer und zwar in Schornsheim, Kreis Alzey, Worms, Wörstadter Straße am Ortseingang Tempo 70 und die A6 Mannheim Richtung Saarbrücken zwischen Grünstadt und Hettenleidelheim. Da haben wir Tempo 100. Danke nochmal an Sonja aus der Nähe von Zweibrücken fürs Melden. Die aktuellen Staus und Gefahrenmeldungen, da haben wir die A3 Frankfurt-Köln zwischen Kelsterbach, Mönchhof, Dreieck, 3 Kilometer. Dann haben wir noch die A3 Frankfurt-Köln zwischen Rastplatz, Logebachtal, Kreuzborn, Siegburg, ein defekter PKW. Hier sind es nur noch 5 Minuten, knapp einen Kilometer. Habt ihr was gesehen? Schickt uns gerne WhatsApp an die 0800 8 3 mal die 62.

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1: Und ich bin Daniel Kaiser. Schönen Freitagabend wünsche ich euch. Kurz nach 7 haben wir es. Wie ihr diesen Start ins Wochenende verbringt, das dürft ihr mir verraten. 0800 8 3 mal die 62. Jetzt erstmal mit Ed Sheeran und Sapphire.

0: So, meine Lieben, jetzt kommen wir zum schönsten Teil der Sendung, nämlich zum Album der Woche. Und diesmal ist es eine Girlband, eine internationale Girlband mit dem Namen Cat's Eye. Ihr Album Dream Academy ist jetzt erschienen. Und ja, es ist eine internationale Band aus wirklich aus der ganzen Welt zusammengecastet. Aus USA, aus Indien, aus Südkorea, von den Philippinen und sogar aus der Schweiz. Ja? Daniela, Lara, Yunji, Sophia, Megan und Manon, das sind Cat's Eye und wir dürfen jetzt exklusiv für euch die Nummer Hootie Fruity aus ihrem Album Dream Academy präsentieren. Schön laut aufdrehen, die Mädels haben wirklich was drauf.
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5: So, jetzt haben wir es 7:30. Schauen wir auf die Straßen. Wir haben einen Blitzer auf der A6 Mannheim Richtung Saarbrücken zwischen Grünstadt und Hettenleidelheim. Tempo 100. Und in Trier in der Zurmeiner Straße und zwar beim Moselstadion. Tempo 50. Die aktuellen Staus und Gefahrenmeldungen. Die A3 Frankfurt-Köln zwischen Kreuzborn-Siegburg und Lohmar. Fahrzeugteile auf der Fahrbahn und eine ungesicherte Unfallstelle. Die A3 Frankfurt-Köln zwischen Kelsterbach und Mönchhofdreieck. 2 Kilometer Stau. 10 Minuten sind's hier. Dann die A6 Mannheim Richtung Kaiserslautern zwischen Grünstadt und Wattenheim ist gesperrt. Da haben wir aktuell 10 Minuten Verlust. Und das war's soweit. Habt ihr noch was gesehen? Dann schickt uns gerne WhatsApp an die 0800 83 mal die 62. Gute Fahrt.
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1984. 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
2: Yay, Mahlzeit. Ich bin der Handwerker Peters, ihr könnt mich ja P nennen. So, was haben wir denn? Ah, ich sehe jetzt schon, am Abschleppfahrzeug ist die Kordel gerissen. Ja, das kriegen wir hin. Das hätte ich heute Morgen für den Lehrling gebraucht. Der ist liegen geblieben, aber im Bett. Ja, liebe Hörerinnen und Hörer, der Thorsten hat verschlafen. Der ist Frühaufsteher, aber halt in einer anderen Zeitzone. Ey, da habe ich ihm aus dem ADAC-Heft vorgelesen. Laut Studie sind 11 Winterreifen gut. Sagt er, hä, 4 reichen doch. Ja, Mitglied in einem Automobilclub, das hat Vorteile. Hier, für 100 Euro im Jahr kriegst du sogar so ein Paket mit Pannenhilfe im Ausland. Die haben auch andere Sachen. Unfallversicherung für Senioren. Hatten sie jetzt meinen Eltern angeboten. 14 Euro im Monat, falls man mal stürzt. Aber der Vater hat sich lieber für Netflix entschieden. Meine Mutter direkt, ach, dann sitzt man ja nur vom Fernseher rum. Und der Vater, ja, dann stürzt man auch nicht. Ja, typisch Handwerker. Ja, hier, da kriegen wir aber nicht mehr gut geflixt. Na, ah, ich hab eine Lösung. Die wollen den Abschleppwagen hier doch eh verkaufen. Na gut, keine Kordel, kein Befestigungshaken. Ja gut, dann müssen die nicht lügen. Ins Internet stellen, Abschleppwagen zum absoluten Sonderpreis. Bei dem Angebot ist kein Haken dran. Könnte Stift und ich sogar bezeugen. Yay, so, fertig. Normal sollte das halten.
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0: St. Elmo's Fire, John Parr bei RPA1. Schönen Freitagabend. So, ich hatte mich gerne mal zwischendurch gemeldet und euch die neuen Ergebnisse durchgegeben beim DFB-Derby. SV Waldhof gegen den ersten FCK, aber es hat sich tatsächlich nichts getan. Wir sind inzwischen in der 94. Minute und es steht nach wie vor 0-0, geht also in die Verlängerung.
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0: Und so geht's in den Freitagabend. Mit Martin Garrix und YouTube Fireflies heißt die neue. Gibt's gleich für euch und ich hab Dr. Alban. Das Warm-up für euer Wochenende, vielleicht Party, vielleicht einfach nur gemütlich zu Hause. Gleich für euch dranbleiben. Das RPA1 Wetter. Ja, heute Abend verbreitet Schauer immer noch ein paar Gewitter unterwegs. Gemessen haben wir in Montabaur 19 Grad, in Trier sind es 17 und in Braubach am Mittelrhein 20 Grad. Der RPA1 Wetter trennt. Morgen noch einzelne Schauer, kurze Gewitter bis zu 23 Grad am Samstag. Sonntag dann heiter bis sonnig, meist trocken. Und die große Überraschung, Montag viel Sonne und bis zu 28 Grad.
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13: Ich bin Thomas Brock. Knapp ein Jahr nach dem Waffenfund bei Berlin hat Bundesinnenminister Dobrindt heute neue Einzelheiten zu dem Fall vorgestellt. Demnach laufen Ermittlungen gegen einen Mann, der in Rumänien in Haft sitzt. Er soll mit den Pistolen einen Anschlag geplant haben. Während Dobrindt sich mit Anschuldigungen zurückhält, macht der Grünen-Fraktionsvize von Notz Russland verantwortlich.
14: Russland würde sich Deutschland gegenüber immer aggressiver und feindseliger verhalten und das schon seit Monaten, sagt der Grünen-Politiker. Deswegen brauche es entschlossene Reaktionen, aber die Bundesregierung hätte kein Konzept. Ob der russische Geheimdienst wirklich etwas mit den versteckten Waffen zu tun hat, ist aber bisher nicht belegt. Bundesinnenminister Alexander Dobrindt sagt, die Ermittlungen zu dem Fall laufen. Eine Beteiligung fremder Mächte sei aber nicht auszuschließen. Fiona Reinhardt, Nachrichtenredaktion.
13: Schock und Aufregung im nordhessischen Hof Geismar. Ein Autofahrer raste dort heute mit hoher Geschwindigkeit durch die Fußgängerzone und verletzte mehrere Menschen. Wie zuvor die Polizei machte auch Hessens Innenminister Poseck deutlich, dass er keine vorsätzliche Tat sehe. Es sei wohl von einem tragischen Unfall infolge eines medizinischen Notfalls auszugehen. Bei dem Vorfall sind 8 Menschen verletzt worden, aber wohl keiner von ihnen schwer. Immer wieder lodern in Griechenland riesige Brände. Viele werden vorsätzlich oder fahrlässig gelegt, auch von Urlaubern. Seit Jahresbeginn wurden mehr als 300 Personen deshalb festgenommen.
15: Die meisten Festnahmen gehen auf Fahrlässigkeit zurück. Nur in 34 Fällen geht die Feuerwehr von Brandstiftung aus. Wie schnell aus Leichtsinn ein Waldbrand entstehen kann, zeigt ein Fall von vergangener Woche auf Kreta. Ein Urlauber grillte mit Holzkohle nur wenige Dutzend Meter von einem Wald entfernt. Kurz darauf brach dort ein Feuer aus. Aus Athen, Takis Zafos.
13: Der argentinische Fußballnationalspieler Paredes ist wegen seiner Tätigkeit nach dem verlorenen WM-Finale gegen Spanien zu einer Sperre von 10 Spielen und einer Geldstrafe in Höhe von 90.000 US-Dollar verurteilt worden. Das teilte der Weltverband FIFA mit. Neben Paredes wurden auch dessen Teamkollegen Molina und Almada mit Sperren und Geldstrafen belegt. Paredes hatte nach Spielende bei Rangeleien unter anderem Spaniens Gavi mit der Hand im Gesicht getroffen und ihn zu Boden geschubst.
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0: Kurz nach 8 haben wir's. Ich bin Daniel. Schönen Freitagabend wünsche ich euch. So, eine Runde drehen wir noch zusammen und wir machen es uns schön gemütlich mit guter Musik. Ich habe für euch die nächste halbe Stunde Evanescence, Miley Cyrus, Dr. Alban und den Anfang macht Adore You von

Dr. Alban bei RPR1. So, der Partyabend kann starten. Bei Sonja aus Mainz ist es auf jeden Fall so. Sie zieht heute mit ihren Mädels durch die City, hat sie gesagt. Wir wollen ein paar Bars abchecken und einfach nur den Abend genießen. Endlich Wochenende, das stimmt. Was macht denn ihr heute Schönes? Habt ihr auch schon was geplant? 0800 83 mal die 62, schickt eine WhatsApp ins Studio. Von mir bekommt ihr jetzt Harry Styles und seinen Track aus diesem Jahr, American Girls, bei RPR1. Damit einen ganz entspannten Freitag.

Evanescence, Immortal. Bei RPA1, schönen Freitagabend wünsche ich euch. So fast genauso stimmungsvoll wie diese Nummer kommt die nächste geschossen, und zwar die ganz neue von Martin Garrix und U2. Ja, Martin Garrix, der DJ-Superstar, hat sich mit U2 zusammengetan, mit Bono und The Edge. Und naja, die liefern sich gemeinsam diese Nummer, an der sie insgesamt 6 Sommer lang gearbeitet haben, bevor es dann bei Tomorrowland die große Premiere gab. Und jetzt ist Fireflies zu einem Song geworden, der, naja, für Wärme steht, für einen leuchtenden Moment, wo zwei Menschen zusammenkommen und sich gegenseitig zum Strahlen bringen. Ich finde, besser kann man Fireflies, also Glühwürmchen, nicht beschreiben. Martin Garrix, U2, Fireflies, jetzt für euch hier bei RPA1.

0: Martin Garrix, U2 Fireflies. So, DFB-Pokal. Es läuft das Derby SV Waldhof gegen den ersten FCK. Und jetzt gerade sind die 90 Minuten schon längst rum, aber das Spiel wurde pausiert. Was ist da gerade los? Julian Eckert ist für uns gerade vor Ort. Julian, kannst du uns mal sagen, was da passiert ist?
1: So, Daniel, was hier passiert ist im Karl-Benz-Stadion in Mannheim, das will keiner sehen und damit hätte ich jetzt auch nicht gerechnet. Das Spiel war vorbei. Es gab eine Rudelbildung unter den Spielern. Dann war eigentlich alles wieder okay. Dann haben die Waldhof-Fans ihre Choreo-Fahnen auf die Lautern-Spieler geworfen. Daraufhin haben sich die Lautern-Fans angegriffen gefühlt, haben Böller in den Waldhof-Block geschossen. Daraufhin ist die Waldhof-Mannheim-Kurve, zumindest ein Teil davon, auf den Platz gekommen, in den eigenen 16er. Und dann musste die Polizei natürlich auf den Platz und es stehen jetzt, weiß ich nicht wie viele, 500, 1000 Polizisten mit Pferden, mit Hunden. Also ich weiß nicht, ob das Spiel hier nochmal angepfiffen wird. Es steht gerade still. Die Lautern-Fans feiern, die Mannheim-Fans sind so ein bisschen der Buhmann. Es hat sich hochgeschaukelt, das wollen wir auf jeden Fall nicht sehen.
0: Julian, danke dir für die Infos. Wir schalten dann später nochmal zu dir, was da los ist. Wir halten dich auf dem Laufenden. Hier ist Miley Cyrus in Midnight Sky.

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0: Freitagabend haben wir es. 20.38 Uhr. Hier ist RPA 1. Und wir schalten nochmal rüber, und zwar ins Stadion. Heute läuft ja das DFB-Derby SV Waldhof gegen den 1. FC Kaiserslautern. Und vor Ort ist mein Kollege Julian Eckert. Julian, wie sieht denn die Stimmung, die Situation aktuell aus?
1: So, Daniel, vielleicht hörst du die Stimmung im Hintergrund. Also, die Spieler sind jetzt wieder auf dem Platz. Das waren jetzt 20, 25 Minuten Unterbrechung. Das, was hier passiert ist, will keiner sehen. Das, was passiert ist, muss nicht sein. Aber jetzt geht das Spiel weiter. Jetzt fängt erst die Verlängerung an. Wir hoffen einfach nur, dass es hier ruhig bleibt. Also im Waldhof-Block sind jetzt einige Fans weniger, nachdem es zur Schlägerei in der Waldhof-Tribüne gekommen ist. Also im Waldhof-Block. Boah, wirklich, das muss jetzt mal ruhig bleiben, damit dieses Spiel hier friedlich zu Ende gehen kann.
0: Danke dir für die Infos. Wir schalten dann gleich nochmal zu dir rüber mit hoffentlich neuen Ergebnissen.

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0: Beine kenn dich, Beine.
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0: Ich hab ja schönes, langes, wallendes Haar. Also finde zumindest ich. Und ich mache auch viel für meine Haare. Also Spülung, Kur, Spitze schneide und den ganzen anderen Quatsch. Und jetzt hat mir meine Gattin für meine wallende Mähne etwas mitgebracht. Und zwar hat die mir mitgebracht, pass auf, Schutzengel. Hitzeschutzlotion plus Glossfinish. Und jetzt kommt's. Hitzeschutz bis 220 Grad. Hä? Bitte was? Hitzeschutzlotion für Haare, die bis 220 Grad wirkt. Leute, wer bitteschön, wer hatte schon mal eine Haartemperatur von 220 Grad Celsius? Ich meine, was muss ich denn machen, damit meine Haare 220 Grad heiß werden? Im Kühlwasser vom Atomreaktor schwimmen gehen oder was? Oder im Hochofen den flüssigen Stahl umrühren? Wenn meine Haare 220 Grad heiß wären, würden die doch eh komplett verdampfen. Vor allem, wenn meine Haare 220 Grad habe, was hatten denn dann mein Hirn für Temperatur? Das hätte dann auch bestimmt knapp 200 Grad. Und ich kann mir nicht vorstellen, wenn dein Hirn bei 200 Grad kocht, dass du dir dann noch Gedanken machen kannst, was mit deinem Haar ist. Ja, was soll denn der Quatsch? Wer erfindet denn so einen Scheißdreck? Und welcher Vollidiot schreibt das auch noch auf die Packung? Spätestens der muss ich doch gedacht haben, was? Hitzehaarschuss bis 220 Grad? Hä? Weine kenn dich. Weine.
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0: Michael Patrick Kelly und Gentleman habe ich für euch. Wildfire heißt ihre neue Nummer, die gibt's gleich. Und ein schöner Klassiker von Labouche. Der beste Musikmix für Rheinland-Pfalz gibt's gleich, dranbleiben. Das RPA1-Wetter am Freitagabend. Ein nasser und grauer Tag geht zu Ende. Wir haben aktuell noch relativ milde Temperaturen. In Rockenhausen sind es 18 Grad, Andernach bei 20 und in Bernkastel-Kusel in der Mosel 16 Grad. Heute kann es runtergehen auf bis zu 13 Grad. Und morgen, da geht es wieder hoch. Der RPA1-Wettertrend zeigt, wir haben nochmal einzelne Schauer, kurze Gewitter, bis zu 23 Grad am Samstag. Sonntag dann wieder sonnig, meist trocken. Und am Montag, da geht es dann wieder richtig hoch. Viel Sonne, bis zu 28 Grad.
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2: Ich bin Thomas Brockt. Noch nie seit Beginn der Aufzeichnungen vor 15 Jahren war Mitte August so wenig Gas in den deutschen Gasspeichern wie dieses Jahr. Das liegt offenbar am Iran-Krieg und an der Einkaufsstrategie der Händler. Die Bundesnetzagentur kritisiert jetzt aber auch die gesetzlichen Vorgaben zum Füllstand.
3: In Deutschland gilt im Moment, zu bestimmten Daten müssen die Gasspeicher zu einem bestimmten Teil gefüllt sein, etwa am 1. November durchschnittlich 70%. Wird diese Vorgabe nicht erreicht, kauft unter Umständen der Staat Gas zum Einspeichern ein, so wie 2022 nach Ausbruch des Ukraine-Krieges. Diese Regeln sorgen für Fehlanreize, kritisiert Bundesnetzagenturchef Klaus Müller. Denn die Händler, denen Gas gerade wegen des Iran-Krieges zu teuer ist, könnten gegen den Staat wetten und darauf spekulieren, dass am Ende der Staat die leeren Gasspeicher füllt. Ronny Tochau, Redaktion.
2: Knapp ein Jahr nach dem Waffenfund in einem Wald bei Berlin hat Innenminister Dobrindt heute neue Details zu dem Fall vorgestellt. Demnach laufen Ermittlungen gegen einen Mann, der in Rumänien in Haft sitzt. Er soll mit den Pistolen einen Anschlag geplant haben. Medienberichten zufolge gibt es Hinweise, dass die Waffen im Auftrag russischer Geheimdienste hinterlegt wurden. Dobrindt erwähnte Russland nicht. Eine Beteiligung fremder Mächte sei aber nicht auszuschließen, sagte er. Wirtschaftsverbände und Vertreter namhafter bayerischer und baden-württembergischer Unternehmen haben sich in einem Brandbrief an Bundeskanzler Merz gewandt. Sie fordern schnelle Sozialreformen in Deutschland. Die hohen Energiekosten, der internationale Wettbewerb und ein sich wandelndes wirtschaftliches Umfeld würden viele Betriebe spürbar belasten.
4: Die Unterzeichner des Briefs fordern unter anderem, dass der Anteil der Sozialbeiträge an den Arbeitskosten gesenkt wird. Die Arbeitskosten in Deutschland müssten wieder auf ein Niveau gebracht werden, das international wettbewerbsfähig ist. Insgesamt 17 Unterschriften hat der Brief. Besonders stark vertreten ist hier die Autobranche mit Unternehmen wie Audi, BMW oder Porsche. Doch es gibt auch andere Stimmen aus der Branche. Der Vorstandschef von Siemens Healthineers betonte noch am Montag im dpa-Interview, er finde nicht, dass die Regierung für das Wirtschaftswachstum verantwortlich ist. Fiona Reinhardt, Nachrichtenredaktion.
2: Eintracht Frankfurt hat sich im DFB-Pokal mit einem Kantersieg souverän für die zweite Runde qualifiziert. Der Bundesligist gewann beim Fünftligisten SC St. Tönnies mit 11:0. Ebenfalls weiter ist Zweitligist Karlsruher SC durch ein 2:1 bei Drittligist Preußen Münster.
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Coldplay, Higher Power. Na, wer weiß, vielleicht liegt es sogar an dem Song, dass da endlich mal Bewegung reinkam und jetzt ist es auch schon vorbei. DFB Derby, SV Waldhof gegen den ersten FCK in der 120. Minute.

Minute schießt Ibrahim Kanate dann das Tor. Und das gilt auch. Das Spiel ist aus. Lautern gewinnt in letzter Minute mit 1:0 bei Waldhof Mannheim. Lautern also im Pokal eine Runde weiter. Mannheim ausgeschieden. Hoffen wir auf jeden Fall, dass es nach dem Spiel auch ruhig bleibt. 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Jetzt gibt's 1000 Miles, ein Klassiker von Vanessa Carlton.

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5: Ich bin David Riemer. Knapp ein Jahr nach dem Waffenfund bei Berlin hat Bundesinnenminister Dobrindt neue Details zu dem Fall vorgestellt. Demnach laufen Ermittlungen gegen einen Mann, der in Rumänien in Haft sitzt. Er soll mit den Pistolen einen Anschlag geplant haben. Während Dobrindt sich mit Anschuldigungen zurückhält, macht der Grünen-Fraktionsvize von Notz Russland verantwortlich.
6: Russland würde sich Deutschland gegenüber immer aggressiver und feindseliger verhalten und das schon seit Monaten, sagt der Grünen-Politiker. Deswegen brauche es entschlossene Reaktionen, aber die Bundesregierung hätte kein Konzept. Ob der russische Geheimdienst wirklich etwas mit den versteckten Waffen zu tun hat, ist aber bisher nicht belegt. Bundesinnenminister Alexander Dobrindt sagt, die Ermittlungen zu dem Fall laufen. Eine Beteiligung fremder Mächte sei aber nicht auszuschließen. So hatte Dobrindt es auch bei dem Drohnenvorfall vor etwa 2 Wochen in Leipzig formuliert. Fiona Reinhardt, Nachrichtenredaktion.
5: Die streng gesetzlichen Vorgaben zum Füllstand der deutschen Gasspeicher sind aus Sicht der Bundesnetzagentur überholt. Sie hätten sich zwar bewährt in der Krise nach dem russischen Einmarsch in die Ukraine, aber inzwischen drohten die Fehlanreize zu überwiegen, sagt der Behördenchef Müller der Zeit. Die Gasspeicher sind zurzeit so gering gefüllt wie noch nie seit Beginn der Aufzeichnungen 2011. Fußballnationalspieler Jamal Musiala wird nach seinen jüngsten Zusammenbrüchen auf dem Platz morgen nicht im Supercup für den FC Bayern auflaufen. Das verkündete Trainer Kompany. Musiala werde individuell trainieren und solle sich auf seine Behandlung fokussieren.
7: Schon die ganze letzte Saison habe der Verein von der Erkrankung gewusst, sagt Sportvorstand Max Eberl. Dank der Medikamente habe Musiala aber keine Aussetzer gehabt. Doch zuletzt hatte er die Medikation umgestellt, wegen der Nebenwirkungen sei der Bayern-Profi zusammengesackt. Jetzt gehe es darum, ihn wieder richtig einzustellen. Musiala dürfte beim Saisonstart in einer Woche wieder dabei sein. Thomas Bremser, Sportredaktion.
5: Zum DFB-Pokal. Tumultartige Szenen, ein Platzsturm und Polizisten mit Pferden auf dem Rasen haben das Last-Minute-Weiterkommen des 1. FC Kaiserslautern in der ersten Pokalrunde beim SV Waldhof Mannheim überschattet. Beim 1:0-Erfolg nach Verlängerung mussten Einsatzkräfte der Polizei und berittene Polizisten nach Abpfiff der regulären Spielzeit eingreifen, um die Situation im Südwestderby wieder unter Kontrolle zu bringen. Zeitweise drohte ein Spielabbruch. Die weiteren Ergebnisse: St. Tönis Eintracht Frankfurt 0:11 und Preußen Münster Karlsruhe SC 1:2.
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1: Ich bin David Riemer. Noch nie seit Beginn der Aufzeichnungen vor 15 Jahren war Mitte August so wenig Gas in den deutschen Gasspeichern wie dieses Jahr. Das liegt offenbar am Iran-Krieg und an der Einkaufsstrategie der Händler. Die Bundesnetzagentur kritisiert jetzt allerdings auch die gesetzlichen Vorgaben zum Füllstand.
2: In Deutschland gilt im Moment, zu bestimmten Daten müssen die Gasspeicher zu einem bestimmten Teil gefüllt sein, etwa am 1. November durchschnittlich 70%. Wird diese Vorgabe nicht erreicht, kauft unter Umständen der Staat Gas zum Einspeichern ein, so wie 2022 nach Ausbruch des Ukraine-Krieges. Diese Regeln sorgen für Fehlanreize, kritisiert Bundesnetzagenturchef Klaus Müller. Onni Tochau, Nachrichtenredaktion.
1: Die deutschen Sicherheitsbehörden vermuten, dass zwei im vergangenen Jahr nahe Berlin gefundene Waffen samt Munition für Anschläge genutzt werden sollten. Außerdem ermittelt die Staatsanwaltschaft wegen mutmaßlicher Agententätigkeit. Das hat Innenminister Dobrindt bestätigt. Entgegen erster Vermutungen nannte Dobrindt Russland dabei nicht direkt und stellt derzeit auch keinen direkten Bezug zum Drohnenvorfall am Flughafen Leipzig her. Er sagte,
3: ist eine Beteiligung fremder Mächte auch in diesem Fall auszuschließen? Nein, aber das laufende Verfahren wird dies dann deutlich machen.
1: Derzeit laufen Ermittlungen gegen einen Mann, der in Rumänien in Haft sitzt. Er soll mit den Pistolen einen Anschlag geplant haben. Gut 15 Monate nach dessen Amtsantritt verliert die deutsche Wirtschaft die Geduld mit Bundeskanzler Merz. Versprechen einlösen, jetzt handeln, heißt es in einem Brandbrief, in dem Wirtschaftsverbände und Vertreter namhafter Unternehmen schnelle Sozialreformen in Deutschland verlangen. Hohe Energiekosten, internationaler Wettbewerb und ein in sich wandelndes wirtschaftliches Umfeld belasteten viele Betriebe spürbar, heißt es in dem Schreiben. Zum Fußball. Eintracht Frankfurt hat sich im DFB-Pokal souverän für die zweite Runde qualifiziert. Der Bundesligist gewann beim Fünftligisten SC St. Tönis mit 11:0. Ebenfalls in der nächsten Runde ist Zweitligist Karlsruher SC durch ein 2:1 bei Drittligist Preußen Münster. Tumultartige Szenen haben das Weiterkommen des 1. FC Kaiserslautern beim SV Waldhof Mannheim überschattet. Polizei und berittene Polizisten mussten eingreifen, zeitweise drohte ein Spielabbruch. Schließlich gewann Kaiserslautern 1:0 nach Verlängerung.
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6: Ich bin David Riemer. Die strengen gesetzlichen Vorgaben zum Füllstand der deutschen Gasspeicher sind aus Sicht der Bundesnetzagentur überholt. Sie hätten sich zwar bewährt in der Krise nach dem russischen Einmarsch in die Ukraine, aber inzwischen drohten die Fehlanreize zu überwiegen, sagte Behördenchef Müller der Zeit. Die Gasspeicher sind im Moment so gering gefüllt wie noch nie seit Beginn der Aufzeichnungen 2011. Wirtschaftsverbände und Vertreter namhafter bayerischer und baden-württembergischer Unternehmen haben sich in einem Brandbrief an Bundeskanzler Merz gewandt. Sie fordern schnelle Sozialreformen in Deutschland. Die hohen Energiekosten, der internationale Wettbewerb und ein in sich wandelndes wirtschaftliches Umfeld würden viele Betriebe spürbar belasten, steht in dem Schreiben.
7: Die Unterzeichner des Briefs fordern unter anderem, dass der Anteil der Sozialbeiträge an den Arbeitskosten gesenkt wird. Die Arbeitskosten in Deutschland müssten wieder auf ein Niveau gebracht werden, das international wettbewerbsfähig ist. Insgesamt 17 Unterschriften hat der Brief. Besonders stark vertreten ist hier die Autobranche mit Unternehmen wie Audi, BMW oder Porsche. Fiona Reinhardt, Nachrichtenredaktion.
6: Die Ausgaben für Sozialhilfe sind im vergangenen Jahr um rund 6% gestiegen. Insgesamt zahlten die Sozialhilfeträger 21,5 Milliarden Euro aus, das teilte das Statistische Bundesamt mit.
8: Gestiegen sind vor allem die Kosten für die Pflege. Rund 6 Milliarden Euro wurden für die sogenannte Hilfe zur Pflege locker gemacht. Der größte Anteil an den Gesamtausgaben, der geht allerdings an eine andere Gruppe. An Menschen, die Hilfe bei der Erwerbsminderung bekommen und vor allem an diejenigen, die mit der gesetzlichen Rente nicht über die Runden kommen. Und die Bundesregierung, die will mit ihrem Reformpaket die Sozialausgaben begrenzen, auch auf Druck der Wirtschaft. Claudia Wächter, Nachrichtenredaktion.
6: Zum Fußball. Neuverpflichtung Jenan Pejcinovic hat den VfB Stuttgart in die zweite Runde des DFB-Pokals geschossen. Er erzielte bei seinem Pflichtspieldebüt für den VfB 3 Tore zum 4:0-Erfolg beim Drittligisten Hansa Rostock. Tumultartige Szenen haben das Weiterkommen des 1. FC Kaiserslautern beim SV Waldhof Mannheim überschattet. Polizei und berittene Polizisten mussten eingreifen, zeitweise drohte ein Spielabbruch. Kaiserslautern gewann schließlich 1:0 nach Verlängerung. Die weiteren Ergebnisse: SC St. Tönis, Eintracht Frankfurt 0:11 und Preußen Münster, Karlsruher SC 1:2.
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5: Ich bin David Riemer. Noch nie seit Beginn der Aufzeichnungen vor 15 Jahren war Mitte August so wenig Gas in den deutschen Gasspeichern wie dieses Jahr. Das liegt offenbar am Iran-Krieg und an der Einkaufsstrategie der Händler. Die Bundesnetzagentur kritisiert jetzt allerdings auch die gesetzlichen Vorgaben zum Füllstand.
6: In Deutschland gilt im Moment, zu bestimmten Daten müssen die Gasspeicher zu einem bestimmten Teil gefüllt sein, etwa am 1. November durchschnittlich 70%. Wird diese Vorgabe nicht erreicht, kauft unter Umständen der Staat Gas zum Einspeichern ein, so wie 2022 nach Ausbruch des Ukraine-Krieges. Diese Regeln sorgen für Fehlanreize, kritisiert Bundesnetzagenturchef Klaus Müller. Onni Tochau, Nachrichtenredaktion.
5: Die deutschen Sicherheitsbehörden vermuten, dass zwei im vergangenen Jahr nahe Berlin gefundene Waffen samt Munition für Anschläge genutzt werden sollten. Außerdem ermittelt die Staatsanwaltschaft wegen mutmaßlicher Agententätigkeit. Das hat Innenminister Dobrindt bestätigt. Entgegen erster Vermutungen nannte Dobrindt Russland dabei nicht direkt und stellt derzeit auch keinen direkten Bezug zum Drohnenvorfall am Flughafen Leipzig her. Er sagte,
7: ist eine Beteiligung fremder Mächte auch in diesem Fall auszuschließen? Nein, aber das laufende Verfahren wird dies dann deutlich machen.
5: Derzeit laufen Ermittlungen gegen einen Mann, der in Rumänien in Haft sitzt. Er soll mit den Pistolen einen Anschlag geplant haben. Gut 15 Monate nach dessen Amtsantritt verliert die deutsche Wirtschaft die Geduld mit Bundeskanzler Merz. Versprechen einlösen, jetzt handeln, heißt es in einem Brandbrief, in dem Wirtschaftsverbände und Vertreter namhafter Unternehmen schnelle Sozialreformen in Deutschland verlangen. Hohe Energiekosten, internationaler Wettbewerb und ein in sich wandelndes wirtschaftliches Umfeld belasteten viele Betriebe spürbar, heißt es in dem Schreiben. Zum Fußball. Neuverpflichtung Jenan Pejcinovic hat den VfB Stuttgart in die zweite Runde des DFB-Pokals geschossen. Er erzielte bei seinem Pflichtspieldebüt für den VfB 3 Tore zum 4:0-Erfolg beim Drittligisten Hansa Rostock. Tumultartige Szenen haben das Weiterkommen des 1. FC Kaiserslautern beim SV Waldhof Mannheim überschattet. Polizei und berittene Polizisten mussten eingreifen, zeitweise droht ein Spielabbruch. Kaiserslautern gewann schließlich 1:0 nach Verlängerung. Die weiteren Ergebnisse: SC St. Tönis, Eintracht Frankfurt 0:11 und Preußen Münster, Karlsruhe SC 1:2.
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1: Ich bin David Riemer. Die strengen gesetzlichen Vorgaben zum Füllstand der deutschen Gasspeicher sind aus Sicht der Bundesnetzagentur überholt. Sie hätten sich zwar bewährt in der Krise nach dem russischen Einmarsch in die Ukraine, aber inzwischen drohten die Fehlanreize zu überwiegen, sagte Behördenchef Müller der Zeit. Die Gasspeicher sind im Moment so gering gefüllt wie noch nie seit Beginn der Aufzeichnungen 2011. Wirtschaftsverbände und Vertreter namhafter bayerischer und baden-württembergischer Unternehmen haben sich in einem Brandbrief an Bundeskanzler Merz gewandt. Sie fordern schnelle Sozialreformen in Deutschland. Die hohen Energiekosten, der internationale Wettbewerb und ein in sich wandelndes wirtschaftliches Umfeld würden viele Betriebe spürbar belasten, steht in dem Schreiben.
2: Die Unterzeichner des Briefs fordern unter anderem, dass der Anteil der Sozialbeiträge an den Arbeitskosten gesenkt wird. Die Arbeitskosten in Deutschland müssten wieder auf ein Niveau gebracht werden, das international wettbewerbsfähig ist. Insgesamt 17 Unterschriften hat der Brief. Besonders stark vertreten ist hier die Autobranche mit Unternehmen wie Audi, BMW oder Porsche. Fiona Reinhardt, Nachrichtenredaktion.
1: Die Ausgaben für Sozialhilfe sind im vergangenen Jahr um rund 6% gestiegen. Insgesamt zahlten die Sozialhilfeträger 21,5 Milliarden Euro aus. Das teilte das Statistische Bundesamt mit.
3: Gestiegen sind vor allem die Kosten für die Pflege. Rund 6 Milliarden Euro wurden für die sogenannte Hilfe zur Pflege locker gemacht. Der größte Anteil an den Gesamtausgaben, der geht allerdings an eine andere Gruppe. An Menschen, die Hilfe bei der Erwerbsminderung bekommen und vor allem an diejenigen, die mit der gesetzlichen Rente nicht über die Runden kommen. Und die Bundesregierung, die will mit ihrem Reformpaket die Sozialausgaben begrenzen, auch auf Druck der Wirtschaft. Claudia Wächter, Nachrichtenredaktion.
1: Zum Fußball. Neuverpflichtung Jenan Pečinović hat den VfB Stuttgart in die zweite Runde des DFB-Pokals geschossen. Er erzielte bei seinem Pflichtspieldebüt für den VfB 3 Tore zum 4:0-Erfolg beim Drittligisten Hansa Rostock. Tumultartige Szenen haben das Weiterkommen des 1. FC Kaiserslautern beim SV Waldhof Mannheim überschattet. Polizei und berittene Polizisten mussten eingreifen, zeitweise drohte ein Spielabbruch. Kaiserslautern gewann schließlich 1:0 nach Verlängerung. Die weiteren Ergebnisse: SC St. Tönis, Eintracht Frankfurt 0:11 und Preußen Münster, Karlsruher SC 1:2.
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